Sag doch selbst, was wirst du anfangen mit deiner Freiheit, die dir jetzt so kostbar erscheint? 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Hä? Und dann, wenn du das satt hast, glaubst du, das Glück liegt auf der Straße und du brauchst es nur aufzuheben, wenn dir danach zumute ist? Hä? Nein, nein, mein Freund.

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1: Heute Nacht sind immer wieder Wolken unterwegs, aber nur selten fällt Regen. Die Temperaturen frischer als zuletzt. Ideal, um tief zu schlafen und die Wohnung zu lüften. Bei 19 Grad in Lonzen und in Stolberg und bei 14 Grad in Hürtchenwald und in Amel. Sonnenaufgang am Mittwoch um 5.10 Uhr. Immer wieder wird Sonnenschein mit lockeren Wolkenfeldern, aber auch von dichten Wolken, die Schauer und Gewitter mit dabei haben, gestört. Das bei Höchstwerten von 23 bis 26 Grad. Leicht unbeständig geht es im Radio 700 Wettertrend noch am Donnerstag weiter bei Höchsttemperaturen von 24 bis 27 Grad. Am Freitag ist der Regen dann durch, Sonne und Wolken wechseln ab und es bleibt überall trocken, aber nicht mehr so warm wie zuletzt bei 22 bis 25 Grad.
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2: Ich bin Katrin Müller. Die Spitzen von Union und SPD kommen heute zu den möglicherweise entscheidenden Beratungen über ihr Reformpaket zusammen. Im Koalitionsausschuss wird es unter anderem um Steuerentlastungen, kleiner und mittlerer Einkommen, Arbeitsmarktreformen sowie Rente, Gesundheit und Pflege gehen. Ob es schon am heutigen Mittwoch oder in der Nacht zu Donnerstag zu Entscheidungen kommt, ist offen. Wer noch günstig tanken will, sollte sich beeilen. Der Tankrabatt ist heute ausgelaufen. Nach Angaben des ADAC ist Super E10 aber zwischenzeitlich bereits im Schnitt um mehr als 20 Cent pro Liter nach oben gegangen. Bei Diesel waren es sogar 24 Cent.
3: Viele Autofahrer haben die letzten Stunden des Tankrabatts noch genutzt. An manchen Tankstellen gab es teils riesige Schlangen. Der ADAC hält die aktuellen Preisaufschläge trotzdem für nicht gerechtfertigt. Die Ölpreise seien zuletzt gesunken. Trotzdem hätten die Mineralölkonzerne die höhere Steuer offenbar schon vor dem offiziellen Ende des Tankrabatts eingepreist. Für Mittwochmittag rechnen Experten damit, dass die Spritpreise noch stärker steigen. Das Bundeskartellamt hat angekündigt, überzogene Erhöhungen genau zu prüfen. Zoe Tassovali, Nachrichtenredaktion.
2: Ab heute kostet der reguläre Eintritt in den Kölner Dom erstmals 12 Euro. Damit sollen die gestiegenen Kosten etwa für den Schutz des Denkmals gedeckt werden. Der Preis gilt an den meisten Tagen und für die meisten Leute. Es gibt aber auch Ausnahmen. So soll das Weltkulturerbe mit über 600 Jahren Bauzeit laut Domkapitel jährlich an bestimmten Tagen kostenfrei für alle sein. Zum Fußball. Nach dem WM aus hat der Deutsche Fußballbund eine Entscheidung über die Zukunft von Bundestrainer Julian Nagelsmann vertagt. DFB-Präsident Bernd Neuendorf kündigte an, die Gründe in Ruhe aufarbeiten zu wollen.
4: Ich glaube, wir können nach so einem Turnier nicht einfach zur Tagesordnung übergehen. Wir müssen darüber sprechen, was die Gründe waren für dieses erneute frühe Ausscheiden bei einer Fußball-Weltmeisterschaft, das uns alle zutiefst bewegt.
2: Bei der WM hat sich Topfavorit Frankreich im 16. Finale hochverdient mit 3:0 gegen Schweden durchgesetzt und trifft am Samstag nun auf Deutschland-Bezwinger Paraguay. Zuvor hatte Norwegen 2:1 gegen die Elfenbeinküste gewonnen und spielt am Sonntag gegen Rekordweltmeister Brasilien um den Einzug ins Viertelfinale.
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1: Mein Verhältnis zu Behörden war nicht immer ungetrübt, was allein nur daran lag, dass man nicht kann, was man nicht übt. 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
1: Heute Nacht sind immer wieder Wolken unterwegs, aber nur selten fällt Regen. Die Temperaturen frischer als zuletzt. Ideal, um tief zu schlafen und die Wohnung zu lüften. Bei 19 Grad in Lonzen und in Stolberg und bei 14 Grad in Hürtchenwald und in Amel. Sonnenaufgang am Mittwoch um 5.10 Uhr. Immer wieder wird Sonnenschein mit lockeren Wolkenfeldern, aber auch von dichten Wolken, die Schauer und Gewitter mit dabei haben, gestört. Das bei Höchstwerten von 23 bis 26 Grad. Leicht unbeständig geht es im Radio 700 Wettertrend noch am Donnerstag weiter bei Höchsttemperaturen von 24 bis 27 Grad. Am Freitag ist der Regen dann durch, Sonne und Wolken wechseln ab und es bleibt überall trocken, aber nicht mehr so warm wie zuletzt bei 22 bis 25 Grad.
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2: Ich bin Katrin Müller. Rente, Steuern, Gesundheit, Pflege. Die schwarz-rote Bundesregierung will in dieser Woche ein großes Reformpaket schnüren. Dazu gibt es allerdings noch einige Streitthemen, die heute im Koalitionsausschuss Thema werden. Die Frage ist, ob die Kehrtwende am Ende gelingt.
3: Bei der Rente ist sich Schwarz-Rot weitgehend einig. Die Vorschläge der Rentenkommission sollen vollumfänglich umgesetzt werden. Und bei der Gesundheitsreform sollen die ersten Gesetze schon bis Jahresende fix sein. Streit gibt es dagegen noch bei den Themen Steuern und Arbeitszeit. Die SPD will kleinere Einkommen entlasten und dafür Gutverdiener ab 100.000 Euro und Erben stärker zur Kasse bitten, was die Union in der vorgeschlagenen Form ablehnt. CDU und CSU wollen den 8-Stunden-Arbeitstag dagegen mit einer Wochenarbeitszeit ablösen. Dagegen machen wiederum die Gewerkschaften mobil. Tanja Wagner, Nachrichtenredaktion.
2: Der Tankrabatt ist ausgelaufen, doch an den Zapfsäulen ist es schon eher teurer geworden. Der aktuelle Anstieg der Kraftstoffpreise ist aus Sicht des ADAC nicht gerechtfertigt, kritisierte der Verkehrsclub. Der Rohölpreis steige aktuell nicht. Daher bestätige sich die Vermutung des ADAC, dass die Mineralölkonzerne bereits vor dem Ende des Tankrabatts die bevorstehende Steuererhöhung eingepreist haben. Die Union gewinnt beim Thema politische Kompetenz leicht dazu. Die AfD bleibt in der Wählergunst aber weiter vorn. Das zeigt das aktuelle RTL-NTV-Trendbarometer. Demnach sehen 14% die Union bei der Lösung der Probleme im Land vorn. Die AfD kommt auf 12%.
4: Bei der Sonntagsfrage bleibt die AfD trotz leichter Verluste mit 26% klar vorne. Die Union kommt auf 22% und kann ihren kleinen Vorsprung beim Thema politische Kompetenz bisher also nicht in bessere Umfragewerte ummünzen. Auffällig ist außerdem das große Misstrauen vieler Menschen. Mehr als jeder Zweite traut aktuell keiner Partei zu, die Probleme im Land zu lösen. Zoe Tassovali, Nachrichtenredaktion.
2: Zum Fußball. Bei der WM hat sich Topfavorit Frankreich im 16. Finale hochverdient mit 3:0 gegen Schweden durchgesetzt und trifft am Samstag in Philadelphia nun auf Deutschland-Bezwinger Paraguay. Zuvor hatte Norwegen 2:1 gegen die Elfenbeinküste gewonnen und spielt am Sonntag gegen Rekordweltmeister Brasilien um den Einzug ins Viertelfinale.
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1: Der Mittwoch startet sonnig, im Tagesverlauf ziehen Wolken auf und gegen Abend können Schauer und Gewitter mit dabei sein. Die Temperaturen klettern auf Werte um 26 Grad in Olpen und in Stolberg und auf 23 Grad in St. Witt und in Schleiden. Am Abend und in der Nacht gebietsweise ein paar Schauer oder Gewitter, später wieder Auflockerungen. Die Temperaturen gehen auf 17 bis 14 Grad zurück und am Donnerstag ein Abziehbild vom Wetter vom Mittwoch. Erst Sonne, später möglicherweise Schauer und Gewitter und die Temperaturen erreichen Höchstwerte um 24 bis 27 Grad, an beiden Tagen ziemlich windig.
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2: Ich bin Katrin Müller. Die Spitzen von Union und SPD kommen heute zu den möglicherweise entscheidenden Beratungen über ihr Reformpaket zusammen. Im Koalitionsausschuss wird es unter anderem um Steuerentlastungen, kleiner und mittlerer Einkommen, Arbeitsmarktreformen sowie Rente, Gesundheit und Pflege gehen. Ob es schon am heutigen Mittwoch oder in der Nacht zu Donnerstag zu Entscheidungen kommt, ist offen. Wer noch günstig tanken will, sollte sich beeilen. Der Tankrabatt ist heute ausgelaufen. Nach Angaben des ADAC ist Super E10 aber zwischenzeitlich bereits im Schnitt um mehr als 20 Cent pro Liter nach oben gegangen. Bei Diesel waren es sogar 24 Cent.
3: Viele Autofahrer haben die letzten Stunden des Tankrabatts noch genutzt. An manchen Tankstellen gab es teils riesige Schlangen. Der ADAC hält die aktuellen Preisaufschläge trotzdem für nicht gerechtfertigt. Die Ölpreise seien zuletzt gesunken. Trotzdem hätten die Mineralölkonzerne die höhere Steuer offenbar schon vor dem offiziellen Ende des Tankrabatts eingepreist. Für Mittwochmittag rechnen Experten damit, dass die Spritpreise noch stärker steigen. Das Bundeskartellamt hat angekündigt, überzogene Erhöhungen genau zu prüfen. Zoe Tassovali, Nachrichtenredaktion.
2: Ab heute kostet der reguläre Eintritt in den Kölner Dom erstmals 12 Euro. Damit sollen die gestiegenen Kosten etwa für den Schutz des Denkmals gedeckt werden. Der Preis gilt an den meisten Tagen und für die meisten Leute. Es gibt aber auch Ausnahmen. So soll das Weltkulturerbe mit über 600 Jahren Bauzeit laut Domkapitel jährlich an bestimmten Tagen kostenfrei für alle sein. Zum Fußball. Nach dem WM aus hat der Deutsche Fußballbund eine Entscheidung über die Zukunft von Bundestrainer Julian Nagelsmann vertagt. DFB-Präsident Bernd Neuendorf kündigte an, die Gründe in Ruhe aufarbeiten zu wollen.
4: Ich glaube, wir können nach so einem Turnier nicht einfach zur Tagesordnung übergehen. Wir müssen darüber sprechen, was die Gründe waren für dieses erneute frühe Ausscheiden bei einer Fußball-Weltmeisterschaft, das uns alle zutiefst bewegt.
2: Bei der WM hat sich Topfavorit Frankreich im 16. Finale hochverdient mit 3:0 gegen Schweden durchgesetzt und trifft am Samstag nun auf Deutschland-Bezwinger Paraguay. Zuvor hatte Norwegen 2:1 gegen die Elfenbeinküste gewonnen und spielt am Sonntag gegen Rekordweltmeister Brasilien um den Einzug ins Viertelfinale.
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Hallo und herzlich willkommen. Sie hören einen Beitrag der Stiftung Missionswerk Werner Heukelbach zum Thema Glauben und Leben. Ohne Heimat sein heißt leiden, hat der große russische Schriftsteller Dostojewski gesagt. Wir wollen heute gemeinsam über Heimat nachdenken. Siegfried Levering wird darüber sprechen und er weiß auch, wo wir wirklich zur Ruhe und nach Hause kommen können. Bleiben Sie dran. Nach der nächsten Musik geht's los.

Ob es um heimelige Produkte geht oder um den Landhausstil, ob Gartenzeitschriften im Kommen sind oder auch der Heimatkrimi, seit einiger Zeit hat die Heimat wieder Konjunktur. Die Trendforscher sprechen von Cocooning. Der Rückzug ins eigene Heim und damit in eine überschaubare Welt ist angesagt. Nicht zuletzt auch deshalb, weil die Globalisierung eine Unübersichtlichkeit mit sich bringt, die viele verunsichert. Früher gab es eben einen Telefonanbieter und einen Stromanbieter. Wer blickt heute noch durch? Und wenn das schon auf diese kleinen Dinge zutrifft, wie viel mehr auf die großen? Die Finanzkrise und die Daten- und Informationsflut erdrücken uns regelrecht. Nicht nur das, auch die Eindrücke, die auf uns einströmen, fordern uns. Wir müssen uns mal klar machen, dass der mittelalterliche Mensch so viele Kontakte in seinem Leben hatte, wie mancher heute an einem Tag. Wir sind quasi wieder zu Nomaden geworden, die keine beständige Heimat mehr haben. Das macht vielen Menschen Angst. Da ist es verständlich, wenn sie sich sehnen nach den Orten ihrer Kindheit mit glücklichen Erinnerungen, nach Plätzen der Geborgenheit, eben nach einfachen, klaren Verhältnissen, nach Orten der Ruhe inmitten der Beschleunigung, am besten in einer heilen Natur zwischen hohen Bergen, tiefen Wäldern und klaren Seen. Nach Orten, an denen nichts fremd ist, an denen nichts bedrohlich und widersprüchlich ist. Manche schaffen sich solche Orte inmitten ihrer Stadt. So ist es zu verstehen, wenn sie ihre Cocktailtomaten auf den Balkon ziehen oder in ihrem Ohrensessel die Landlust lesen. Treffen sich gern mit denen, die denselben Dialekt sprechen oder das gleiche Essen lieben. Sogar Traditionen werden wieder gepflegt. Könnte es die Sehnsucht nach dem Garten Eden sein, die sich hier zeigt? Denn Heimat ist ja der Ort, mit dem man sich verbunden fühlt, der einem vertraut ist und an dem man sich wohlfühlt. Oder wie Christian Morgenstern meinte, nicht da ist man daheim, wo man seinen Wohnsitz hat, sondern da, wo man verstanden wird.

In einer repräsentativen Umfrage gaben 3/4 der Befragten an, dass Heimat für sie die Familie und ihre Freunde seien. Und doch gibt es eben auch das. Heimat kann grausam sein. Diese sichere Behausung kann auch zum Gefängnis werden. Etwa dann, wenn man nicht mehr dazu passt, wenn man sich nicht anpasst. So gibt es nicht wenige, deren Heimatorte und deren Zuhause mit negativen Erlebnissen besetzt sind, sodass sie nicht mehr dorthin zurückkehren möchten. Unter den Zeitgenossen von Jesus gab es ein geflügeltes Wort. Ein Prophet gilt nirgends so wenig wie in seiner Heimat. Jesus selbst ging es so. Jesus wurde in seiner Heimatstadt auf die Rolle als Kind seiner Eltern festgelegt. Eine Entwicklungsmöglichkeit hat man ihm nicht zugestanden. Kennen Sie das? Wo ist dann das zu finden, was wir Heimat nennen? Wer sich auf die Suche macht, stellt schnell fest, so einfach ist das gar nicht. Heute besuche ich mich. Hoffentlich bin ich zu Hause, hat Karl Valentin einmal gesagt. Und ist es nicht so? Wir haben nicht nur unsere Heimat, wir haben auch den Kontakt zu unserer eigenen Seele verloren. Sind Sie mit sich selbst vertraut? Wenn Sie nicht bei sich selbst zu Hause sind, wie wollen Sie dann überhaupt eine Heimat finden? Menschen, die bei sich selbst zu Hause sind, besitzen eine große innere Ruhe. Sie müssen nicht ständig Zerstreuung haben. Auch lassen Sie sich nicht ständig von außen bestimmen, sondern leben aus Ihrem Inneren heraus. Wenn es einen Menschen gibt, von dem wir das auf jeden Fall sagen können, ist es Jesus Christus. Schon als Teenager hatte er ein Gespür für sein Zuhause. Als 12-Jähriger ging er mit seinen Eltern nach Jerusalem zum Fest. Im Getümmel der Menge verlor man sich. Maria und Josef vertrauten bei ihrer Heimkehr darauf, dass er sich schon unter den Verwandten befinden würde. Das war aber nicht der Fall. So mussten sie wieder zurück und staunten nicht schlecht, als sie ihn im Tempel im Gespräch mit den Gelehrten fanden. Völlig aufgebracht stellten sie ihn zur Rede. Mit Bestimmtheit fragte er sie, »Warum habt ihr mich gesucht? Wusstet ihr nicht, dass ich im Haus meines Vaters sein muss?« »Was sagt er da? Sie verstehen nicht, was er damit meint.« Doch für Jesus war klar, dass seine Beziehung zu Gott eine ganz besondere war. Er war der Sohn Gottes. So wusste er genau, wohin er gehörte und wo er beheimatet war. Sein Zuhause war in dieser Hinsicht der Tempel, das Haus Gottes. Dieses Bewusstsein prägte seine jungen Jahre und dann auch sein öffentliches Auftreten. Er hörte von seinem Vater im Himmel her, »Du bist mein geliebter Sohn, an dir habe ich Freude.« Nun konnte kommen, was wollte. Dieses Wissen würde ihm keiner nehmen können. Warum sage ich das? Es ist genau das, was hinter der neuen Sehnsucht nach Heimat steckt. In dieser Welt mit ihren vielen, scheinbar grenzenlosen Möglichkeiten fühlen wir uns überfordert und möchten wissen, wohin wir gehören. Auch dann, wenn wir nicht mehr an unserem Geburtsort oder bei den Eltern sind. Wir brauchen eine Heimat, die uns ständig bleibt. Jesus wusste darum. Können wir das auch wissen?

Es ist aus der Mode gekommen, von einer ewigen Heimat zu sprechen. Doch könnte nicht die Sehnsucht nach Heimat aus einem tiefen Wunsch kommen, dem wir erst auf die Spur kommen müssen? Vielleicht wie jener junge Mann, der einmal durch Polen reiste. Dieser traf auf einen Rabbi, der für seine große Weisheit bekannt war. Er wohnte in einer bescheidenen Hütte, die nur aus einem einzigen Raum bestand. Außer vielen Büchern, einem Tisch und einer Bank gab es keine weiteren Möbel. Der junge Mann fragte: Rabbi, sag, wo sind denn deine Möbel? Typisch für einen Rabbi, fragte dieser zurück. Wo sind denn deine? Meine, fragte der junge Mann überrascht. Aber ich bin doch auf der Durchreise. Ich auch, sagte der Rabbi. Bei aller Suche nach Heimat in dieser Welt, bei der eigenen Familie, bei den Freunden, bei sich selbst, bleibt doch dieses über unserem Leben stehen. Wir sind auf einer Durchreise. Oder wie der bekannte Theologe Helmut Thielicke seine Biografie überschrieb, zu Gast auf einem schönen Stern. Es lässt sich nicht leugnen, wir werden diese Erde verlassen. Und was immer wir als Heimat benannt und empfunden haben, wir werden es zurücklassen müssen. Was bleibt dann? Heimat kann ja nur dort sein, wo wir Vertrauen und Geborgenheit finden, eben ein Zuhause finden. Es muss das passieren, was Jesus für sich wusste. Ich bin Sohn meines himmlischen Vaters. Dies war, wie schon gesagt, einzigartig. Doch gerade durch Jesus können auch Sie ein Sohn, eine Tochter Gottes werden. Die Bibel beschreibt es ganz einfach. All denen, die Jesus Christus aufnahmen und an seinen Namen glaubten, gab er das Recht, Gottes Kinder zu werden. Darauf kommt es an. Nur auf diese Weise können Sie um ein Zuhause bei Gott, dem Vater, wissen. Dann liegt die Heimat nicht nur hinter Ihnen, sondern auch vor Ihnen. Und das für immer und ewig.

0: Vielleicht möchten Sie gern bei Gott zu Hause sein, wissen aber nicht, wie Sie bei ihm zur Ruhe kommen können. Möchten Sie mehr über Gott und den Glauben an Jesus Christus erfahren? Oder wollen Sie etwas loswerden? Schreiben Sie uns entweder per Mail an radio@heukelbach.org oder per Post an die Stiftung Missionswerk Werner Heukelbach in 51700 Bergneustadt. Mein Name ist Christian Kaspari und ich sage Tschüss, bis morgen früh.
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Niemand ist eine Insel. So lautet der Titel eines bekannten Romans aus den 70er Jahren. Was zunächst recht banal klingt, ist im Grunde jedoch tiefste Wahrheit. Gott hat in seinem perfekt durchgeplanten Schöpfungsprogramm den Menschen als Gemeinschaftswesen geschaffen. Allein auf sich gestellt wäre er unvollkommen und damit nicht lebenstüchtig. In den kleinsten und ältesten Einheiten von Ehe und Familie ist das genauso zu erkennen wie in größeren Wohn- und Arbeitsgemeinschaften bis hin zu Städten, Staaten und Länderunionen. Und gerade im 21. Jahrhundert zeigen die Medien immer eindrücklicher, dass die Menschen auf der ganzen Welt mehr denn je aufeinander angewiesen sind. Echte Gemeinschaft kann jedoch nicht funktionieren, wenn sich der Stärkere stets auf Kosten des Schwächeren durchsetzt, der Mensch also dem in seiner Natur liegenden sogenannten Darwinschen Gesetz folgt. Jesus Christus, der lebendige Sohn Gottes, hat seinen Nachfolgern jedoch ein anderes Gesetz ins Herz geschrieben, sich nicht nur um sich selbst zu kümmern, sondern auch die vielfältigen Lasten der Mitmenschen mit anzupacken. Er selbst hat die unvorstellbar schwere Last von Krankheit, Tod und Schuld der ganzen Welt getragen, bis ans Kreuz von Golgatha, wo er hingerichtet wurde. Er trägt auch Ihre und meine Last. Deshalb packen auch Sie bei anderen mit an, so gut es in Ihren Kräften steht. Einer trage des anderen Last, so werdet ihr das Gesetz Christi erfüllen. Das schreibt der Apostel Paulus an die Galater im Galaterbrief Kapitel 6, Vers 2. So lautet der Wochenspruch für den vierten Sonntag nach Trinitatis. Gedanken dazu verfasste Angelika Grieser.

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8: Der Mittwoch startet sonnig, im Tagesverlauf ziehen Wolken auf und gegen Abend können Schauer und Gewitter mit dabei sein. Die Temperaturen klettern auf Werte um 26 Grad in Eupen und in Stolberg und auf 23 Grad in St. Witt und in Schleiden. Am Abend und in der Nacht gebietsweise ein paar Schauer oder Gewitter, später wieder Auflockerungen. Die Temperaturen gehen auf 17 bis 14 Grad zurück und am Donnerstag ein Abziehbild vom Wetter vom Mittwoch. Erst Sonne, später möglicherweise Schauer und Gewitter und die Temperaturen erreichen Höchstwerte um 24 bis 27 Grad, an beiden Tagen ziemlich windig.
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9: Ich bin Ursula Winkler. Rente, Steuern, Gesundheit, Pflege. Die schwarz-rote Bundesregierung will in dieser Woche ein großes Reformpaket schnüren. Dazu gibt es allerdings noch einige Streitthemen, die heute im Koalitionsausschuss Thema werden. Gelingt die Kehrtwende?
10: Bei der Rente ist sich Schwarz-Rot weitgehend einig. Die Vorschläge der Rentenkommission sollen vollumfänglich umgesetzt werden. Und bei der Gesundheitsreform sollen die ersten Gesetze schon bis Jahresende fix sein. Streit gibt es dagegen noch bei den Themen Steuern und Arbeitszeit. Die SPD will kleinere Einkommen entlasten und dafür Gutverdiener ab 100.000 Euro und Erben stärker zur Kasse bitten, was die Union in der vorgeschlagenen Form ablehnt. CDU und CSU wollen den 8-Stunden-Arbeitstag dagegen mit einer Wochenarbeitszeit ablösen. Dagegen machen wiederum die Gewerkschaften mobil. Tanja Wagner, Nachrichtenredaktion.
9: Das Online-Shopping wird für viele ab heute teurer. Das betrifft alle, die Waren aus Ländern außerhalb der EU bestellen. Denn für diese Waren wird eine pauschale Zollgebühr von 3 Euro pro Sendung erhoben, zusätzlich zur bereits bestehenden Einfuhrumsatzsteuer.
11: Die Zollgebühr wird für alle Sendungen mit einem Warenwert von unter 150 Euro fällig. Darüber hinaus verlangen einige Paketdienste eine Servicepauschale für die Zollanmeldung, wenn der Absender, also zum Beispiel der chinesische Hersteller, das nicht schon erledigt hat. So kommt man gerade bei billigen Artikeln schnell in einen Bereich, wo sich die Bestellung nicht mehr lohnt. Eine Handyhülle im Wert von 7 Euro zum Beispiel könnte mit allen Gebühren am Ende knapp 20 Euro kosten. Die EU und die Bundesregierung wollen so die Flut an Billigimporten ausländischer Online-Plattformen wie Temu eindämmen. Uli Reitinger, Berlin.
9: Zum Sommerbeginn sind die Weltmeere an der Oberfläche noch nie so warm gewesen wie in diesem Jahr. Am Stichtag 21. Juni lagen die Messungen des EU-Klimaprogramms Copernicus und des Meeresdienstes mit knapp 21 Grad Celsius über den bisherigen Rekordwerten für diesen Tag. Copernicus betonte, der Rekord sei zu erwarten gewesen, da in den vergangenen Monaten in mehreren Meeresregionen ungewöhnlich hohe Temperaturen gemessen wurden. Zum Fußball. Bei der WM hat sich Topfavorit Frankreich mit 3:0 gegen Schweden durchgesetzt und trifft im Achtelfinale nun auf Deutschland-Bezwinger Paraguay. Zuvor hatten die Norweger mit 2:1 gegen die Elfenbeinküste gewonnen. Der nächste Gegner ist Brasilien.
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14: Mittwoch, der 1. Juli. Sie hören die Frührevue mit Alex Groß. Und mit mir ist jetzt Howard Carpendale am Start mit seinem Song Na und. Guten Morgen.
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0: Radio 700 am Mittwoch. Schönen guten Morgen. Gleich habe ich für Sie Musik von Helene Fischer. Ja, und schon ist es wieder Juli geworden, aber erst einmal scheint die schlimmste Hitzewelle durch zu sein. Da pellen wir uns doch wieder gerne von der Matratze und starten durch in den Tag. Hier bei Radio 700 gibt es mit dem Wort zum Tag in einer halben Stunde wieder die passenden Impulse dazu. Gleich aber schauen wir erst einmal nach Zülpich, denn in der Stadt gibt es einen Verkehrsversuch und der beinhaltet auch eine neue Fußgängerzone. Schlendern und einen Kaffee trinken ist dort also ausdrücklich erwünscht. Mehr dazu gleich hier bei Radio 700.
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0: Wer in Zülpich in der Innenstadt unterwegs ist, der hat die geänderte Verkehrsführung bestimmt schon bemerkt. Testweise ist eine eigene Fußgängerzone eingerichtet worden. Heiko Fritz berichtet.
1: Die Innenstadt in Zülpich ist aufgrund ihrer vielen historischen Häuser und der Stadttore nicht nur wunderschön, dort tut sich auch einiges. Man will die Menschen in die City zurückholen und für mehr Aufenthaltsqualität sorgen. Nach der umfangreichen Sanierung der zentral gelegenen Münsterstraße ist gerade ein Verkehrsversuch gestartet. Direkt am Übergang zum barrierefrei umgestalteten Münstertorplatz beginnt eine zunächst provisorische Fußgängerzone. Sie soll für mehr Attraktivität sorgen, zum Bummeln und Verweilen einladen. Die Idee dafür war in den letzten Monaten entstanden und ausgearbeitet worden, sagt Zülpichs Bürgermeister Ulf Hürtchen.
2: Es ging darum, dass wir die Aufenthaltsqualität steigern in der Münsterstraße. Hier galt natürlich verschiedenste Interessen zusammenzubringen, die Interessen der Händler und natürlich der Bürgerinnen und Bürger, aber auch der Anwohner. Und da hat man dann gemeinsam mit dem Kreis Euskirchen hat man gesagt, wir machen einen Verkehrsversuch. Also Fahrradfahren wird zugelassen, aber auch noch eine Erreichbarkeit für die Händler wird gewährleistet sein, aber eben auch die Steigerung der Aufenthaltsqualität, Außengastronomie und dass wir jetzt die Fußgängerzone in der Münsterstraße haben.
1: Die neue Fußgängerzone ist ein Verkehrsversuch. Es soll untersucht werden, wie gut das neue Konzept angenommen wird, wie viele Menschen es nutzen und wie sich das auf Verkehr und auch auf die Verkehrssicherheit auswirkt.
2: Das ist der Bereich von dem Münstertor bis zum Bereich Kinnert, das heißt da, wo es auf die Kölnstraße geht. Dieser Bereich, das Teilstück, ist die Fußgängerzone. Ja, und wie gesagt, wir hoffen uns halt dann durch mehr Außengastronomie und eine bessere Erlebbarkeit, ne, und dass halt Fußgänger sich da auch wohlfühlen und die Straße mitnutzen können und natürlich die wenigen Autos, die berechtigterweise dort fahren dürfen wegen Ausnahmegenehmigungen, dass die natürlich dann Schritt fahren und ja, und das Ganze testen jetzt mal auf diesem Teilstück und ich habe doch schon die Hoffnung, dass das gut angenommen wird und die Fußgängerzone und dass das ein Erfolg wird.
1: Die Neugier und das Interesse sind schon einmal groß. In einem Jahr soll Bilanz gezogen werden, wie gut die neue Fußgängerzone ankommt. Dann soll auch eine endgültige Entscheidung zu dem Projekt fallen.
2: Das Ganze wird ausgewertet nachher gemeinsam mit der Straßenverkehrsbehörde des Kreises Euskirchen und dann schauen wir natürlich drüber, wie sind die Erfahrungen hier beim Ordnungsamt. Wir werden natürlich reinhören, wie sehen es die Händler, wie sehen es die Bürgerinnen und Bürger und die Anwohner und dann wird man alle Beteiligten dann mal hören und wird sich nachher zusammensetzen. Die letzte Entscheidung liegt dann halt bei der Straßenverkehrsbehörde beim Kreis Euskirchen, aber ich denke, in einem Jahr sind wir schlauer und hoffentlich auch weiter. Und die Zielrichtung wäre schon, dass es eine dauerhafte Lösung wird. Das würde mich persönlich sehr freuen.
1: In Zülpich gibt es jetzt eine neue Fußgängerzone. Flanieren oder auch mal einkehren und einen Kaffee trinken, alles das ist nun in der Münsterstraße möglich. Die nächsten Monate werden zeigen, ob die Planungen erfolgreich waren und das neue Angebot auch angenommen wird.

Erster Ferientag für die Schülerinnen und Schüler in Belgien. Ja, und die DG, die hält an ihrem angestammten Feriensystem fest, während die Wallonie seit einiger Zeit auf ein flexibles Modell mit 7-Wochen-Blöcken setzt. Wer nicht in die Ferne reist, der kann auch in unserer Region eine ganze Menge erleben. Das Kultur- und Tourismusangebot richtet sich neben Urlaubern auch an Einheimische. Gleich wird es wieder Zeit für das Neueste aus Eifel und Euregio um 6:55 mit meinem Kollegen Dieter Späth.

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1: Der Mittwoch startet sonnig, im Tagesverlauf ziehen Wolken auf und gegen Abend können Schauer und Gewitter mit dabei sein. Die Temperaturen klettern auf Werte um 26 Grad in Eupen und in Stolberg und auf 23 Grad in St. Witt und in Schleiden. Am Abend und in der Nacht gebietsweise ein paar Schauer oder Gewitter, später wieder Auflockerungen. Die Temperaturen gehen auf 17 bis 14 Grad zurück und am Donnerstag ein Abziehbild vom Wetter vom Mittwoch. Erst Sonne, später möglicherweise Schauer und Gewitter und die Temperaturen erreichen Höchstwerte um 24 bis 27 Grad, an beiden Tagen ziemlich windig.
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3: Ich bin Dieter Speth. Autofahrer in der Eifel brauchten gestern viel Geduld. Am Vormittag musste die Autobahn wegen eines LKW-Unfalls in beiden Richtungen nahe der Anschlussstelle Nettersheim gesperrt werden. Der mit Asbest an der Entsorgungsfirma beladene Lastwagen war in Richtung Köln unterwegs und war kurz nach der Autobahnauffahrt umgekippt. Aus dem Anhänger heraus verteilte sich der Gefahrenstoff über die Fahrbahn. Weil Asbest hochgradig krebserregend ist, musste die Autobahn für die Bergungsarbeiten voll gesperrt werden. Erst am späten Nachmittag war die Strecke wieder frei. Der LKW musste mit einem Kran geborgen werden, verletzt wurde niemand. Auch die A44 aus Mönchengladbach kommend war gestern Mittag zeitweise gesperrt. Betroffen war der Bereich an der Anschlussstelle Bruchweiden in Richtung Aachen-Belgem. Laut Polizei waren bei einem Spurwechsel zwei Autos kollidiert. Dabei hatten sich ein Auto überschlagen. Eine schwer und eine leicht verletzte Person mussten in ein Krankenhaus gebracht werden. Möglicherweise war noch ein drittes Fahrzeug in den Unfall verwickelt. Beim Eintreffen der Polizei war es aber nicht mehr vor Ort. Nach anderthalb Stunden konnte die Autobahn wieder freigegeben werden. Bei der Polizei in Düren häufen sich Anzeigen wegen Betrügereien mit Geldanlagen. Mit Anzeigen werden Menschen gelockt, 250 Euro zu investieren und 1.000 Euro zu verdienen. Wenn die Verbraucher die angeblichen Gewinne von bis zu 20.000 Euro dann ausgezahlt haben wollen, verlangen die Anlageberater plötzlich Gebühren, Geld für Provisionen oder auch für Versicherungskosten. Die Polizei in Düren rät, bei hohen Gewinnversprechen misstrauisch zu sein und kein weiteres Geld zu überweisen. Die Stadtwerke Jülich wollen Wasserdieben das Handwerk legen. Unbekannte haben mit Standrohren das öffentliche Wassernetz angezapft. Die Stadtwerke gehen davon aus, dass die Unbekannten damit Pools befüllt haben. Problematisch ist, dass durch die illegal genutzte Standrohre verschmutztes Wasser in das Trinkwassernetz zurückfließen kann. Die Stadtwerke wollen nun verstärkt kontrollieren. 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
1: Wie es weitergeht? Ich kannte ihn. Er war ein guter Bekannter aus der Nachbarschaft. Morgens ging er zur Arbeit. Ein paar Stunden später fand man ihn tot hinter seinem Schreibtisch. Plötzlich aus dem Leben gerissen. Er war erst 54 Jahre alt. Ich weiß, dass viele Menschen eine unbeantwortete Frage auf dem Herzen haben. Sie möchten wissen, ob es nicht mehr gibt als nur dieses irdische Dasein. Doch es gibt mehr, weit mehr, als unser irdischer Verstand zu träumen zulässt. Nein, mit dem irdischen Leben ist nicht alles aus. Gott möchte mehr geben. Er möchte, dass sie in Ewigkeit Leben haben. Ein Leben, das nie mehr aufhört. Doch da ist etwas ganz Furchtbares passiert. Diesen herrlichen Plan, dass Gott einmal die Menschen für ewig bei sich haben kann, wurde brutal durchkreuzt. Der Mensch fiel in Sünde. Und Sünde bringt den Tod. Und Tod heißt Trennung vom Leben. Sie sind verloren für Gott. Doch Gott will nicht, dass irgendjemand verloren geht. Er will nicht, dass sie der ewige Tod einholt, von wo es nie wieder ein Zurück gibt. Aus diesem Grund unternahm Gott die Rettungsaktion. Er sandte seinen Sohn, Jesus Christus, der selbst von sich sagt, ich bin die Tür. Wenn jemand durch mich eingeht, so wird er errettet werden und wird ein- und ausgehen und Weide finden. Ich bin gekommen, damit sie Leben haben, Überfluss haben. Ich bin der gute Hirte. Der gute Hirte, der lässt sein Leben für die Schafe. Jesus hat im Gericht Gottes ihren Platz eingenommen und nun können sie gerettet werden. Jesus sagt, komm. Wollen Sie, liebe Anrufer? Wollen Sie kommen? Jesus verspricht Ihnen ewiges Leben, sein Leben. Er bietet es Ihnen an. Bekennen Sie ihm Ihre Sünden und danken Sie ihm für sein Vergeben, das er Ihnen in diesem Augenblick schenken will. Das neue Leben darf jetzt beginnen, jetzt in diesem Augenblick. Wollen Sie?
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4: Der Mittwoch startet sonnig, im Tagesverlauf ziehen Wolken auf und gegen Abend können Schauer und Gewitter mit dabei sein. Die Temperaturen klettern auf Werte um 26 Grad in Eupen und in Stolberg und auf 23 Grad in St. Witt und in Schleiden. Am Abend und in der Nacht gebietsweise ein paar Schauer oder Gewitter, später wieder Auflockerungen. Die Temperaturen gehen auf 17 bis 14 Grad zurück und am Donnerstag ein Abziehbild vom Wetter vom Mittwoch. Erst Sonne, später möglicherweise Schauer und Gewitter und die Temperaturen erreichen Höchstwerte um 24 bis 27 Grad, an beiden Tagen ziemlich windig.
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16: Ich bin Ursula Winkler. Die Spitzen von Union und SPD kommen heute zu den möglicherweise entscheidenden Beratungen über ihr Reformpaket zusammen. Im Koalitionsausschuss wird es unter anderem um Steuerentlastungen kleiner und mittlerer Einkommen, Arbeitsmarktreformen sowie Rente, Gesundheit und Pflege gehen. Ob es schon heute zu Entscheidungen kommt, ist offen. Es kann auch sein, dass die Verhandlungen in die Verlängerung gehen. Die Koalition will sich nicht unter Zeitdruck setzen lassen. Es ist mehr als nur eine Namensänderung. Ab heute heißt die Unterstützung für Langzeitarbeitslose nicht mehr Bürgergeld, sondern Grundsicherung. Und damit treten deutlich schärfere Regeln für die Bezieher in Kraft.
17: Wer zumutbare Arbeit ablehnt, Fördermaßnahmen abbricht oder wiederholt Termine beim Jobcenter versäumt, muss mit drastischen Leistungskürzungen rechnen bis hin zur kompletten Einstellung aller Zahlungen. Außerdem muss ab jetzt jeder, der mehr als 15.000 Euro Vermögen angespart hat, dieses Geld zum Leben nutzen. Bislang galt im ersten Jahr eine Grenze von 40.000 Euro. Über die Höhe der Zahlungen wird politisch zwar diskutiert, vor allem aus der CDU und CSU kommen Forderungen, den Regelsatz zu kürzen, aber im Moment bleibt er unverändert bei 563 Euro für Alleinstehende. Uli Reitinger, Berlin.
16: Ist das eine gute Nachricht für Flugreisende oder nur für die Airlines? Bei Flügen aus Deutschland wird jetzt weniger Ticketsteuer fällig.
18: Nach der Corona-Pandemie erholte sich der Luftverkehr aber in Deutschland schwächer als anderswo in Europa. Flughäfen und Airlines machen dafür die hohen Gebühren und Steuern in Deutschland verantwortlich und ziehen teilweise Flüge aus Deutschland ab. Als Gegenmaßnahme senkt Deutschland nun die Ticketsteuer. Pro Flug macht das je nach Entfernung zwischen 2,50 Euro und 11,40 Euro aus. Die Flugbranche findet das viel zu wenig. Umweltschützer dagegen sprechen von einem klimapolitischen Fehlanreiz. Für Flugreisende bleibt die Frage, ob die Airlines die gesenkte Ticketsteuer überhaupt weitergeben. Und selbst wenn ja, ob das nicht durch andere Preisanstiege wieder aufgefressen wird. Ronny Thorau, Nachrichtenredaktion.
16: Zum Fußball. Topfavorit Frankreich hat bei der WM mit 3:0 gegen Schweden gewonnen und trifft im Achtelfinale auf Deutschland-Bezwinger Paraguay. Mitgastgeber Mexiko besiegte Ecuador mit 2:0 und muss in der nächsten Runde gegen den Kongo oder England ran. Norwegen gewann mit 2:1 gegen die Elfenbeinküste. Der nächste Gegner ist Brasilien.
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21: Und rein geht's in den Mittwochmorgen mit ABBA-Sängerin Agnetha Felskog. Ihren Song Here for Your Love hören wir gleich direkt nach Toto Cotugno. Ich bin Alex Groß. Guten Morgen.
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0: Die Frührevue, die haben Sie eingeschaltet hier bei Radio 700. Einen passenden Sommersong hören wir gleich. Here Comes the Sun von den Beatles am Mittwochmorgen. Zugleich übrigens auch der 1. Juli, also der erste Tag im neuen Monat. Und man sagt ja immer so schön, alles neu macht der Juli. Was kommt denn ab diesem Monat auf uns zu? Es gibt insgesamt mindestens 3 gute Nachrichten, die der Monat Juli mitbringt. Die erste gute Nachricht: für mehr als 21 Millionen Rentnerinnen und Rentner gibt es ab Juli mehr Geld. Nachricht Nummer 2, die Ticketsteuer, die sinkt, das heißt Flüge ab Deutschland werden ab diesem Monat steuerlich entlastet und je nach Reiseziel sinkt dann die Luftverkehrssteuer um bis zu 11,40 Euro pro Ticket. Ob die Fluggesellschaften diese Entlastungen an die Kunden weitergeben, das ist allerdings offen. Und die frohe Botschaft Nummer 3, Beschäftigte in der Altenpflege erhalten ab dem 1. jetzt mehr Geld. Für Pflegehilfskräfte steigt der gesetzliche Mindestlohn in einem ersten Schritt von 16,10 Euro auf 16,42 Euro pro Stunde. Das sind mal die 3 guten Nachrichten für den neuen Monat. Und was haben wir noch an guten Nachrichten dieser Stunde? Natürlich das Horoskop mit Isabel Jauernig. Wir haben das Regiowetter nachher mit Meteorologe Andi Holz. Die Eifel-Euregio-Nachrichten stehen an mit Dieter Späth um 5:30 Uhr. Und Lukas Blasius gibt sich noch die Ehre in dieser Stunde mit den Veranstaltungstipps.
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1: Widder. Wenn Sie weiterhin so schlampig arbeiten, brauchen Sie sich nicht über die Konsequenzen zu wundern. Wo ist denn Ihre Sorgfalt geblieben?
2: Stier.
1: Ihre momentane Anziehungskraft ist groß und so können Sie das Single-Dasein schon bald wieder beenden.
3: Zwillinge.
1: Diese Woche warten einige Herausforderungen auf Sie, die Sie aber mit viel Elan und Spaß meistern können.
4: Krebs.
1: Im Job punkten Sie heute mit viel Charme. Das lässt auch kleine Fehler vergessen.
5: Löwe.
1: Diese Woche ist wie geschaffen zum Glücklichsein. Der Kosmos lässt Ihnen gar keine andere Wahl.
6: Jungfrau.
1: Wenn Sie bereits vergeben sind, sollten Sie vorsichtig sein, um Ihren Partner nicht durch falsche Signale zu verletzen.
7: Waage.
1: Tun Sie sich doch mal wieder was Gutes mit einem Besuch in der Sauna oder dem Dampfbad.
8: Skorpion.
1: Halten Sie sich an Bewahrtes und wenn es sein muss, dann auch mal an Schema F. Für Experimente ist jetzt ein denkbar schlechter Zeitpunkt.
9: Schütze.
1: Probieren Sie doch mal ein paar neue Rezepte aus oder lassen Sie sich in einem vegetarischen Restaurant verwöhnen.
10: Steinbock.
1: Mars wirkt sich positiv auf Ihre Laune aus. Sie sollten die Energie nutzen und ins Fitnessstudio gehen.
11: Wassermann.
1: Die Sterne machen es Ihnen derzeit ziemlich leicht, Ihre Pläne in die Tat umzusetzen.
12: Fische.
1: Nur keine Eile, sonst stolpern Sie mit Ihrer großen Begeisterung noch über Ihre eigenen Füße.

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1: Der letzte Junitag brachte in unserer Region erneut sommerliches Wetter mit. Es gab meistens freundliches Wetter. Im Tagesverlauf gab es ein paar kompaktere Wolken, aber selten reichte es für einen Schauer. Meistens blieb es trocken in der Region. Insgesamt war es der wärmste Juni seit Wetteraufzeichnung, denn er hat nach den heißen Tagen ordentlich aufgeholt. Und so landet er auf Platz 1 vor noch dem Juni 2003, 2019 und 2023. Der Juli, der startet insgesamt mit angenehmem Wetter. Es haben wir mit einer Randhochlage zu tun und da wird meistens angenehme Luft zu uns gelenkt und so wird uns der Mittwoch insgesamt freundliches Wetter bringen. Anfangs ist es freundlich mit Sonne und Wolken im Wechsel, nachmittags auch mal wieder ein paar mehr Wolken, aber Schauer sind die Seltenheit. Der Wind ist meistens schwach bis mäßig unterwegs, kommt aus westlichen Richtungen. Und dazu gibt es angenehme Werte von 20 Grad im Hohen Venn und am Losheimer Graben. 21 Grad sind es in Simmerath und Glatterherberg, 22 Grad in Vossnack und Rülschen, 23 Grad in Raren und Niedecken, 24 Grad in Aachen und Stolberg sowie am Ruhrsee. Am Donnerstag gibt es insgesamt freundliches Wetter. Im Tagesverlauf kommen ein paar dichtere Wolken auf. Dann kann es auch mal Schauer oder Gewitter geben. Aber es gibt die meisten Ecken, dass es trocken bleibt. Bei ähnlichen Werten von 20 bis 25 Grad. Der Freitag bringt insgesamt nach angenehmerer Nacht mit oft unter 15 Grad freundliches Wetter mit Sonne und Wolken und mit 19 bis 24 Grad. Das ist der angenehmste Tag, denn am Wochenende wird es wieder wärmer mit 25 bis 30 Grad und dazu dominiert der Sonnenschein. Und in der kommenden Woche könnte sich von Westen her der nächste Hitzekeil aufbauen, ist aber noch unsicher. Aber insgesamt sieht der mittelfristige Verlauf sehr sommerlich aus.
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1: Der Mittwoch startet sonnig, im Tagesverlauf ziehen Wolken auf und gegen Abend können Schauer und Gewitter mit dabei sein. Die Temperaturen klettern auf Werte um 26 Grad in Eupen und in Stolberg und auf 23 Grad in St. Witt und in Schleiden. Am Abend und in der Nacht gebietsweise ein paar Schauer oder Gewitter, später wieder Auflockerungen. Die Temperaturen gehen auf 17 bis 14 Grad zurück und am Donnerstag ein Abziehbild vom Wetter vom Mittwoch. Erst Sonne, später möglicherweise Schauer und Gewitter und die Temperaturen erreichen Höchstwerte um 24 bis 27 Grad, an beiden Tagen ziemlich windig.
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3: Ich bin Dieter Speth. Autofahrer in der Eifel brauchten gestern viel Geduld. Am Vormittag musste die Autobahn wegen eines LKW-Unfalls in beiden Richtungen nahe der Anschlussstelle Nettersheim gesperrt werden. Der mit Asbest einer Entsorgungsfirma beladene Lastwagen war in Richtung Köln unterwegs und war kurz nach der Autobahnauffahrt umgekippt. Aus dem Anhänger heraus verteilte sich der Gefahrenstoff über die Fahrbahn. Weil Asbest hochgradig krebserregend ist, musste die Autobahn für die Bergungsarbeiten voll gesperrt werden. Erst am späten Nachmittag war die Strecke wieder frei. Der LKW musste mit einem Kran geborgen werden, verletzt wurde niemand. Auch die A44 aus Mönchengladbach kommend war gestern Mittag zeitweise gesperrt. Betroffen war der Bereich an der Anschlussstelle Bruchweiden in Richtung Aachen-Belgien. Laut Polizei waren bei einem Spurwechsel zwei Autos kollidiert. Dabei hatten sich ein Auto überschlagen. Eine schwer und eine leicht verletzte Person mussten in ein Krankenhaus gebracht werden. Möglicherweise war noch ein drittes Fahrzeug in den Unfall verwickelt. Beim Eintreffen der Polizei war es aber nicht mehr vor Ort. Nach anderthalb Stunden konnte die Autobahn wieder freigegeben werden. Bei der Polizei in Düren häufen sich Anzeigen wegen Betrügereien mit Geldanlagen. Mit Anzeigen werden Menschen gelockt, 250 Euro zu investieren und 1.000 Euro zu verdienen. Wenn die Verbraucher die angeblichen Gewinne von bis zu 20.000 Euro dann ausgezahlt haben wollen, verlangen die Anlageberater plötzlich Gebühren, Geld für Provisionen oder auch für Versicherungskosten. Die Polizei in Düren rät, bei hohen Gewinnversprechen misstrauisch zu sein und kein weiteres Geld zu überweisen. Die Stadtwerke Jülich wollen Wasserdieben das Handwerk legen. Unbekannte haben mit Standrohren das öffentliche Wassernetz angezapft. Die Stadtwerke gehen davon aus, dass die Unbekannten damit Pools befüllt haben. Problematisch ist, dass durch die illegal genutzte Standrohre verschmutztes Wasser in das Trinkwassernetz zurückfließen kann. Die Stadtwerke wollen nun verstärkt kontrollieren. 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

Mit Radio 700 geht es in den Mittwochmorgen. Ab nächster Woche ist es wieder soweit. Auch in diesem Jahr wird wieder in Aachen der archimedische Sandkasten aufgebaut. Das wird Sommervergnügen pur. Gute Stimmung wie am Mittelmeer inklusive alles, was Sie heute unternehmen können, weiß gleich übrigens auch noch mein Kollege Lukas Blasius in den Veranstaltungstipps in wenigen Minuten.

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1: Chill, drink and enjoy. Alles das ist möglich bei der Beachparty im alten Schwimmbad in Euskirchen. Leckeres Essen, entspannte Atmosphäre, DJs und eine Lichtershow warten auf Sie. Heute wieder ab 16 Uhr. Einen entspannten Sommerabend verspricht das Sommerglück im Biergarten vom Sichhaus in Zülpich-Oberelvenich. Ab 17 Uhr warten Barbecue und Beats auf Sie. Bücherfreunde freuen sich schon auf den Science-Fiction-Stammtisch im Literaturhaus Nettersheim. Gespräche über Bücher gibt's hier ab 18 Uhr. Nächste Ausgabe von Heimat Städtchen Live. Für Musik Open Air sorgen heute Frau Wallenweber und ihre Männer. Um 19 Uhr im Park der Aulsburg in Euskirchen. Kultur zum Feierabend gibt's beim Neuen Aachener Kunstverein. Ab 18 Uhr wird dort zum NAK Sundowner eingeladen. Einen Blick hinter die Kulissen des Aachener Mörgens gibt die Werkstattführung. Beginn ist heute um 18 Uhr. Vincent Mossonnier liest aus seinem Buch Ein Tisch am Fenster. Um 19 Uhr in der Markthalle in Monschau. Eine Veranstaltung im Rahmen des Literaturfestivals Lit Eifel. Das Aachener Kurorchester lädt zum musikalischen Blumenpflücken ein. Der bunte Melodienstrauß erklingt um 19.30 Uhr in den Aachener Parkterrassen. KTM on Stage heißt es heute wieder in Herlen. Musik gibt's ab 19.30 Uhr im Popodium Neuenor in Herlen. Aufgrund des großen Erfolges wird nochmals das Stück Achtsam Morden durch bewusste Ernährung aufgeführt. Der Vorhang im Aachener Grenzlandtheater öffnet sich um 20 Uhr. Auch heute wird wieder das Musiktheater Suor Angelica aufgeführt. Beginn ist um 20 Uhr in der Citykirche St. Nikolaus in Aachen. Die Künstlerin Ilka Meschke stellt ihre Werke derzeit im Dürener Tor in Nideggen aus. Geöffnet ist heute von 14 bis 18 Uhr. Und auf einer Bürgerversammlung werden die geplante Umgestaltung des Willy-Brandt-Platzes und die geplanten Bachmauern am Offermann-Platz in Stolberg vorgestellt. Anregungen, Wünsche und Kritik sind ausdrücklich erwünscht. Beginn ist um 18 Uhr in der Galerie von Burg Stolberg. Einfach eine Mail schreiben an veranstaltungen@radio700.eu und schon ist auch Ihr Event im Kalender auf dem Sender.
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14: Der Mittwoch startet sonnig, im Tagesverlauf ziehen Wolken auf und gegen Abend können Schauer und Gewitter mit dabei sein. Die Temperaturen klettern auf Werte um 26 Grad in Eupen und in Stolberg und auf 23 Grad in St. Witt und in Schleiden. Am Abend und in der Nacht gebietsweise ein paar Schauer oder Gewitter, später wieder Auflockerungen. Die Temperaturen gehen auf 17 bis 14 Grad zurück und am Donnerstag ein Abziehbild vom Wetter vom Mittwoch. Erst Sonne, später möglicherweise Schauer und Gewitter und die Temperaturen erreichen Höchstwerte um 24 bis 27 Grad, an beiden Tagen ziemlich windig.
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15: Ich bin Ursula Winkler. Die Spitzen von Union und SPD kommen heute zu den möglicherweise entscheidenden Beratungen über ihr Reformpaket zusammen. Im Koalitionsausschuss wird es unter anderem um Steuerentlastungen kleiner und mittlerer Einkommen, Arbeitsmarktreformen sowie Rente, Gesundheit und Pflege gehen. Ob es schon heute zu Entscheidungen kommt, ist offen. Die Koalition will sich nicht unter Zeitdruck setzen lassen. Der Tankrabatt ist vorbei. Das könnte sich um 12 Uhr besonders bemerkbar machen, denn der Steuerrabatt ist zwar seit Mitternacht Geschichte, Preiserhöhungen sind aber nur mittags erlaubt. Offensichtlich haben aber viele Tankstellen die Preise zuletzt schon stark erhöht.
16: Viele Autofahrer haben die letzten Stunden des Tankrabatts noch genutzt. An manchen Tankstellen gab es teils riesige Schlangen. Der ADAC hält die aktuellen Preisaufschläge trotzdem für nicht gerechtfertigt. Die Ölpreise seien zuletzt gesunken. Trotzdem hätten die Mineralölkonzerne die höhere Steuer offenbar schon vor dem offiziellen Ende des Tankrabatts eingepreist. Das Bundeskartellamt hat angekündigt, überzogene Erhöhungen genau zu prüfen. Zoe Tassovali, Nachrichtenredaktion.
15: Noch nie waren die Ozeane im Juni so warm. Die Oberflächentemperatur der Weltmeere hat zum Sommerbeginn einen neuen Rekord erreicht. Das haben die Experten des EU-Klimadienstes Copernicus und des Copernicus-Meeresdienstes gemessen.
17: Etwa 21 Grad Wassertemperatur haben die Experten gemessen. Die Adria, das Mittelmeer, wird sich in diesem Sommer für viele Urlauber wohl anfühlen wie eine Badewanne. Zumal in den kommenden Monaten wohl weitere Rekorde gebrochen werden. Grund für die Erwärmung sei der Klimawandel und das Klimaphänomen El Niño, so die Fachleute. Und das bedeutet auch, möglicherweise wird es häufiger Starkregen geben, Sturm und Überschwemmungen. Claudia Wächter, Nachrichtenredaktion.
15: Zum Fußball. Topfavorit Frankreich hat im WM-16-Finale mit 3:0 gegen Schweden gewonnen und trifft damit am Samstag auf Deutschland-Bezwinger Paraguay. WM-Mitgastgeber Mexiko besiegte Ecuador mit 2:0 und muss in der nächsten Runde gegen den Kongo oder Titelanwärter England ran. Die Norweger gewannen mit 2:1 gegen die Elfenbeinküste. Der nächste Gegner ist Brasilien.
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21: Einen schönen guten Morgen wünsche ich Ihnen. Hier ist Radio 700 mit der Frührevue. Ich bin Alex Groß und habe jetzt für Sie Musik von Silvia Martens, der Song Wenn das Liebe ist.
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0: hinein in die 8 Uhr Stunde der Frührevue an diesem 1. Julitag des Jahres 2026. Die föderale Gesundheitsreform in Belgien erhitzt weiter die Gemüter. Welche Auswirkungen diese auf die Brustkrebszentren haben könnte, darüber hat jetzt das Krankenhaus in St. Vith informiert. Zum aktuellen Sachstand informieren wir gleich in 3,5 Minuten und außerdem blickt Jochen Späth aufs Biowetter und auf den Pollenflug. Und Andi Holz sagt uns, ob wir schon bald wieder mit neuen hochsommerlichen Temperaturen zu rechnen haben. Das alles in dieser Stunde.
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0: Die geplante föderale Gesundheitsreform in Belgien sorgt immer noch für Zündstoff. Nun sollen Brustkrebsbehandlungszentren nur noch an größeren Kliniken und dann für ganze Regionen zuständig sein. Das Krankenhaus in St. Vith will das nicht akzeptieren. Ina Pleier berichtet.
1: Die föderale Gesundheitsreform in Belgien kommt nicht aus den Schlagzeilen. Gerade erst wurde bekannt, dass es zumindest eine Ausnahmeregelung geben soll, damit die Grundversorgung für Patienten in deutscher Sprache und auch Notaufnahme und Notdienst vor Ort an den Krankenhäusern in St. Vith und Eupen gewährleistet werden kann. Da soll es nun drastische Einschnitte bei der Behandlung von Brustkrebspatienten geben. Erst 2023 war dafür eine neue Regelung in Kraft getreten, sagt Dr. Pascal Voltaire, Onkologe am St. Josef Hospital in St. Vith.
2: In Belgien gibt es da seit Jahren einen relativ strikten gesetzlichen Rahmen. Die Brustkrebsversorgung muss stattfinden, entweder in sogenannten koordinierenden Brustkrebskliniken, das sind 55, oder in sogenannten Satellit-Brustkrebskliniken, das sind 22 Kliniken. Als koordinierende Brustkrebsklinik anerkannt zu sein, müssen sie mindestens 125 Fälle pro Jahr machen und auch ein entsprechendes gesamtes Programm der Brustkrebsversorgung anbieten. Für die sogenannten Satellit-Brustkrebskliniken sind das 60 Fälle. Und tatsächlich ist die Klinik St. Josef in St. Vith in der deutschsprachigen Gemeinschaft anerkannt seit 2023 als sogenannte Satelliten-Brustkrebsklinik oder affiliierte Brustkrebsklinik.
1: Bislang konnte man die erforderlichen Behandlungszahlen erreichen. Größter Vorteil war, dass die Patientinnen in ihrer deutschen Muttersprache behandelt werden können. Und auch eine wohnortnahe Betreuung, Behandlung und Nachversorgung ist wichtig und gegeben. Kommt die Gesundheitsreform, so wie sie in Brüssel von Minister Van den Broeke vorgesehen wird, könnte sich das bald ändern.
2: Problem ist jedoch, dass ab dem 1. Januar 2027 eine Reform in Kraft treten soll, in der sogar in den Satellitenbrustkrebskliniken keine chirurgischen Eingriffe mehr stattfinden dürfen, sondern nur noch in koordinierenden Brustkrebskliniken. Und das bedeuten würde, dass deutschsprachige Patienten gezwungen sind, sich in Verwi oder in Lüttich operieren lassen zu müssen.
1: In einer Extremsituation für viele Menschen eher ein Nachteil, wenn es um die Genesung geht. Vor allem ältere Menschen oder Personen aus sozial schwachem Umfeld könnten damit benachteiligt sein. Zudem sind die Wege für die medizinische Versorgung lang. Auf einer Pressekonferenz hat das St. Vither Krankenhaus deutliche Forderungen formuliert, um am bisherigen System weiter festhalten zu können. Diese werden auch von der DG-Regierung unterstützt.
2: Unsere Forderung ist, dass wir aufgrund des der sprachlichen Situation eine Ausnahmeregelung bekommen, sodass wir auch über den 1. Januar 2027 hinaus noch Brustkrebsoperationen in St. Vith durchführen dürfen. Dazu müssen Sie wissen, in der Brustkrebsklinik in St. Vith hatten wir im Jahr 2025 knapp 90 neue Diagnosen und sind knapp 70 chirurgische Eingriffe durchgeführt worden. Das ist natürlich nicht die Anzahl, die große Zentren erreichen können. Nichtsdestotrotz ist das eine ordentliche Zahl, um eine ordentliche Therapie gewährleisten zu können. Und das möchten wir auch gerne so behalten. Wir denken, dass die Qualität in der medizinischen Versorgung dieser Patientin sich nicht verbessert, wenn diese Patientinnen gezwungen werden, sich in französischer Sprache operieren lassen zu müssen.
1: Sehr komplizierte Fälle werden schon bisher zur Partnerklinik Montliga nach Lüttich verlegt. Aber Standardeingriffe könnten weiter vor Ort erfolgen. Außerdem könnte man weiter vom Netzwerk der Kliniken in der Region profitieren.
2: Natürlich ist es so, dass wir aufgrund schon der Tatsache, dass wir im Netzwerk eng zusammenarbeiten, manche chirurgische Eingriffe sowieso nicht in St. Vith durchführen. Zum Beispiel komplizierte Brustrekonstruktionen machen wir nicht, können wir nicht machen. Dazu haben wir nicht die fachliche Expertise. Aber relativ einfache brustkrebschirurgische Eingriffe denken wir, dass wir das machen können und denken wir, dass das auch besser in der Muttersprache der Patienten erfolgen sollte.
1: Die nächsten Wochen werden zeigen, ob es neben einer grundsätzlichen Ausnahme für die Sicherstellung der Grundversorgung von Notfallpatienten in deutscher Sprache auch Ausnahmen für besonders häufige und schwierige Krankheitsbilder geben wird. Die Abteilung in St. Vith aufzulösen, wäre für viele Menschen sicherlich eine schlechte Nachricht. Und schneller gesund würden sie davon auch nicht.

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2: Ja, die Schwüle ist raus aus der Luft und endlich kann man nachts wieder so richtig durchatmen. Bei milden Temperaturen ist tiefer Schlaf wieder garantiert. Also ich habe in der Nacht zum Dienstag schon geschlafen, wie so ein kleines Würfelchen. Und auch in der letzten Nacht lief alles richtig gut. Kurzum, tiefer Schlaf sorgt dafür, dass Sie heute ausgeruht und wieder voller Vitalität in den Tag starten können. Allerdings, die rasch wechselnden Temperaturen sorgen für eine leichte Neigung zu Kopfweh und Migräne. Personen mit hohem Blutdruck sollten ein wenig langsamer machen. Ansonsten überwiegen derzeit die positiven Wetterreize. Und es sind noch einige Pollen in der Luft. Wir haben eine starke Konzentration von Gräserpollen. In mäßiger Belastung sind Ampfer- und Wegerichpollen in der Luft und in schwacher Konzentration noch immer einige Linden, Kiefer, aber auch Nessel- und Gänsefußpollen. Ihnen allen einen angenehmen Start in den Mittwoch.
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1: Der Mittwoch startet sonnig, im Tagesverlauf ziehen Wolken auf und gegen Abend können Schauer und Gewitter mit dabei sein. Die Temperaturen klettern auf Werte um 26 Grad in Olpen und in Stolberg und auf 23 Grad in St. Witt und in Schleiden. Am Abend und in der Nacht gebietsweise ein paar Schauer oder Gewitter, später wieder Auflockerungen. Die Temperaturen gehen auf 17 bis 14 Grad zurück und am Donnerstag ein Abziehbild vom Wetter vom Mittwoch. Erst Sonne, später möglicherweise Schauer und Gewitter und die Temperaturen erreichen Höchstwerte um 24 bis 27 Grad, an beiden Tagen ziemlich windig.
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3: Ich bin Dieter Speth. Autofahrer in der Eifel brauchten gestern viel Geduld. Am Vormittag musste die Autobahn wegen eines LKW-Unfalls in beiden Richtungen nahe der Anschlussstelle Nettersheim gesperrt werden. Der mit Asbest einer Entsorgungsfirma beladene Lastwagen war in Richtung Köln unterwegs und war kurz nach der Autobahnauffahrt umgekippt. Aus dem Anhänger heraus verteilte sich der Gefahrenstoff über die Fahrbahn. Weil Asbest hochgradig krebserregend ist, musste die Autobahn für die Bergungsarbeiten voll gesperrt werden. Erst am späten Nachmittag war die Strecke wieder frei. Der LKW musste mit einem Kran geborgen werden, verletzt wurde niemand. Auch die A44 aus Mönchengladbach kommend war gestern Mittag zeitweise gesperrt. Betroffen war der Bereich an der Anschlussstelle Bruchweiden in Richtung Aachen-Belgem. Laut Polizei waren bei einem Spurwechsel zwei Autos kollidiert. Dabei hatten sich ein Auto überschlagen. Eine schwer und eine leicht verletzte Person mussten in ein Krankenhaus gebracht werden. Möglicherweise war noch ein drittes Fahrzeug in den Unfall verwickelt. Beim Eintreffen der Polizei war es aber nicht mehr vor Ort. Nach anderthalb Stunden konnte die Autobahn wieder freigegeben werden. Bei der Polizei in Düren häufen sich Anzeigen wegen Betrügereien mit Geldanlagen. Mit Anzeigen werden Menschen gelockt, 250 Euro zu investieren und 1.000 Euro zu verdienen. Wenn die Verbraucher die angeblichen Gewinne von bis zu 20.000 Euro dann ausgezahlt haben wollen, verlangen die Anlageberater plötzlich Gebühren, Geld für Provisionen oder auch für Versicherungskosten. Die Polizei in Düren rät, bei hohen Gewinnversprechen misstrauisch zu sein und kein weiteres Geld zu überweisen. Die Stadtwerke Jülich wollen Wasserdieben das Handwerk legen. Unbekannte haben mit Standrohren das öffentliche Wassernetz angezapft. Die Stadtwerke gehen davon aus, dass die Unbekannten damit Pools befüllt haben. Problematisch ist, dass durch die illegal genutzte Standrohre verschmutztes Wasser in das Trinkwassernetz zurückfließen kann. Die Stadtwerke wollen nun verstärkt kontrollieren. 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
1: Der letzte Junitag brachte in unserer Region erneut sommerliches Wetter mit. Es gab meistens freundliches Wetter. Im Tagesverlauf gab es ein paar kompaktere Wolken, aber selten reicht es für einen Schauer. Meistens blieb es trocken in der Region. Insgesamt war es der wärmste Juni seit Wetteraufzeichnung, denn er hat nach den heißen Tagen ordentlich aufgeholt und so landet er auf Platz 1 vor noch dem Juni 2003, 2019 und 2023. Der Juli, der startet insgesamt mit angenehmem Wetter. Es haben wir mit einer Randhochlage zu tun und da wird meistens angenehme Luft zu uns gelenkt und so wird uns der Mittwoch insgesamt freundliches Wetter bringen. Anfangs ist es freundlich mit Sonne und Wolken im Wechsel, nachmittags auch mal wieder ein paar mehr Wolken, aber Schauer sind die Seltenheit. Der Wind ist meistens schwach bis mäßig unterwegs, kommt aus westlichen Richtungen. Und dazu gibt es angenehme Werte von 20 Grad im Hohen Venn und am Nosheimer Graben. 21 Grad sind es in Simmerath und Glatterberg, 22 Grad in Vossenack und Rülschen, 23 Grad in Raren und Niedeggen, 24 Grad in Aachen und Stolberg sowie am Ruhrsee. Am Donnerstag gibt es insgesamt freundliches Wetter. Im Tagesverlauf kommen ein paar dichtere Wolken auf und dann kann es auch mal Schauer oder Gewitter geben. Aber es gibt die meisten Ecken, dass es trocken bleibt, bei ähnlichen Werten von 20 bis 25 Grad. Der Freitag bringt insgesamt nach angenehmerer Nacht mit oft unter 15 Grad freundliches Wetter mit Sonne und Wolken und mit 19 bis 24 Grad ist es der angenehmste Tag, denn am Wochenende wird es wieder wärmer mit 25 bis 30 Grad und dazu dominiert der Sonnenschein und in der kommenden Woche könnte sich von Westen her der nächste Hitzekeil aufbauen, ist aber noch unsicher. Aber insgesamt sieht der mittelfristige Verlauf sehr sommerlich aus.
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So klingt er, der Mittwochmorgen mit Radio 700. Und in zwei Wochen jährt sich die Hochwasserkatastrophe zum fünften Mal. In vielen Orten wird derzeit an die Flut erinnert. Zum Beispiel mit besonderen Ausstellungen wie in Eupen und in Euskirchen. Und zum Jahrestag der Flut wird es auch in vielen Orten ein Wiedersehen mit den Fluthelfern geben. So sind zum Beispiel Helferfeste geplant. Eines davon findet in Bad Münstereifel statt. Alles, was heute wichtig ist, hören Sie gleich wieder um 5 vor 9 in den Nachrichten aus aller Welt hier bei Radio 700.

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8: Der Mittwoch startet sonnig, im Tagesverlauf ziehen Wolken auf und gegen Abend können Schauer und Gewitter mit dabei sein. Die Temperaturen klettern auf Werte um 26 Grad in Eupen und in Stolberg und auf 23 Grad in St. Witt und in Schleiden. Am Abend und in der Nacht gebietsweise ein paar Schauer oder Gewitter, später wieder Auflockerungen. Die Temperaturen gehen auf 17 bis 14 Grad zurück und am Donnerstag ein Abziehbild vom Wetter vom Mittwoch. Erst Sonne, später möglicherweise Schauer und Gewitter und die Temperaturen erreichen Höchstwerte um 24 bis 27 Grad, an beiden Tagen ziemlich windig.
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9: Ich bin Ursula Winkler. Die Spitzen von Union und SPD kommen heute zu den möglicherweise entscheidenden Beratungen über ihr Reformpaket zusammen. Im Koalitionsausschuss wird es unter anderem um Steuerentlastungen kleiner und mittlerer Einkommen, Arbeitsmarktreformen sowie Rente, Gesundheit und Pflege gehen. Ob es schon heute zu Entscheidungen kommt, ist offen. Die Koalition will sich nicht unter Zeitdruck setzen lassen. Der Tankrabatt ist vorbei. Das könnte sich um 12 Uhr besonders bemerkbar machen, denn der Steuerrabatt ist zwar seit Mitternacht Geschichte, Preiserhöhungen sind aber nur mittags erlaubt. Offensichtlich haben aber viele Tankstellen die Preise zuletzt schon stark erhöht.
10: Viele Autofahrer haben die letzten Stunden des Tankrabatts noch genutzt. An manchen Tankstellen gab es teils riesige Schlangen. Der ADAC hält die aktuellen Preisaufschläge trotzdem für nicht gerechtfertigt. Die Ölpreise seien zuletzt gesunken. Trotzdem hätten die Mineralölkonzerne die höhere Steuer offenbar schon vor dem offiziellen Ende des Tankrabatts eingepreist. Das Bundeskartellamt hat angekündigt, überzogene Erhöhungen genau zu prüfen. Zoe Tassovali, Nachrichtenredaktion.
9: Noch nie waren die Ozeane im Juni so warm. Die Oberflächentemperatur der Weltmeere hat zum Sommerbeginn einen neuen Rekord erreicht. Das haben die Experten des EU-Klimadienstes Copernicus und des Copernicus-Meeresdienstes gemessen.
11: Etwa 21 Grad Wassertemperatur haben die Experten gemessen. Die Adria, das Mittelmeer, wird sich in diesem Sommer für viele Urlauber wohl anfühlen wie eine Badewanne. Zumal in den kommenden Monaten wohl weitere Rekorde gebrochen werden. Grund für die Erwärmung sei der Klimawandel und das Klimaphänomen El Niño, so die Fachleute. Und das bedeutet auch, möglicherweise wird es häufiger Starkregen geben, Sturm und Überschwemmungen. Claudia Wächter, Nachrichtenredaktion.
9: Zum Fußball. Topfavorit Frankreich hat im WM-16-Finale mit 3:0 gegen Schweden gewonnen und trifft damit am Samstag auf Deutschland-Bezwinger Paraguay. WM-Mitgastgeber Mexiko besiegte Ecuador mit 2:0 und muss in der nächsten Runde gegen den Kongo oder Titelanwärter England ran. Die Norweger gewannen mit 2:1 gegen die Elfenbeinküste. Der nächste Gegner ist Brasilien.
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15: Mittwoch, 1. Juli und die Damen von Cora stehen jetzt musikalisch an mit einem Song, der sehr gut in diesen Sommer passt. Einen Sommer lang. Ich bin Alex Groß. Guten Morgen.
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0: Das war Shakin' Stevens mit einem Song aus dem Jahr 82, Oh Julie. Damals übrigens ein Nummer 1 Hit in Großbritannien. Und Shakin' Stevens, Künstlername, entstand interessanterweise durch eine Wette mit Freunden. Sie behaupteten, er könne nicht so gut shaken wie Elvis Presley. Ja, und so kam der Name zustande. Shakin' Stevens heißt nämlich tatsächlich von Haus aus Michael Barrett. Wir haben kurz nach 9, Sie hören Radio 700 mit dem Mittwochvormittag in der Frührevue. Und was haben wir noch in dieser Stunde? Unter anderem das Horoskop mit Isabel Jauernig. Es geht raus in den Garten. Es geht um Rosen und ihre Begleitstauden. Wir haben nachher noch die Eifel-Euregio-Nachrichten mit Dieter Speth. Und einen Energiespartipp habe ich auch noch für Sie zu dem Thema stille Verbraucher im Haus.
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1: Widder. Wenn Sie weiterhin so schlampig arbeiten, brauchen Sie sich nicht über die Konsequenzen zu wundern. Wo ist denn Ihre Sorgfalt geblieben?
2: Stier.
1: Ihre momentane Anziehungskraft ist groß und so können Sie das Single-Dasein schon bald wieder beenden.
3: Zwillinge.
1: Diese Woche warten einige Herausforderungen auf Sie, die Sie aber mit viel Elan und Spaß meistern können.
4: Krebs.
1: Im Job punkten Sie heute mit viel Charme. Das lässt auch kleine Fehler vergessen.
5: Löwe.
1: Diese Woche ist wie geschaffen zum Glücklichsein. Der Kosmos lässt Ihnen gar keine andere Wahl.
6: Jungfrau.
1: Wenn Sie bereits vergeben sind, sollten Sie vorsichtig sein, um Ihren Partner nicht durch falsche Signale zu verletzen.
7: Waage.
1: Tun Sie sich doch mal wieder was Gutes mit einem Besuch in der Sauna oder dem Dampfbad.
8: Skorpion.
1: Halten Sie sich an Bewahrtes und wenn es sein muss, dann auch mal an Schema F. Für Experimente ist jetzt ein denkbar schlechter Zeitpunkt.
9: Schütze.
1: Probieren Sie doch mal ein paar neue Rezepte aus oder lassen Sie sich in einem vegetarischen Restaurant verwöhnen.
10: Steinbock.
1: Mars wirkt sich positiv auf Ihre Laune aus. Sie sollten die Energie nutzen und ins Fitnessstudio gehen.
11: Wassermann.
1: Die Sterne machen es Ihnen derzeit ziemlich leicht, Ihre Pläne in die Tat umzusetzen.
12: Fische.
1: Nur keine Eile, sonst stolpern Sie mit Ihrer großen Begeisterung noch über Ihre eigenen Füße.

0: Mittwoch, der 1. Juli 2026, erster Ferientag für die belgischen Schülerinnen und Schüler. Ihr habt es geschafft, liebe Schüler. Jetzt dürft ihr nämlich endlich mal ein paar Wochen euer Tagesprogramm bestimmen und nicht mehr nur eure Lehrer. Also genießt die schöne Zeit. Und für alle Eltern habe ich jetzt noch ein paar Energiespartipps zum Thema stille Verbraucher jetzt hier bei Radio 700.
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2: Nach dem Rasieren noch Zähne putzen, anziehen und ab zur Arbeit. Häufig bieten Hersteller für akkubetriebene Geräte Ladestationen an. Dies bietet einen festen Stellplatz für das Gerät und es ist dadurch gewährleistet, dass es immer betriebsbereit ist. Jedoch sind dies stille und heimliche Verbraucher. Denn wenn die Geräte aufgeladen sind, verbrauchen sie dennoch Strom. Dazu kommt, dass Akkus durch nicht volles Entladen verbunden mit Überladung häufig an Lebensdauer verlieren. Hier hilft zum Beispiel eine Zeitschaltuhr. Wenn ich herausfinde, wie lange mein Gerät laden muss, bis der Akku voll ist, kann ich den Ladevorgang mit Hilfe der Zeitschaltuhr exakt einstellen. Also meine Lieben, in diesem Fall gilt, jedem nur das, was ihm zusteht.
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1: Der Mittwoch startet sonnig, im Tagesverlauf ziehen Wolken auf und gegen Abend können Schauer und Gewitter mit dabei sein. Die Temperaturen klettern auf Werte um 26 Grad in Olpen und in Stolberg und auf 23 Grad in Sankt Witt und in Schleiden.

0: Am Abend und in der Nacht gebietsweise ein paar Schauer oder Gewitter, später wieder Auflockerungen. Die Temperaturen gehen auf 17 bis 14 Grad zurück. Und am Donnerstag ein Abziehbild vom Wetter vom Mittwoch. Erst Sonne, später möglicherweise Schauer und Gewitter. Und die Temperaturen erreichen Höchstwerte um 24 bis 27 Grad. An beiden Tagen ziemlich windig.
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2: Ich bin Dieter Spät. Der geplante Kauf einer Immobilie hat im Eupner Stadtrat am Montag für Wirbel gesorgt. In der Unterstadt soll ein Haus am Weserufer gekauft werden, um neue Hochwasserschutzmaßnahmen umsetzen zu können. OBL, CSP und PFF wollen den Anbau abreißen, um Versickerungsflächen zu schaffen. Das Bruchsteinhaus soll zu Wohnraum umgestaltet werden. Aus Sicht der Opposition sind aber noch zu viele Fragen ungeklärt, zum Beispiel Kosten, Versicherungen oder Denkmalschutz. Vor allem fehlen noch immer Angaben der wallonischen Region, welche Hochwasserschutzmaßnahmen insgesamt umgesetzt werden sollen und welche Häuser dafür weichen müssen. Seit einem Jahr wartet die Stadt Eupen auf konkrete Aussagen. Gleichzeitig gibt es nur noch bis 2028 Förderung für den Ankauf von Gebäuden, die zugunsten neuer Hochwasserschutzmaßnahmen abgebrochen werden sollen. In Blankenheim ermittelt die Polizei wegen eines aufgebrochenen Zigarettenautomaten. Das Gerät war am Wochenende in Mülheim gestohlen und anschließend mit brachialer Gewalt geöffnet worden. Außerdem berichtet die Gemeinde von einem gestohlenen Parkscheinautomaten. Der Zigarettenautomat war vor der Tat an einer Hauswand befestigt. Am Sonntagabend wurde der entleerte und beschädigte Automat auf einem Wirtschaftsweg neben der B51 bei Dahlem-Schmidtheim entdeckt. Offenbar war das Gehäuse aufgeflext worden. Der gestohlene Parkscheinautomat war am Freilinger See entwendet worden. Bislang ist er nach Angaben der Gemeinde auch noch nicht wieder aufgetaucht. Mehrere Anwohner haben in der Nacht zu Dienstag am Aachener Kaiserplatz Schüsse wahrgenommen. Die alarmierte Polizei konnte fortan aber nichts Ungewöhnliches feststellen. Allerdings sollen Unbekannte gegen kurz nach zwei im Bereich Augustastraße randaliert und mehrere Böller gezündet haben. Dies hatte ein Anwohner bemerkt. Vor Ort konnten von den Ermittlern aber keine Personen mehr angetroffen werden. Möglicherweise waren enttäuschte Fußballfans nach Abpfiff in der Innenstadt unterwegs gewesen. Eine Frau ist in der Eupner Innenstadt am Montag Opfer von Trickbetrügern geworden. Neben dem Opfer hatte laut Polizei zunächst ein Auto angehalten. Die Insassen fragten nach dem Weg zum Krankenhaus. Als Dank für die Auskunft stieg eine Frau aus dem Wagen aus und versuchte der Geschädigten zunächst einen Ring zu schenken und eine Kette umzulegen. Die Frau lehnte das ab. Als das Auto davongefahren war, bemerkte die Eupnerin, dass sie um ihren eigenen Schmuck bestohlen worden ist. Die Ermittlungen dauern an. 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

0: Radio 700 am Mittwochmorgen. Rosen sind ja eine der häufigsten und auch schönsten Gartenpflanzen. Wir haben auch ganz, ganz viele Rosen im Garten. Da stellt sich immer die Frage, was kann man denn da noch so drumrum pflanzen? Es gibt ja unfassbar schöne Pflanzen, die sehr schön zu Rosen passen. Aber nicht jede, wie sagt man so schön, Staude passt zur Rose. Unser Gärtnermeister klärt ganz genau auf.
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2: Gesehen haben wir es bestimmt alle schon einmal in Parks und in Gärten. Oft wachsen Rosen zusammen mit Stauden. Ein echter Hingucker. Heute lernen wir das passende Wort dazu kennen. Rosenbegleitstauden. Und tatsächlich ist diese gemeinsame Bepflanzung nicht nur etwas fürs Auge. Gärtnermeister Karl-Josef Schmitz verrät, dass es da noch so einige andere Vorteile gibt.
3: Rosen sehen ja alleine schon sehr gut aus, aber es gibt viele Stauden, die sehr gut auch zu Rosen passen, die auch Schädlinge fernhalten und den Boden verbessern. Ich empfehle hier Lavendel. Lavendel duftet wunderbar. Gibt es in vielen, vielen Sorten. Der weiße Lavendel, der ca. 80 cm hoch wird, ist ein wahrer Insektenmagnet. Storchenschnabel und Katzenminze sind auch sehr gut geeignet. Die Salbeistaude, ich empfehle hier Salbei Caradonna, wird ca. 60 cm hoch und wächst relativ schmal und hat eine sehr kräftige, dunkelblaue, fast lila Farbe. Also eine sehr schöne Pflanze, die, wenn Sie sie nach der ersten Blüte zurückschneiden, im gleichen Jahr nochmal blühen wird.
2: Leider blühen die meisten Stauden nur im Sommer, einige Rosen aber schon im Frühjahr. Hier kommt es auf die richtige Wahl der Begleitstauden an, um die Blütezeit zu kombinieren.
3: Fürs Frühjahr sehen Alliumzwiebel ganz toll zwischen Rosen aus. Gerade diese ganz dicken, blauen, runden Bälle sind ein wahrer Augenschmaus in ihrem Rosenbeet. Noch eine tolle Pflanze ist die Bergminze, Calaminta nepeta. Sie duftet stark und passt ganz toll zu Rosen. Ihre Blüte ist eher klein und sieht wirklich sehr gut bei der Rosenpflanzung aus.
2: Mit diesen Tipps halten sich nicht nur Schädlinge aus Ihrem Garten fern, sie geben auch Ihrem Rosenbeet einen völlig neuen Chic. Probieren Sie es doch mal aus.
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was ein Erdbeermund ist. Darunter kann man sich ja, denke ich mal, was vorstellen. Aber haben Sie schon mal was von einem Erdbeermond gehört? Den konnte man tatsächlich in der vergangenen Nacht am Himmel beobachten. Der Erdbeermond, der ist oft Ende Juni zu sehen. Dabei werden blaue Lichtanteile gestreut und rote bleiben übrig und es kommt zum sogenannten Erdbeermond, der dann entsprechend eine ganz rötliche Farbe hat. Der Name Erdbeermond hat weniger was mit dem Aussehen des Mondes zu tun, sondern eher mit der Erdbeerzeit, die ja aktuell noch ansteht. Ja, und was steht bei uns jetzt an? Gleich das Rendezvous hier nach 10 Uhr mit meinem Kollegen Uwe Lorenz und mit dem Start unseres neuen Service-Ratgebers zu Arbeit und Beruf. Ich bin raus für heute. Wir hören uns morgen früh wieder ab 6 hier in der Frührevue. Bis morgen dann, sagt Alex Groß.

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19: Der Mittwoch startet sonnig, im Tagesverlauf ziehen Wolken auf und gegen Abend können Schauer und Gewitter mit dabei sein. Die Temperaturen klettern auf Werte um 26 Grad in Olpen und in Stolberg und auf 23 Grad in St. Witt und in Schleiden. Am Abend und in der Nacht gebietsweise ein paar Schauer oder Gewitter, später wieder Auflockerungen. Die Temperaturen gehen auf 17 bis 14 Grad zurück und am Donnerstag ein Abziehbild vom Wetter vom Mittwoch. Erst Sonne, später möglicherweise Schauer und Gewitter und die Temperaturen erreichen Höchstwerte um 24 bis 27 Grad, an beiden Tagen ziemlich windig.
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20: Ich bin Ursula Winkler. Seit Mitternacht ist der Tankrabatt vorbei und an den meisten Tankstellen sind die Preise inzwischen wieder deutlich gestiegen. Nur vereinzelt können Autofahrer noch vom Rabatt profitieren, heißt es unter anderem vom ADAC.
21: In vielen Städten kostet der Liter Sprit heute Morgen bereits wieder knapp 2 Euro. Viele Tankstellen hatten bereits aber gestern Vormittag die Preise zum Teil drastisch raufgesetzt. Dennoch gab es oft lange Schlangen, denn viele Autofahrer dachten sich, schnell nochmal voll tanken. Zumal viele befürchten, dass es ab heute Mittag nochmal viel teurer wird. Denn es gilt weiterhin, nur einmal pro Tag um 12 Uhr dürfen die Preise erhöht werden. Claudia Wächter, Nachrichtenredaktion.
20: Die Spitzen von Union und SPD kommen heute zu den möglicherweise entscheidenden Beratungen über ihr Reformpaket zusammen. Im Koalitionsausschuss wird es unter anderem um Steuerentlastungen, kleiner und mittlerer Einkommen, Arbeitsmarktreformen sowie Rente, Gesundheit und Pflege gehen. Ob es schon heute zu Entscheidungen kommt, ist offen. Die Koalition will sich nicht unter Zeitdruck setzen lassen. Das Online-Shopping wird für viele ab heute teurer. Das betrifft alle, die Waren aus Ländern außerhalb der EU bestellen. Denn für sie wird eine pauschale Zollgebühr von 3 Euro pro Sendung erhoben, zusätzlich zur bereits bestehenden Einfuhrumsatzsteuer.
22: Die Zollgebühr wird für alle Sendungen mit einem Warenwert von unter 150 Euro fällig. Darüber hinaus verlangen einige Paketdienste eine Servicepauschale für die Zollanmeldung, wenn der Absender, also zum Beispiel der chinesische Hersteller, das nicht schon erledigt hat. So kommt man gerade bei billigen Artikeln schnell in einen Bereich, wo sich die Bestellung nicht mehr lohnt. Eine Handyhülle im Wert von 7 Euro zum Beispiel könnte mit allen Gebühren am Ende knapp 20 Euro kosten. Die EU und die Bundesregierung wollen so die Flut an Billigimporten ausländischer Online-Plattformen wie Temu eindämmen. Uli Reitinger, Berlin.
20: Zum Fußball. Frankreich hat bei der WM mit 3:0 gegen Schweden gewonnen und trifft im Achtelfinale auf Deutschland-Bezwinger Paraguay. Mitgastgeber Mexiko darf nach einem 2:0-Sieg gegen Ecuador in der nächsten Runde gegen den Kongo oder England ran. Die Norweger gewannen mit 2:1 gegen die Elfenbeinküste. Ihr nächster Gegner ist Brasilien.
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25: Hallo, einen wunderschönen guten Morgen. Herzlich willkommen zum Rendezvous am Mittwoch bei Radio 700. Am Mikrofon Uwe Lorenz.
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0: Wir haben wieder eine ganze Menge vor heute Vormittag im Rendezvous hier bei Radio 700. Neben ganz viel guter Musik, nämlich Schlagern und Oldies in der richtigen Mischung, wieder interessante Themen für Sie. Denn in Belgien beginnen jetzt die Sommerferien und da wird es nicht langweilig, denn zum Beispiel könnte man das zeitgenössische Kunstmuseum ICOP in Eupen besuchen. Da gibt es gleich zwei neue Ausstellungen. Darüber werden wir gleich berichten. Dann natürlich das Neueste aus Eifel und Euregio und das Gesundheitswetter. Das haben wir auch dabei.
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1: In unserer neuen Staffel von So geht's, Arbeit und Beruf beschäftigen wir uns mit grenzüberschreitenden Arbeitsverhältnissen. Gerade bei uns in der Grenzregion wird das immer wichtiger. Oft haben Arbeitgeber und Arbeitnehmer nur in ihrem eigenen Land agiert, um Stellen zu suchen oder zu besetzen. Dabei ist der Arbeitsmarkt auch über die Grenzen hinaus geöffnet. Niederländische Unternehmen können deutsche Arbeitssuchende einstellen oder deutsche Betriebe Fachkräfte aus Belgien und natürlich umgekehrt. Hilfestellung dabei bietet das Netzwerk Eures. Was sich dahinter verbirgt und wie diese Unterstützung aussieht, weiß Eva-Maria Schauf, Eures Laienmanagerin bei der Agentur für Arbeit Aachen-Düren.
2: European Employment Services, das ist der ausgeschriebene Satz sozusagen zu Eures, ist ein europäisches Kooperationsnetzwerk von Arbeitsvermittlungen zur Förderung der Freizügigkeit. Jetzt fragt sich jeder wahrscheinlich, was Freizügigkeit ist. Freizügigkeit bedeutet letztendlich, dass wir als Arbeitnehmer in ganz Europa, natürlich auch in Liechtenstein, Island, Norwegen und der Schweiz, wohnen können, wo wir möchten und auch arbeiten können, wo wir möchten, ohne große Hürden. Und Eures bietet damit einen einfachen Zugang zum europäischen Arbeitsmarkt.
1: Eures bietet interessierten Bürgern dabei ganz konkrete Unterstützung an.
2: Also es gibt sogenannte Eures-Berater, die unterstützen und beraten Sie bei Jobsuche, Leben und Arbeiten in Europa. Und auch zu grenzüberschreitenden Rekrutierungen für Arbeitgeber. Also wenn Sie eine Firma haben, ein belgisches Unternehmen sind, können Sie natürlich auch europaweit nach Mitarbeitern, nach neuen Mitarbeitern suchen. Und dann beraten wir als Eures-Berater Sie. An was muss man denken? Wie sieht das mit der Steuer aus? Welche Kräfte gibt es überhaupt, die zur Verfügung stehen? Und es gibt zusätzlich auch sogenannte digitale Informationsveranstaltungen, auch europaweit. Zum Beispiel, wenn Norwegen jetzt neue Schreiner sucht, dann wird das digital angeboten. Und da kann man immer auch kostenfrei dran teilnehmen. Ebenso gibt es sogenannte European Online-Messen, wo man sich als Betrieb, als Firma kostenfrei anmelden kann und kann damit auch oder hat damit auch Zugriff auf interessierte Bewerber, die aus der ganzen EU kommen. Also da weiß man vorher nicht aus welchem Land, aber wenn man neue Mitarbeiter sucht und offen ist, ist das eine tolle Gelegenheit.
1: So kann mit Eures auch geklärt werden, welches Land am besten für mich als Arbeitnehmer in Frage kommt, wenn ich mir selbst bei der Wahl noch nicht ganz sicher bin.
2: Eures hat eine ganz tolle Webseite, die im Internet zu finden ist, aber natürlich auch die Beratung, die ich eben erwähnte. Zur Internetseite kann man sagen, da gibt es sogenannte Ländersteckbriefe, die sind kurz und knapp und darauf kann man lesen, das Wichtigste zu dem Land, wo man dann vielleicht auch hin möchte. Aber ich würde, wie gesagt, immer empfehlen, eine Eures-Beratung bei einem Berater und der kann Ihnen dann auch ganz genau sagen, was brauchen Sie. Man kann zum Beispiel seinen eigenen Lebenslauf im Eures-Portal auf dieser Webseite hochladen und der wird somit freigeschaltet für alle europäischen Betriebe, die Interesse haben und europaweit suchen. Im Eures-Portal ganz aktuell gibt es im Moment 4 Millionen Stellenangebote und über 1400 registrierte suchende Unternehmen.
1: Aber ist Eures ein neuer Dienst? Und wie kann ich einen passenden Berater für mich finden?
2: Nein, wir haben letztens sowas wie Geburtstag gefeiert. Eures gibt es schon 30 Jahre und ist inzwischen sind wir alle erfahren und das Netzwerk ist wirklich mit der Zeit immer größer geworden und in der ganzen EU entstanden. Ihren passenden Berater finden Sie auch auf der eben genannten Webseite, das sogenannte Eures-Portal. Sie gehen einfach ins Internet auf die Seite eures.europa.eu und schon finden Sie alle heute gehörten Informationen und natürlich auch Ihren passenden Berater, Beraterin.
1: Alle Informationen dazu finden Sie im Online-Angebot der Agentur für Arbeit Aachen-Düren.
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0: Heute starten in Belgien die Sommerferien. Langweilig wird es deshalb aber bestimmt nicht, denn im Museum für zeitgenössische Kunst IKOP in Eupen gibt es gleich zwei neue Sommerausstellungen. Heiko Fritz war für uns dort.
1: Mit dem Sommer kommt eine extra Portion Kunst auf uns zu. Denn im Eupener Museum für zeitgenössische Kunst IKOP sind gleich zwei neue Ausstellungen gestartet. Mit Werken, die es in dem Ausstellungshaus so bislang noch nicht zu sehen gab, sagt Frank Thorsten Moll vom Eupener IKOP. Er gibt uns einen Vorgeschmack auf das, was auf den Besucher wartet.
2: Zum einen das Künstlerpaar Barbara und Michael Leisken. Barbara Leisken ist leider vor einigen Jahren gestorben. Michael ist jetzt in der ungewohnten Position, Einzelkämpfer zu sein. Und er zeigt eine Serie, die bis dato noch nicht produziert wurde hier im IKOP. Das heißt, es sind alte, negative, aber neue Bilder. Da geht es viel um Zusammenarbeit, Biologie, Ökologie, Rolle der Frau, des Mannes oder allgemein des Künstler-Egos. Und die zweite Ausstellung ist von Celine Vasen, einer regionalen Künstlerin, die Bilder webt, aber nicht als Textilkünstlerin gesehen werden will, sondern als bildende Künstlerin, die eigentlich genauso gut in der Malerei zu Hause sein könnte.
1: Celine Vasen stellt Werke aus, die viele von uns sicherlich noch nie in einer solchen Präsentation gesehen haben.
2: Stellen Sie sich vor, Sie haben Wolle, Sie färben die nach uralten Rezepten und teilweise Abwandlungen eigenen Kreationen. Der Färbeprozess ist, wie manche Zuhörenden vielleicht wissen, der langwierigste Prozess. Dann webt sie Stoffe, die am Ende aussehen wie ein abstraktes Bild, weil sie einzelne Stoffsegmente aneinander klebt, wollte ich gerade sagen, aneinander näht. Und dann entstehen da Bilder, die eine ganz seltsame Oberfläche haben, die sehr psychedelisch fast wirken können. Also ich sage immer, die Bilder flirren. Sie schauen die an und es fällt einem ganz schwer, da einen Fokus zu finden. Das sind Bilder, die einladen, sich davor zu setzen und einfach mal eine Weile die Gedanken frei kreisen zu lassen und den Blick schweifen zu lassen.
1: Und noch etwas ist besonders. Alle ihre Werke tragen den Namen Untitled. Denn der Betrachter soll nicht durch eine Benennung vom Wesentlichen abgelenkt werden. Eine besonders ehrliche Form der Kunst. Zurück aber zu den Kunstwerken der Familie Leisken. Hier spielt ein familiärer Schicksalsschlag eine wichtige Rolle bei der Gestaltung der Schau.
2: Michael Leisken hat nach dem Tod seiner Frau erstmal sich sammeln und alles Mögliche sammeln müssen, um dann die noch lange To-Do-Liste des Paares in Angriff zu nehmen. Und da stand unter anderem eben drauf, die Serie Pink Depressions endlich mal ausdrucken, endlich mal produzieren, wie man sagt. Und das hat er gemacht, und zwar mit unserer Hilfe. Das heißt, was Sie im Korb sehen von Barbara und Michael Leisken, ist eine Arbeit, die sie zusammen erdacht, geplant, ersonnen haben, aber nie umgesetzt haben.
1: Natürlich können sie sich selbst einen Eindruck der Kunst machen, aber es gibt auch ein umfangreiches Begleitprogramm, unter anderem jede Woche mit einer Führung.
2: Übernächsten Mittwoch wird der Künstler selber durch die Ausstellung führen, zusammen mit der Kuratorin Brenda Guinet. Programm ist dann auch schon ein kleines Highlight eine Woche nach der Eröffnung, und zwar am Samstag versehen, wo eine Klangperformance in der Ausstellung von Celine Vasen stattfindet.
1: Die beiden neuen Ausstellungen werden rund 3 Monate lang im Eupener IKOP zu sehen sein.

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1: Heute Nachmittag scheint verbreitet noch die Sonne, später ziehen Quellwolken auf und die haben örtlich Schauer und Gewitter mit dabei. Die Temperaturen liegen bei angenehmen 26 Grad in Einatten und in Aachen und bei 23 Grad in Bleialf und in Büllingen. Am Abend und in der Nacht ist es gebietsweise zunächst noch dicht bewölkt, später zieht es sich dann frei und die Temperaturen gehen auf Werte zwischen 17 und 13 Grad zurück. Auch am Donnerstag mal Sonne, mal Wolken, gelegentlich einzelne Schauer und Gewitter und die Temperaturen klettern ein wenig auf 24 bis 27 Grad, dabei an beiden Tagen recht windig.
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3: Ich bin Dieter Spieth. Der geplante Kauf einer Immobilie hat im Eupner Stadtrat am Montag für Wirbel gesorgt. In der Unterstadt soll ein Haus am Weserufer gekauft werden, um neue Hochwasserschutzmaßnahmen umsetzen.

0: zu können. OBL, CSP und PFF wollen den Anbau abreißen, um Versickerungsflächen zu schaffen. Das Bruchsteinhaus soll zu Wohnraum umgestaltet werden. Aus Sicht der Opposition sind aber noch zu viele Fragen ungeklärt, zum Beispiel Kosten, Versicherungen oder Denkmalschutz. Vor allem fehlen noch immer Angaben der wallonischen Region, welche Hochwasserschutzmaßnahmen insgesamt umgesetzt werden sollen und welche Häuser dafür weichen müssen. Seit einem Jahr wartet die Stadt Eupen auf konkrete Aussagen. Gleichzeitig gibt es nur noch bis 2028 Förderung für den Ankauf von Gebäuden, die zugunsten neuer Hochwasserschutzmaßnahmen abgebrochen werden sollen. In Blankenheim ermittelt die Polizei wegen eines aufgebrochenen Zigarettenautomaten. Das Gerät war am Wochenende in Mülheim gestohlen und anschließend mit brachialer Gewalt geöffnet worden. Außerdem berichtet die Gemeinde von einem gestohlenen Parkscheinautomaten. Der Zigarettenautomat war vor der Tat an einer Hauswand befestigt. Am Sonntagabend wurde der entleerte und beschädigte Automat auf einem Wirtschaftsweg neben der B51 bei Dahlem-Schmidtheim entdeckt. Offenbar war das Gehäuse aufgeflext worden. Der gestohlene Parkscheinautomat war am Freilinger See entwendet worden. Bislang ist er nach Angaben der Gemeinde auch noch nicht wieder aufgetaucht. Mehrere Anwohner haben in der Nacht zu Dienstag am Aachener Kaiserplatz Schüsse wahrgenommen. Die alarmierte Polizei konnte fortan aber nichts Ungewöhnliches feststellen. Allerdings sollen Unbekannte gegen kurz nach zwei im Bereich Augustastraße randaliert und mehrere Böller gezündet haben. Dies hatte ein Anwohner bemerkt. Vor Ort konnten von den Ermittlern aber keine Personen mehr angetroffen werden. Möglicherweise waren enttäuschte Fußballfans nach Abpfiff in der Innenstadt unterwegs gewesen. Eine Frau ist in der Eupener Innenstadt am Montag Opfer von Trickbetrügern geworden. Neben dem Opfer hatte laut Polizei zunächst ein Auto angehalten. Die Insassen fragten nach dem Weg zum Krankenhaus. Als Dank für die Auskunft stieg eine Frau aus dem Wagen aus und versuchte der Geschädigten zunächst einen Ring zu schenken und eine Kette umzulegen. Die Frau lehnte das ab. Als das Auto davongefahren war, bemerkte die Eupnerin, dass sie um ihren eigenen Schmuck bestohlen worden ist. Die Ermittlungen dauern an. 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

Ja, da fühle ich mich doch sehr angenommen hier zwischen zwei Damen des internationalen Showbusiness. Das war Olivia Newton-John und jetzt kommt Jackie DeShannon und die singt Put a Little Love in Your Heart. Sie werden auch diesen Titel ganz sicher wiedererkennen und wiedererkennen werden Sie auch meinen Kollegen Jochen Späth, denn er hat danach das Gesundheitswetter.

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2: Ja, die Schwüle ist raus aus der Luft und endlich kann man nachts wieder so richtig durchatmen. Bei milden Temperaturen ist tiefer Schlaf wieder garantiert. Also ich habe in der Nacht zum Dienstag schon geschlafen, wie so ein kleines Würfelchen. Und auch in der letzten Nacht lief alles richtig gut. Kurzum, tiefer Schlaf sorgt dafür, dass Sie heute ausgeruht und wieder voller Vitalität in den Tag starten können. Allerdings, die rasch wechselnden Temperaturen sorgen für eine leichte Neigung zu Kopfweh und Migräne. Personen mit hohem Blutdruck sollten ein wenig langsamer machen. Ansonsten überwiegen derzeit die positiven Wetterreize. Und es sind noch einige Pollen in der Luft. Wir haben eine starke Konzentration von Gräserpollen. In mäßiger Belastung sind Ampfer- und Wegerichpollen in der Luft und in schwacher Konzentration noch immer einige Linden-, Kiefer-, aber auch Nessel- und Gänsefußpollen. Ihnen allen einen angenehmen Start in den Mittwoch.
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Schwupps, da ist sie schon wieder um. Die erste Stunde unseres Rendezvous ab 10 hier bei Radio 700. Und ab 11 geht's dann weiter mit der zweiten Stunde. Kurz vor 11 nach den Weltnachrichten bin ich wieder für Sie da. Mein Name ist Uwe Lorenz.

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7: Heute Nachmittag scheint verbreitet noch die Sonne, später ziehen Quellwolken auf und die haben örtlich Schauer und Gewitter mit dabei. Die Temperaturen liegen bei angenehmen 26 Grad in Einatten und in Aachen und bei 23 Grad in Bleialf und in Büllingen. Am Abend und in der Nacht ist es gebietsweise zunächst noch dicht bewölkt, später zieht es sich dann frei und die Temperaturen gehen auf Werte zwischen 17 und 13 Grad zurück. Auch am Donnerstag mal Sonne, mal Wolken, gelegentlich einzelne Schauer und Gewitter und die Temperaturen klettern ein wenig auf 24 bis 27 Grad, dabei an beiden Tagen recht windig.
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8: Ich bin Ursula Winkler. Der Tankrabatt ist vorbei. Das könnte sich um 12 Uhr besonders bemerkbar machen, denn der Steuerrabatt ist zwar seit Mitternacht Geschichte, Preiserhöhungen sind aber nur mittags erlaubt. Offensichtlich haben aber viele Tankstellen die Preise zuletzt schon stark erhöht.
9: Viele Autofahrer haben die letzten Stunden des Tankrabatts noch genutzt. An manchen Tankstellen gab es teils riesige Schlangen. Der ADAC hält die aktuellen Preisaufschläge trotzdem für nicht gerechtfertigt. Die Ölpreise seien zuletzt gesunken. Trotzdem hätten die Mineralölkonzerne die höhere Steuer offenbar schon vor dem offiziellen Ende des Tankrabatts eingepreist. Das Bundeskartellamt hat angekündigt, überzogene Erhöhungen genau zu prüfen. Zoe Tassovali, Nachrichtenredaktion.
8: Rente, Steuern, Gesundheit, Pflege. Die schwarz-rote Bundesregierung will in dieser Woche ein großes Reformpaket schnüren. Dazu gibt es allerdings noch einige Streitthemen, die heute Abend im Koalitionsausschuss Thema werden.
10: Bei der Rente ist sich Schwarz-Rot weitgehend einig. Die Vorschläge der Rentenkommission sollen vollumfänglich umgesetzt werden. Und bei der Gesundheitsreform sollen die ersten Gesetze schon bis Jahresende fix sein. Streit gibt es dagegen noch bei den Themen Steuern und Arbeitszeit. Die SPD will kleinere Einkommen entlasten und dafür Gutverdiener ab 100.000 Euro und Erben stärker zur Kasse bitten, was die Union in der vorgeschlagenen Form ablehnt. CDU und CSU wollen den 8-Stunden-Arbeitstag dagegen mit einer Wochenarbeitszeit ablösen. Dagegen machen wiederum die Gewerkschaften mobil. Tanja Wagner, Nachrichtenredaktion.
8: Das Auswärtige Amt hat seine Reisewarnung für Russland wegen der verstärkten ukrainischen Drohnenangriffe massiv ausgeweitet. Gewarnt wird jetzt vor Reisen im ganzen Land. Bisher galt dies nur für die an die Ukraine angrenzenden Gebiete. Die Begründung, es sei mit erheblicher Gefährdung zu rechnen. Für deutsche Staatsangehörige und deutsch-russische Doppelstaatler bestehe außerdem die Gefahr willkürlicher Festnahmen. Etwa 30% der 25-Jährigen in Deutschland haben im vergangenen Jahr noch bei ihren Eltern gewohnt. Damit sei der Anteil etwas höher gewesen als in den Jahren davor, teilte das Statistische Bundesamt mit. Söhne leben demnach deutlich länger zu Hause als Töchter. 36% der Männer waren mit 25 Jahren noch nicht ausgezogen. Bei den Frauen waren es nur 23%.
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13: Herzlich willkommen zur zweiten Stunde unseres Rendezvous am Mittwoch bei Radio 700. Am Mikrofon weiterhin für Sie, Uwe Lorenz.
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0: Ein kleiner Überblick über das, was wir in der zweiten Stunde mit Ihnen vorhaben. Außer ganz viel guter Musik, Schlagern und Oldies, Oldies und Schlagern, haben wir dann wieder Themen im Programm. Hier heißt es wieder Service in der zweiten Stunde, denn wir werden gleich wieder einen kleinen Ausflug in den Radio 700 Garten machen. Danach dann wieder die aktuellen Meldungen aus unserer Nachrichtenredaktion, und mein Kollege Lukas Blasius hat sich mal wieder umgeschaut, was gibt es in der Region für Events, und hat das im Veranstaltungskalender zusammengefasst.
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1: Auch heute beantwortet Gärtnermeister Karl-Josef Schmitz wieder eine Hörerfrage. Die kommt aus Bad Münstereifel. Und hier hat sich ein Hörer gewünscht, mehr über die Sorten sowie die Pflanzung und Pflege von Lilien zu erfahren. Kein Problem für unseren Gärtnermeister.
2: Lilien gibt es heute in fast allen Farben, von weiß bis gelb, orange, rosa und auch verschiedenfarbig, dunkelrot. Wirklich eine Pflanze mit einem gigantischen Spektrum. Man unterscheidet die asiatische Lilie. Sie ist sehr farbenreich, robust und hat oft leuchtende Farben. Die orientalische Lilie wird etwas größer, duftet auch und gibt es in weiß, rosa und verschiedenen Rottönen. Die Pflege dieser beiden Arten unterscheidet sich kaum.
1: Aber es gibt einiges, was man bei der Pflege von Lilien beachten soll. Vor allem kommt es auf die richtigen Bodenverhältnisse an.
2: Wichtig ist, dass der Boden durchlässig ist. Also Staunässe mag sie gar nicht. Die Lilie liebt Sonne und kaufen Sie am besten in einer Staudengärtnerei oder in einem Fachgartencenter. Dort werden Sie dann auch entsprechend beraten. Zwiebeln werden eingesetzt, so über eine Tiefe, die zweimal so groß sein sollte oder so tief wie die Knolle groß ist. Die Pflanzzeit meist Herbst oder auch zeitiges Frühjahr. Sie können den Boden etwas verbessern, indem Sie etwas Sand einbringen oder auch gut kompostierten Kompost. Man sagt, Kopf in der Sonne, Füße im Schatten, also das ist für die Lilienpflanze wäre der optimale Standort.
1: Also alles relativ einfach. Allerdings hat die Lilie in den letzten Jahren immer häufiger mit Schädlingen zu kämpfen.
2: Ja, es gibt noch ein Schädling, das Lilienhähnchen. Ein kleiner leuchtroter Käfer, der die Lilie schäden kann, indem er halt die Blätter und Blüten auffrisst. Achten Sie darauf, dass Sie diesen Schädling, dieses Lilienhähnchen rechtzeitig absammeln. Dann lässt sich der Schaden einfach minimieren.
1: Wer Lilien in seinem Garten hat, kann also für Farbenpracht garantieren. Und das völlig unkompliziert.
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1: Heute Nachmittag scheint verbreitet noch die Sonne, später ziehen Quellwolken auf und die haben örtlich Schauer und Gewitter mit dabei. Die Temperaturen liegen bei angenehmen 26 Grad in Einatten und in Aachen und bei 23 Grad in Bleialf und in Büllingen. Am Abend und in der Nacht ist es gebietsweise zunächst noch dicht bewölkt, später zieht es sich dann frei und die Temperaturen gehen auf Werte zwischen 17 und 13 Grad zurück. Auch am Donnerstag mal Sonne, mal Wolken, gelegentlich einzelne Schauer und Gewitter und die Temperaturen klettern ein wenig auf 24 bis 27 Grad, dabei an beiden Tagen recht windig.
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3: Ich bin Peter Spät. Der geplante Kauf einer Immobilie hat im Eupner Stadtrat am Montag für Wirbel gesorgt. In der Unterstadt soll ein Haus am Weserufer gekauft werden, um neue Hochwasserschutzmaßnahmen umsetzen zu können. OBL, CSP und PFF wollen den Anbau abreißen, um Versickerungsflächen zu schaffen. Das Bruchsteinhaus soll zu Wohnraum umgestaltet werden. Aus Sicht der Opposition sind aber noch zu viele Fragen ungeklärt, zum Beispiel Kosten, Versicherungen oder Denkmalschutz. Vor allem fehlen noch immer Angaben der wallonischen Region, welche Hochwasserschutzmaßnahmen insgesamt umgesetzt werden sollen und welche Häuser dafür weichen müssen. Seit einem Jahr wartet die Stadt Eupen auf konkrete Aussagen. Gleichzeitig gibt es nur noch bis 2028 Förderung für den Ankauf von Gebäuden, die zugunsten neuer Hochwasserschutzmaßnahmen abgebrochen werden sollen.

0: In Blankenheim ermittelt die Polizei wegen eines aufgebrochenen Zigarettenautomaten. Das Gerät war am Wochenende in Mülheim gestohlen und anschließend mit brachialer Gewalt geöffnet worden. Außerdem berichtet die Gemeinde von einem gestohlenen Parkscheinautomaten. Der Zigarettenautomat war vor der Tat an einer Hauswand befestigt. Am Sonntagabend wurde der entleerte und beschädigte Automat auf einem Wirtschaftsweg neben der B51 bei Dahlem-Schmidtheim entdeckt. Offenbar war das Gehäuse aufgeflext worden. Der gestohlene Parkscheinautomat war am Freilinger See entwendet worden. Bislang ist er nach Angaben der Gemeinde auch noch nicht wieder aufgetaucht. Mehrere Anwohner haben in der Nacht zu Dienstag am Aachener Kaiserplatz Schüsse wahrgenommen. Die alarmierte Polizei konnte fortan aber nichts Ungewöhnliches feststellen. Allerdings sollen Unbekannte gegen kurz nach zwei im Bereich Augustastraße randaliert und mehrere Böller gezündet haben. Dies hatte ein Anwohner bemerkt. Vor Ort konnten von den Ermittlern aber keine Personen mehr angetroffen werden. Möglicherweise waren enttäuschte Fußballfans nach Abpfiff in der Innenstadt unterwegs gewesen. Eine Frau ist in der Eubner Innenstadt am Montag Opfer von Trickbetrügern geworden. Neben dem Opfer hatte laut Polizei zunächst ein Auto angehalten. Die Insassen fragten nach dem Weg zum Krankenhaus. Als Dank für die Auskunft stieg eine Frau aus dem Wagen aus und versuchte der Geschädigten zunächst einen Ring zu schenken und eine Kette umzulegen. Die Frau lehnte das ab. Als das Auto davongefahren war, bemerkte die Eubnerin, dass sie um ihren eigenen Schmuck bestohlen worden ist. Die Ermittlungen dauern an. 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

Jetzt gebe ich gleich wieder ab an meinen Kollegen Lukas Blasius. Er hat sich umgetan und geschaut, was gibt es für Events, für Veranstaltungen in unserem Sendegebiet heute am Mittwoch, dem 1. Juli.

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1: Chill, drink and enjoy. Alles das ist möglich bei der Beachparty im alten Schwimmbad in Euskirchen. Leckeres Essen, entspannte Atmosphäre, DJs und eine Lichtershow warten auf Sie. Heute wieder ab 16 Uhr. Einen entspannten Sommerabend verspricht das Sommerglück im Biergarten vom Sichhaus in Zülpich-Oberelvenich. Ab 17 Uhr warten Barbecue und Beats auf Sie. Bücherfreunde freuen sich schon auf den Science-Fiction-Stammtisch im Literaturhaus Nettersheim. Gespräche über Bücher gibt's hier ab 18 Uhr. Nächste Ausgabe von Heimat Städtchen Live. Für Musik Open Air sorgen heute Frau Wallenweber und ihre Männer. Um 19 Uhr im Park der Aulsburg in Euskirchen. Kultur zum Feierabend gibt's beim neuen Aachener Kunstverein. Ab 18 Uhr wird dort zum NAK Sundowner eingeladen. Einen Blick hinter die Kulissen des Aachener Mörgens gibt die Werkstattführung. Beginn ist heute um 18 Uhr. Vincent Mossonnier liest aus seinem Buch Ein Tisch am Fenster. Um 19 Uhr in der Markthalle in Monschau. Eine Veranstaltung im Rahmen des Literaturfestivals Lit Eifel. Das Aachener Kurorchester lädt zum musikalischen Blumenpflücken ein. Der bunte Melodienstrauß erklingt um 19.30 Uhr in den Aachener Parkterrassen. KTM on Stage heißt es heute wieder in Herlen. Musik gibt's ab 19.30 Uhr im Popodium Neuenor in Herlen. Aufgrund des großen Erfolges wird nochmals das Stück Achtsam Morden durch bewusste Ernährung aufgeführt. Der Vorhang im Aachener Grenzlandtheater öffnet sich um 20 Uhr. Auch heute wird wieder das Musiktheater Suor Angelica aufgeführt. Beginn ist um 20 Uhr in der Citykirche St. Nikolaus in Aachen. Die Künstlerin Ilka Meschke stellt ihre Werke derzeit im Dürener Tor in Nideggen aus. Geöffnet ist heute von 14 bis 18 Uhr. Und auf einer Bürgerversammlung werden die geplante Umgestaltung des Willy-Brandt-Platzes und die geplanten Bachmauern am Offermann-Platz in Stolberg vorgestellt. Anregungen, Wünsche und Kritik sind ausdrücklich erwünscht. Beginn ist um 18 Uhr in der Galerie von Burg Stolberg. Einfach eine Mail schreiben an veranstaltungen@radio700.eu und schon ist auch Ihr Event im Kalender auf dem Sender.
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Soweit die zweite Stunde unseres Rendezvous ab 10 heute am Mittwochvormittag bei Radio 700. Mehr Schlager, mehr Oldies und mehr Infos gibt es in der dritten Stunde und die beginnt hier kurz vor 12. Ich bin Uwe Lorenz. Bis gleich.

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5: Heute Nachmittag scheint verbreitet noch die Sonne, später ziehen Quellwolken auf und die haben örtlich Schauer und Gewitter mit dabei. Die Temperaturen liegen bei angenehmen 26 Grad in Einatten und in Aachen und bei 23 Grad in Bleialf und in Büllingen. Am Abend und in der Nacht ist es gebietsweise zunächst noch dicht bewölkt, später zieht es sich dann frei und die Temperaturen gehen auf Werte zwischen 17 und 13 Grad zurück. Auch am Donnerstag mal Sonne, mal Wolken, gelegentlich einzelne Schauer und Gewitter und die Temperaturen klettern ein wenig auf 24 bis 27 Grad, dabei an beiden Tagen recht windig.
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6: Ich bin Ursula Winkler. Der Tankrabatt ist vorbei und wirkt vereinzelt noch immer, denn der Steuerrabatt ist zwar seit Mitternacht Geschichte, Preiserhöhungen sind aber nur mittags erlaubt. Insgesamt zeigten sich heute bereits an vielen Tankstellen höhere Preise als zuletzt, obwohl der Morgen eigentlich zu den günstigsten Zeiten gehört. Für Superbenzin und Diesel wurden in der Regel Preise über 1,90 Euro pro Liter verlangt. Rente, Steuern, Gesundheit, Pflege. Die schwarz-rote Bundesregierung will in dieser Woche ein großes Reformpaket schnüren. Der Bundesverband der deutschen Industrie hat die Koalition wegen der Wirtschaftskrise aufgefordert, ein Paket für mehr Wachstum und Wettbewerbsfähigkeit zu liefern.
7: Die Industrie, Handwerksverbände, Start-ups, sie alle haben seit Jahren vor allem eine Forderung: bitte weniger Papierkram, weniger Anträge und bitte eine schnellere Bearbeitungszeit. Kurz Bürokratieabbau. Und auch das ist ein Thema für die Bundesregierung. Sie will da liefern. Beim Koalitionsausschuss will Schwarz-Rot auch eine Reform der Einkommensteuer voranbringen. Um kleine und mittlere Einkommen zu entlasten, will die SPD unter anderem einen höheren Spitzensteuersatz. CDU und CSU passt das nicht. Lea Matschullat, Berlin.
6: Ab heute heißt die Unterstützung für Langzeitarbeitslose nicht mehr Bürgergeld, sondern Grundsicherung. Es treten auch deutlich schärfere Regeln für die Bezieher in Kraft.
8: Wer zumutbare Arbeit ablehnt, Fördermaßnahmen abbricht oder wiederholt Termine beim Jobcenter versäumt, muss mit drastischen Leistungskürzungen rechnen bis hin zur kompletten Einstellung aller Zahlungen. Außerdem muss ab jetzt jeder, der mehr als 15.000 Euro Vermögen angespart hat, dieses Geld zum Leben nutzen. Bislang galt im ersten Jahr eine Grenze von 40.000 Euro. Über die Höhe der Zahlungen wird politisch zwar diskutiert, vor allem aus der CDU und CSU kommen Forderungen, den Regelsatz zu kürzen, aber im Moment bleibt er unverändert bei 563 Euro für Alleinstehende. Uli Reitinger, Berlin.
6: Die Deutsche Bahn stattet ab sofort rund 2000 Mitarbeiterinnen und Mitarbeiter im Fernverkehr mit sogenannten Bodycams aus. Das umfasse etwa Zugbegleiterinnen und Zugbegleiter oder Beschäftigte in der Bordgastronomie, wie der Konzern mitteilte. Die Nutzung der Kameras bleibe freiwillig. So sollen die Mitarbeiter Übergriffe durch Fahrgäste besser dokumentieren können und ihre Sicherheit soll sich dadurch erhöhen.
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11: Stunde 3 unseres Rendezvous am Mittwochvormittag hier bei Radio 700. Am Mikrofon Uwe Lorenz.
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Auch die dritte Stunde unseres Rendezvous heute am Mittwochvormittag hat für Sie natürlich neben viel guter Musik auch jede Menge Informationen. Das Neueste aus Eifel und Euregio. Gleich blicken wir nach Mechernich, Firmenich. Dort wird nach langen Planungen und Umbauten ein neuer Treffpunkt für dieses Doppeldorf eingeweiht. Gegen 20 vor 1 noch eine musikalische Erinnerung, denn heute, am 1. Juli 2010, verstarb Lolita, eine der wohl größten oder eine der größten Säulen des deutschen Schlagers. Und an diese Dame möchte ich gerne erinnern. 20 vor 1, so circa.

0: Am Samstag ist es soweit. In Mechernich-Firmenich wird nach langen Planungen und Umbau der neue Treffpunkt für das Doppeldorf eingeweiht. Ein Ort für Kultur und alle Generationen will er sein. Am Wochenende wird erstmal großes Sommerfest gefeiert. Ina Pleier berichtet.
1: Ein ganzes Wochenende lang wird gefeiert. Im Mechernicher Stadtteil Firmenich haben sich viele Vereine und Gruppen zusammengetan, um ein ganz besonderes Programm auf die Beine zu stellen. Für die Menschen im Doppeldorf Firmenich-Obergarzem, aber auch aus der gesamten Umgebung. Moritz Bierz vom Vereinskartell Firmenich zur Idee für das Veranstaltungswochenende.
2: Die Idee für diese Veranstaltung kam dadurch, dass wir ein großes Wochenende einfach mal für unsere Dorfbevölkerung planen wollten. Und das ging dann gut damit einher, dass wir ein großes neues Areal bei uns im Ort haben, das Dodo-Areal. Und wir bisher noch keine wirkliche Öffnungsfeier hatten. Und dann haben wir uns gedacht, laden wir doch alle Personen ein und alle Menschen im Stadtgebiet ein, an diesem Fest teilzunehmen.
1: Ein Wochenende lang wird auf dem Dodo-Areal gefeiert. Dodo steht dabei für Doppeldorf und ist weit über Firmenich und Obergarzem hinaus ein geflügeltes Wort geworden. An beiden Tagen präsentieren sich viele Vereine und Gruppen mit unterschiedlichen Angeboten an ihren Ständen. Und das ist noch lange nicht alles.
2: Es wird so sein, dass jeder Verein aus unserem Ort einen eigenen Stand hat, um sich selber auch nochmal der Öffentlichkeit zu präsentieren. Das sei der Sportverein, die Feuerwehr oder auch die Junggesellenvereine sowie der Musikverein. Des Weiteren haben wir uns gedacht, wollen wir auch ein großes Programm für unsere Kinder und Jugendlichen im Ort bieten, sodass wir, sei es Hüpfburgen, eine Feuerwehrshow, eine Kindereisenbahn oder auch Wasserspiele anbieten, sodass jeder, ob groß, ob klein, etwas geboten bekommt.
1: Und natürlich gibt es auch Musik und ein Bühnenprogramm. Und das weist schon am Veranstaltungssamstag jede Menge Höhepunkte auf.
2: Samstag wird es beginnen mit dem offiziellen Teil, so nenne ich ihn einfach mal um 14 Uhr, mit einer Begrüßung und einer kleinen Redezeit. Sprich, da wird dann auch der Landrat Herr Ramas, unser Bürgermeister Herr Fingel oder auch Herr alte Bürgermeister Herr Dr. Schick einfach eine kleine Redezeit bekommen, um das Ganze auch zu würdigen, was da bei uns geleistet worden ist. Und im Anschluss wird es dann ein kleines Konzert Musikvereins Anweiler geben. Und wie gesagt, das Rahmenprogramm öffnet dann. Und am Abend gibt es dann ein großes Konzert der Big Band der Musikschule Frechen bei uns im Biergarten. Und im Anschluss, wer möchte, hat die Möglichkeit, Public Viewing, da wird ja wahrscheinlich das Deutschlandspiel dann übertragen, genau, hat die Möglichkeit, am Public Viewing teilzunehmen, genau.
1: Nach einer hoffentlich kurzen Fußballnacht wird am Sonntag direkt weitergefeiert. Dann steht erneut ein Programm für die ganze Familie im Ablaufplan.
2: Wir fangen klassisch mit einem Frühschoppen an. Das Frühschoppen wird dann auch musikalisch begleitet durch den Musikverein aus unserem Ort, zusammen mit der Spielgemeinschaft Lessenich. Und des Weiteren läuft das Rahmenprogramm, welches wir vom Samstag schon kennen, eben weiter. Und der Abschluss, sage ich mal, der Veranstaltung wird dann wieder mit einer Big Band, diesmal der Musikschule Euskirchen, stattfinden. Und am Abend haben wir dann noch für den leichten Ausklang die Liveband The Fente bei uns im Biergarten zu Gast, die uns dann noch unterhalten werden.
1: Da sollte für jeden etwas dabei sein. Das große Sommerfestwochenende des Vereinskartells aus Mechernich-Firmenich findet am 4. und 5. Juli auf dem Dodo-Areal im Herzen des Doppeldorfs statt.

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1: Heute Nachmittag scheint verbreitet noch die Sonne, später ziehen Quellwolken auf und die haben örtlich Schauer und Gewitter mit dabei. Die Temperaturen liegen bei angenehmen 26 Grad in Einatten und in Aachen und bei 23 Grad in Bleialf und in Büllingen. Am Abend und in der Nacht ist es gebietsweise zunächst noch dicht bewölkt, später zieht es sich dann frei und die Temperaturen gehen auf Werte zwischen 17 und 13 Grad zurück. Auch am Donnerstag mal Sonne, mal Wolken, gelegentlich einzelne Schauer und Gewitter und die Temperaturen klettern ein wenig auf 24 bis 27 Grad, dabei an beiden Tagen recht windig.
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3: Ich bin Ina Pleier. In Monschauhöfen ist es in der Nacht zu einem verheerenden Großbrand gekommen. Drei Personen starben, mehrere weitere wurden verletzt. Das Feuer war gegen 1.30 Uhr auf einem Hofgelände mit mehreren Gebäuden ausgebrochen. Vom Brand selbst war ein Mehrfamilienhaus mit 30 Bewohnern betroffen. Das in unmittelbarer Nähe befindliche Behindertenwohnheim St. Josephs Haus der Caritas blieb ersten Berichten zufolge unversehrt. Auf dem Gelände wurden alle Anwohner in Sicherheit gebracht und kamen vorübergehend in einer nahegelegenen Turnhalle unter. Die Löscharbeiten dauerten mehrere Stunden. Die Ermittlungen zur Brandursache und zur Schadenshöhe dauern noch an. In Herzogenrath ist die Testphase für die neue Kita-App abgeschlossen worden. Ein Entwicklerteam hatte die digitale Schnittstelle zwischen Eltern und Einrichtung programmiert. Die Stadt hat das System mehrere Monate lang getestet. Unter anderem können Kinder für zusätzliche Betreuung oder für Mahlzeiten angemeldet oder Krankmeldungen übermittelt werden. Gleichzeitig kann die Kita digital über das Handy über kurzfristige Personalausfälle oder Schließungen informieren und direkt mit den Eltern kommunizieren. In den nächsten Monaten soll das System weiter ausgebaut und fortgeführt werden, heißt das aus dem Rathaus. In zahlreichen belgischen Städten wird morgen wieder das Warnsystem Be Alert getestet. Auch Eupen nimmt am Probealarm teil. Alle Personen, die bei Be Alert angemeldet sind und sich im Stadtgebiet befinden, werden eine Mitteilung

0: als SMS, Sprachnachricht oder E-Mail erhalten. Es handelt sich um eine Testnachricht, die als Probealarm gekennzeichnet ist. Damit werden nicht nur die Funktionen des Systems getestet, die Bevölkerung soll auch für die richtige Anwendung im Ernstfall sensibilisiert werden, zum Beispiel bei Katastrophen, Unwettern oder Stromausfällen. Die Aktion Einfach heiraten am vergangenen Freitag ist im Kreis Euskirchen gut angenommen worden. Das teilten die Organisatoren der evangelischen Kirche mit. In Hellenthal gaben sich am Freitag 8 Paare spontan das Ja-Wort. Sie nutzten damit das besondere Hochzeitsdatum 26.06.2026. In Euskirchen-Flamersheim gab es am Sonntag besonders viel zu tun. Dort heirateten sogar 65 Paare. Entweder mit Anmeldung oder ganz spontan konnten sich die Interessierten trauen lassen. Voraussetzung dafür war lediglich, dass bereits eine standesamtliche Trauung stattgefunden hatte und eine Person des Paares evangelisch ist. Die Paare waren auch in unterschiedlichster Kleidung erschienen und nicht immer ganz in Weiß, so ein Sprecher. Das DG-Parlament hat wieder die Schülerpreise für besonders gute Leistungen im Fach Deutsch verliehen. Parlamentspräsidentin Patricia Kreuz-Villois und der Abgeordnete Marcel Henn zeichneten insgesamt 42 Personen aus. Sie hatten sich in den letzten Schuljahren an Primär- und Sekundarschulen, im Förderunterricht, bei der Gesellenprüfung oder in den Weiterbildungsklassen durch gute Leistungen im Fach Deutsch hervorgetan. Die Preisträger erhalten Büchergutscheine. Außerdem wurden in den Grundschulen im Rahmen der Abschlussfeierlichkeiten 66 Kinder prämiert. 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

Eigentlich hieß sie Dieter oder Edith Zusa und war die Tochter eines Bundesbeamten im österreichischen St. Pölten. Dort wurde sie am 17. Januar 1931 geboren und sie starb am 1. Juli 2010, also genau heute vor 16 Jahren in Salzburg. Die Schlagersängerin, die Sie alle unter dem Namen Lolita kennen. Gleich mehr über sie.

Sie besuchte eine Handelsschule, arbeitete als Sachbearbeiterin in einer Spinnerei, als Diplom-Kindergärtnerin und Zahnarztassistentin. Nebenbei trat sie als Sängerin bei lokalen Veranstaltungen auf und vertrat 1956 während eines bunten Abends, wie man damals sagte, den damals erkrankten Gerhard Wendland. Und nach Probeaufnahmen im ORF-Landesstudio Linz widmete sie sich dann ganz ihrer Karriere als Sängerin. Edith Zusa, besser bekannt als Lolita, geboren am 17. Januar 1931 in St. Pölten. Sie hat einen Riesenhit gehabt und der hieß Sailor. Sie hat ihn in englischer Sprache und in deutscher Sprache aufgenommen. In deutscher Sprache landete sie 1960 den größten Hit ihres Lebens mit diesem Titel: Seemann, deine Heimat ist das Meer. Auch mit ihrem ersten Schlager war sie schon erfolgreich, Weißer Holunder, 1957 in dem gleichnamigen Film zu hören. Ja, sie erhielt in Deutschland eine Platin-Schallplatte von ihrem Musiklabel Polydor für über 1 Million verkaufter Singles. Insgesamt wurden bis heute über 2 Millionen Schallplatten dieses Titels verkauft, der sogar in die japanischen Hitparaden ging. Lolita starb am 1. Juli 2010 in Salzburg. See,

Lolita, Seemann, deine Heimat ist das Meer. 1960, ein Mega-Hit. Ja, und immer wieder gern gehört bis heute. Das war unser Rendezvous heute am Mittwoch bei Radio 700. Ich darf mich bedanken fürs Zuhören. Mein Name ist Uwe Lorenz und wir hören uns, wie Sie ja alle schon wissen, auch morgen wieder am Donnerstag ab 10 Uhr hier im Rendezvous. Und wie Sie auch wissen, kommt jetzt mein Kollege Jochen Späth an die Reihe. Er präsentiert Ihnen den Treffpunkt. Dazu wünsche ich gute Unterhaltung und verabschiede mich bis morgen. Ich wünsche noch einen schönen Mittwoch.

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22: Heute Nachmittag scheint verbreitet noch die Sonne, später ziehen Quellwolken auf und die haben örtlich Schauer und Gewitter mit dabei. Die Temperaturen liegen bei angenehmen 26 Grad in Einatten und in Aachen und bei 23 Grad in Bleialf und in Büllingen. Am Abend und in der Nacht ist es gebietsweise zunächst noch dicht bewölkt, später zieht es sich dann frei und die Temperaturen gehen auf Werte zwischen 17 und 13 Grad zurück. Auch am Donnerstag mal Sonne, mal Wolken, gelegentlich einzelne Schauer und Gewitter und die Temperaturen klettern ein wenig auf 24 bis 27 Grad, dabei an beiden Tagen recht windig.
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23: Ich bin Ursula Winkler. Seit Mitternacht ist der Tankrabatt vorbei und an den meisten Tankstellen sind die Preise inzwischen wieder deutlich gestiegen. Nur vereinzelt können Autofahrer noch vom Rabatt profitieren, heißt es unter anderem vom ADAC.
24: Viele Autofahrer haben die letzten Stunden des Tankrabatts noch genutzt. An manchen Tankstellen gab es teils riesige Schlangen. Der ADAC hält die aktuellen Preisaufschläge trotzdem für nicht gerechtfertigt. Die Ölpreise seien zuletzt gesunken. Trotzdem hätten die Mineralölkonzerne die höhere Steuer offenbar schon vor dem offiziellen Ende des Tankrabatts eingepreist. Das Bundeskartellamt hat angekündigt, überzogene Erhöhungen genau zu prüfen. Zoe Tassovali, Nachrichtenredaktion.
23: Die Spitzen von Union und SPD kommen heute zu den möglicherweise entscheidenden Beratungen über ihr Reformpaket zusammen. Im Koalitionsausschuss wird es unter anderem um Steuerentlastungen kleiner und mittlerer Einkommen, Arbeitsmarktreformen sowie Rente, Gesundheit und Pflege gehen. Ob es schon heute zu Entscheidungen kommt, ist offen. Die Koalition will sich nicht unter Zeitdruck setzen lassen. Ab heute kann man die Steuererklärung mit nur einem Klick erstellen. Die entsprechende App ist allerdings noch nicht für alle Steuerzahler nutzbar.
25: Die App ist zunächst nur für ledige und kinderlose Arbeitnehmerinnen und Arbeitnehmer nutzbar, sowie für Rentner und Pensionäre. Wer mitmachen will, muss sich nur bei der Mein Elster Plus App anmelden. Dann schickt das Finanzamt eine fertige Steuererklärung für das Jahr 2025 mit den Daten, die der Behörde bereits vorliegen. Außerdem verschickt das Finanzamt eine Vorschau auf den Steuerbescheid. Wenn einem das alles so passt, reicht ein Klick, um die Steuererklärung einzureichen. Man kann sie bei Bedarf aber auch noch anpassen. Uli Reitinger, Nachrichtenredaktion.
23: Etwa 30% der 25-Jährigen in Deutschland haben im vergangenen Jahr noch bei ihren Eltern gewohnt. Damit sei der Anteil etwas höher gewesen als in den Jahren davor, teilte das Statistische Bundesamt mit. Söhne leben demnach deutlich länger zu Hause als Töchter. 36% der Männer waren mit 25 Jahren noch nicht ausgezogen. Bei den Frauen waren es nur 23%.
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3: Und schon ist es wieder Mittwoch. Herzlich willkommen zu einer weiteren Ausgabe vom Treffpunkt hier bei Radio 700. Schön, dass Sie eingeschaltet haben.

0: Kurz nach eins, Sie hören den Treffpunkt hier bei Radio 700. Ja, viel ist los zum Start in den neuen Monat. Unsere neue Serie So geht's Arbeit und Beruf hat heute Vormittag begonnen und heute Abend können Sie noch mal reinhören, denn diesmal geht es um etwas, was uns alle betreffen könnte, grenzüberschreitende Arbeitsverhältnisse. Also zum Beispiel in Belgien wohnen und in Deutschland arbeiten oder in Deutschland wohnen und in den Niederlanden arbeiten oder ein niederländisches Unternehmen sein und jemanden aus Deutschland beschäftigen. Alles das und was es da für Möglichkeiten gibt, darum geht es in dieser Reihe noch bis Freitag kommender Woche. Darüber sprechen wir heute Nachmittag. Wir haben tolle musikalische Geburtstagskinder, jede Menge Infos zum Programm der kommenden Tage. Wir blicken auf den Veranstaltungskalender und die Zeitreise. Und dann ist Mittwoch und das bedeutet, heute ist Super 20 Mittwoch, denn nur noch bis 16 Uhr können Sie Ihre Stimme abgeben für Ihren Lieblingssong in unseren Schlagercharts für Eifel und Euregio. Und in die 5 Neuvorstellungen der Woche, da hören wir zwischen 3:30 und 4 noch einmal rein. Das alles und noch viel mehr in den kommenden 3 Stunden.
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Ja, unser erstes musikalisches Geburtstagskind hier bei Radio 700 hat sich schon früh für Musik interessiert und war auch selbst aktiv, verdiente sich aber ihr Geld unter anderem in verschiedenen Musiklokalen, wo sie dann auch auf Größen wie Miles Davis oder Andy Warhol, Iggy Pop und viele andere mehr traf. Außerdem war sie für die Band Blondie aktiv und genau diese Aktivitäten führten sie plötzlich Mitte der 70er Jahre ganz weit vorn in die Charts. Zunächst waren die Erfolge regional begrenzt, dann gab es international große Hits in Serie, die dann auch kaum mehr enden wollten. Von Heart of Glass über Sunday Girl bis zu Call Me und vielen anderen mehr. Alle Songs, die erst durch die unglaubliche Stimme von Deborah Harry so richtig erfolgreich waren. Daneben hatte sie aber auch noch eigene musikalische Projekte und war auch immer wieder als Solosängerin sehr erfolgreich, zum Beispiel Mitte der 80er Jahre mit Titel wie French Kissin' in the USA. Kurz vor der Jahrtausendwende gab es mit Maria noch einmal einen großen Erfolg. Damals war die Band wieder überall auf Tour unterwegs und versammelte die Fans in Scharen in den größten Arenen. Heute, da feiert Deborah Harry ihren 81. Geburtstag und wir hören sie mit Musik von Blondie.

Vor 10 Minuten habe ich es kurz schon mal angesprochen. Unser Ratgeber So geht's Arbeit und Beruf ist mit dem Start in den Juli in seine 3. Staffel gegangen. Diesmal geht's um grenzüberschreitende Arbeitsverhältnisse. Etwas, was in Eifel und Euregio gang und gäbe ist, aber zunehmend immer mehr an Wichtigkeit gewinnt. In einem Land wohnen, im anderen arbeiten, das ist kein Problem, aber noch immer suchen sowohl die Unternehmen als auch die Arbeitnehmer Jobs praktisch nur vor der eigenen Haustür. Dabei lohnt es sich, über die Grenze zu schauen. Wir geben Ihnen in den nächsten 1,5 Wochen Tipps, worauf Sie achten sollten und auch, welche Vorteile das mit sich bringt. Zusammen mit den Experten der Agentur für Arbeit Aachen-Düren und mit Grenzarbeit Kerkrade aus dem Eurode Business Center in Herzogenrath. Immer morgens um 10.10 Uhr und abends um kurz nach 6:30. 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
1: Heute Nachmittag scheint verbreitet noch die Sonne, später ziehen Quellwolken auf und die haben örtlich Schauer und Gewitter mit dabei. Die Temperaturen liegen bei angenehmen 26 Grad in Einatten und in Aachen und bei 23 Grad in Bleialf und in Büllingen. Am Abend und in der Nacht ist es gebietsweise zunächst noch dicht bewölkt, später zieht es sich dann frei und die Temperaturen gehen auf Werte zwischen 17 und 13 Grad zurück. Auch am Donnerstag mal Sonne, mal Wolken, gelegentlich einzelne Schauer und Gewitter und die Temperaturen klettern ein wenig auf 24 bis 27 Grad, dabei an beiden Tagen recht windig.
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3: Ich bin Ina Pleier. In Monschauhöfen ist es in der Nacht zu einem verheerenden Großbrand gekommen. 3 Personen starben, mehrere weitere wurden verletzt. Das Feuer war gegen 1.30 Uhr auf einem Hofgelände mit mehreren Gebäuden ausgebrochen. Vom Brand selbst war ein Mehrfamilienhaus mit 30 Bewohnern betroffen. Das in unmittelbarer Nähe befindliche Behindertenwohnheim St. Josephs Haus der Caritas blieb ersten Berichten zufolge unversehrt. Auf dem Gelände wurden alle Anwohner in Sicherheit gebracht und kamen vorübergehend in einer nahegelegenen Turnhalle unter. Die Löscharbeiten dauerten mehrere Stunden. Die Ermittlungen zur Brandursache und zur Schadenshöhe dauern noch an. In Herzogenrath ist die Testphase für die neue Kita-App abgeschlossen worden. Ein Entwicklerteam hatte die digitale Schnittstelle zwischen Eltern und Einrichtung programmiert. Die Stadt hat das System mehrere Monate lang getestet. Unter anderem können Kinder für zusätzliche Betreuung oder für Mahlzeiten angemeldet oder Krankmeldungen übermittelt werden. Gleichzeitig kann die Kita digital über das Handy über kurzfristige Personalausfälle oder Schließungen informieren und direkt mit den Eltern kommunizieren. In den nächsten Monaten soll das System weiter ausgebaut und fortgeführt werden, heißt das aus dem Rathaus. In zahlreichen belgischen Städten wird morgen wieder das Warnsystem Be Alert getestet. Auch Olpen nimmt am Probealarm teil. Alle Personen, die bei Be Alert angemeldet sind und sich im Stadtgebiet befinden, werden eine Mitteilung als SMS, Sprachnachricht oder E-Mail erhalten. Es handelt sich um eine Testnachricht, die als Probealarm gekennzeichnet ist. Damit werden nicht nur die Funktionen des Systems getestet, die Bevölkerung soll auch für die richtige Anwendung im Ernstfall sensibilisiert werden, zum Beispiel bei Katastrophen, Unwettern oder Stromausfällen. Die Aktion Einfach heiraten am vergangenen Freitag ist im Kreis Euskirchen gut angenommen worden. Das teilten die Organisatoren der evangelischen Kirche mit. In Hellenthal gaben sich am Freitag 8 Paare spontan das Ja-Wort. Sie nutzten damit das besondere Hochzeits

0: Datum 26.06.2026. In Euskirchen-Flamersheim gab es am Sonntag besonders viel zu tun. Dort heirateten sogar 65 Paare. Entweder mit Anmeldung oder ganz spontan konnten sich die Interessierten trauen lassen. Voraussetzung dafür war lediglich, dass bereits eine standesamtliche Trauung stattgefunden hatte und eine Person des Paares evangelisch ist. Die Paare waren auch in unterschiedlichster Kleidung erschienen und nicht immer ganz in Weiß, so ein Sprecher. Das DG-Parlament hat wieder die Schülerpreise für besonders gute Leistungen im Fach Deutsch verliehen. Parlamentspräsidentin Patricia Kreuz-Wilroy und der Abgeordnete Marcel Henn zeichneten insgesamt 42 Personen aus. Sie hatten sich in den letzten Schuljahren an Primär- und Sekundarschulen, im Förderunterricht, bei der Gesellenprüfung oder in den Weiterbildungsklassen durch gute Leistungen im Fach Deutsch hervorgetan. Die Preisträger erhalten Büchergutscheine. Außerdem wurden in den Grundschulen im Rahmen der Abschlussfeierlichkeiten 66 Kinder prämiert. 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

Am Freitag ist es soweit, dann startet die große Stadtkirmes in Eschweiler. Vielleicht haben Sie in den letzten Tagen ja schon unsere Berichterstattung gehört, denn endlich zieht die Kirmes Peter und Paul auch wieder genau nach dorthin um, ins Umfeld der Kirche und direkt in die City rund um den Markt. Dort öffnen viele Buden und Fahrgeschäfte und es erwartet Sie ein richtig tolles Kirmesprogramm. Am Sonntag dann auch mit verkaufsoffenem Sonntag in der City und gleich zum Start am Freitagabend mit einem richtig tollen großen Feuerwerk. Vielleicht schauen Sie mal vorbei bei der Sommerstadtkirmes in Eschweiler. Freitagnachmittag geht's los. Alles, was Sie heute Schönes unternehmen können, das weiß gleich wieder mein Kollege Lukas Blasius. Direkt nach dem nächsten Titel hat er die Veranstaltungshinweise für uns.

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1: Chill, drink and enjoy. Alles das ist möglich bei der Beachparty im alten Schwimmbad in Euskirchen. Leckeres Essen, entspannte Atmosphäre, DJs und eine Lichtershow warten auf Sie. Heute wieder ab 16 Uhr. Einen entspannten Sommerabend verspricht das Sommerglück im Biergarten vom Sichhaus in Zülpich-Oberelvenich. Ab 17 Uhr warten Barbecue und Beats auf Sie. Bücherfreunde freuen sich schon auf den Science-Fiction-Stammtisch im Literaturhaus Nettersheim. Gespräche über Bücher gibt's hier ab 18 Uhr. Nächste Ausgabe von Heimat Städtchen Live. Für Musik Open Air sorgen heute Frau Wallenweber und ihre Männer. Um 19 Uhr im Park der Owlsburg in Euskirchen. Kultur zum Feierabend gibt's beim Neuen Aachener Kunstverein. Ab 18 Uhr wird dort zum NRK Sundowner eingeladen. Einen Blick hinter die Kulissen des Aachener Mörgens gibt die Werkstattführung. Beginn ist heute um 18 Uhr. Vincent Mossonnier liest aus seinem Buch Ein Tisch am Fenster. Um 19 Uhr in der Markthalle in Monschau. Eine Veranstaltung im Rahmen des Literaturfestivals Lit Eifel. Das Aachener Kurorchester lädt zum musikalischen Blumenpflücken ein. Der bunte Melodienstrauß erklingt um 19.30 Uhr in den Aachener Parkterrassen. KTM on Stage heißt es heute wieder in Herlen. Musik gibt's ab 19.30 Uhr im Popodium Neuenor in Herlen. Aufgrund des großen Erfolges wird nochmals das Stück Achtsam Morden durch bewusste Ernährung aufgeführt. Der Vorhang im Aachener Grenzlandtheater öffnet sich um 20 Uhr. Auch heute wird wieder das Musiktheater Suor Angelica aufgeführt. Beginn ist um 20 Uhr in der Citykirche St. Nikolaus in Aachen. Die Künstlerin Ilka Meschke stellt ihre Werke derzeit im Dürener Tor in Nideggen aus. Geöffnet ist heute von 14 bis 18 Uhr. Und auf einer Bürgerversammlung werden die geplante Umgestaltung des Willy-Brandt-Platzes und die geplanten Bachmauern am Offermann-Platz in Stolberg vorgestellt. Anregungen, Wünsche und Kritik sind ausdrücklich erwünscht. Beginn ist um 18 Uhr in der Galerie von Burg Stolberg. 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

Morgen Abend heißt es bei Radio 700 wieder 70s meets 80s. Es geht zurück in die Disco-Geschichte der 70er und 80er Jahre. Neben Klassikern werden auch Raritäten gespielt und auch echte Schätzchen und B-Seiten vom Plattenteller. Und Sie dürfen musikalisch die Sendung auch wieder mitgestalten. Tobias Reuter legt auf morgen Abend um 19 Uhr hier bei Radio 700. Wir machen gleich eine kurze Pause für Werbung, Wetter und die Weltnachrichten. Und in der zweiten Stunde, da haben wir zwei weitere musikalische Geburtstagskinder. Vom 1. Juli für Sie. Bleiben Sie dran.

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15: Heute Nachmittag scheint verbreitet noch die Sonne, später ziehen Quellwolken auf und die haben örtlich Schauer und Gewitter mit dabei. Die Temperaturen liegen bei angenehmen 26 Grad in Einatten und in Aachen und bei 23 Grad in Bleialf und in Büllingen. Am Abend und in der Nacht ist es gebietsweise zunächst noch dicht bewölkt, später zieht es sich dann frei und die Temperaturen gehen auf Werte zwischen 17 und 13 Grad zurück. Auch am Donnerstag mal Sonne, mal Wolken, gelegentlich einzelne Schauer und Gewitter und die Temperaturen klettern ein wenig auf 24 bis 27 Grad, dabei an beiden Tagen recht windig.
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17: Ich bin Thomas Bleskin. Die Spitzen von Union und SPD kommen heute zu den möglicherweise entscheidenden Beratungen über ihr Reformpaket zusammen. Im Koalitionsausschuss wird es unter anderem um Steuerentlastungen kleiner und mittlerer Einkommen, Arbeitsmarktreformen und Bürokratieabbau gehen.
18: Die Industrie, Handwerksverbände, Start-ups, sie alle haben seit Jahren vor allem eine Forderung: bitte weniger Papierkram, weniger Anträge und bitte eine schnellere Bearbeitungszeit. Kurz Bürokratieabbau. Und auch das ist ein Thema für die Bundesregierung. Sie will da liefern. Beim Koalitionsausschuss will Schwarz-Rot auch eine Reform der Einkommensteuer voranbringen. Um kleine und mittlere Einkommen zu entlasten, will die SPD unter anderem einen höheren Spitzensteuersatz. CDU und CSU passt das nicht. Lea Matschullert, Berlin.
17: Das Auswärtige Amt hat seine Reisewarnung für Russland angesichts der verstärkten ukrainischen Drohnenangriffe massiv ausgeweitet. Gewarnt wird jetzt vor Reisen im ganzen Land. Bisher galt das nur für die an die Ukraine angrenzenden Gebiete. Begründet wird dieser Schritt damit, dass in ganz Russland mit erheblicher Gefährdung durch Drohnen bzw. Trümmerteilen von Drohnen zu rechnen sei. Für deutsche Staatsangehörige bestehe zudem die Gefahr willkürlicher Festnahmen. Noch nie waren die Ozeane im Juni so warm. Die Oberflächentemperatur der Weltmeere hat zum Sommerbeginn einen neuen Rekord erreicht. Das haben die Experten des EU-Klimadienstes Copernicus und des Copernicus-Meeresdienstes gemessen.
19: Etwa 21 Grad Wassertemperatur haben die Experten gemessen. Die Adria, das Mittelmeer, wird sich in diesem Sommer für viele Urlauber wohl anfühlen wie eine Badewanne. Zumal in den kommenden Monaten wohl weitere Rekorde gebrochen werden. Grund für die Erwärmung sei der Klimawandel und das Klimaphänomen El Niño, so die Fachleute. Und das bedeutet auch, möglicherweise wird es häufiger Starkregen geben, Sturm und Überschwemmungen. Claudia Wächter, Nachrichtenredaktion.
17: Und zum Fußball: Bundestrainer Julian Nagelsmann ist nach dem Aus bei der WM kommentarlos nach Deutschland zurückgekehrt. Am Flughafen München verließ der 38-Jährige das Gebäude bei strömendem Regen durch einen Hinterausgang an einem Dutzend Journalisten vorbei, die vergeblich auf eine Stellungnahme warteten. Fans waren nicht gekommen.
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15: Der wünscht Ihnen einen angenehmen Mittwochnachmittag. Hallo zusammen.

0: Kurz nach zwei, Sie hören Radio 700 und das ist der Treffpunkt am Mittwochnachmittag. Gleich geht es zu unseren nächsten beiden musikalischen Geburtstagskindern vom heutigen Tag. Außerdem blicken wir ein bisschen auf unseren Star-Talk der Woche und wer da diese Woche zu uns kommt. Und außerdem gibt es beim Star-Talk in den nächsten Wochen so einiges an Überraschungen für Sie. Gleich aber erst einmal gibt es alles das, was am 1. Juli schon mal passiert ist, aber nicht direkt mit dem heutigen Tag in Verbindung steht. Der 1. Juli in der Retrospektive. In gut dreieinhalb Minuten.
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2: 1. Juli 1938. Immer mehr Deutsche haben einen eigenen Wagen. Die Nationalsozialisten wollen, dass jeder einen bekommt. Deshalb beauftragen sie die Elite deutscher Fahrzeugpioniere mit der Konstruktion des Volkswagens, der zunächst noch KdF-Wagen, also Kraft-durch-Freude-Wagen genannt wird. Obwohl das Land weitgehend unbemerkt von der Bevölkerung mitten in den Vorbereitungen für den Zweiten Weltkrieg steckt, wird bei Fallersleben in Niedersachsen das VW-Werk aus dem Boden gestampft. Mit ihm entsteht eine neue Stadt, Wolfsburg, die nun gegründet wird. 1. Juli 1990. Schlange stehen zum Geldumtauschen. In den Stunden zuvor waren gepanzerte Geldtransporter in alle Städte und Gemeinden der DDR gefahren. An Bord die D-Mark. Ab sofort ist sie dank der Währungs-, Wirtschafts- und Sozialunion offizielles Zahlungsmittel in der vor der Wiedervereinigung stehenden DDR. Sie löst die als Plastikchips bezeichnete, nahezu wertlose Ostmark ab. Die Schaufenster der Geschäfte im gewendeten Arbeiter- und Bauernstaat sind randvoll. Theoretisch können die DDR-Bürger nun alles kaufen. Doch die Preise steigen rasant. 1. Juli 2002. Erst ein lauter Knall, dann fliegen zwei Feuerbälle über dem Bodensee. Bei Überlingen stoßen eine russische Passagiermaschine vom Typ Tupolev Tu-71 und eine Boeing 757, ein Frachtflugzeug von DHL, zusammen. Beide Maschinen stürzen ab. 71 Menschen verlieren ihr Leben. Als Ursache des Unglücks gilt ein Fehler der Schweizer Luftverkehrsaufsicht Skyguide. Es ist das bis dahin schwerste Flugzeugunglück im deutschen Luftraum der neueren Zeit. 1. Juli 1969. Der Jamaikaner Desmond Alfonso Dakes ist besser bekannt als Desmond Decker. Früh verliert er seine Eltern, widmet sich ganz der Musik und wird sogar von bekannten Produzenten entdeckt. 1968 nimmt er den Song The Israelites auf. Ein Lied, das die Armut in seiner Heimat und die damit verbundene Gewalt im Land beschreibt. Das Unvorstellbare gelingt und der Song wird zum ersten Superhit made in Jamaica. Nun erreicht Decker auch Platz 1 der deutschen Hitparade.

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1: Heute Nachmittag scheint verbreitet noch die Sonne, später ziehen Quellwolken auf und die haben örtlich Schauer und Gewitter mit dabei. Die Temperaturen liegen bei angenehmen 26 Grad in Einatten und in Aachen und bei 23 Grad in Bleialf und in Büllingen. Am Abend und in der Nacht ist es gebietsweise zunächst noch dicht bewölkt, später zieht es sich dann frei und die Temperaturen gehen auf Werte zwischen 17 und 13 Grad zurück. Auch am Donnerstag mal Sonne, mal Wolken, gelegentlich einzelne Schauer und Gewitter und die Temperaturen klettern ein wenig auf 24 bis 27 Grad, dabei an beiden Tagen recht windig.
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3: Ich bin Ina Pleier. In Monschauhöfen ist es in der Nacht zu einem verheerenden Großbrand gekommen. Drei Personen starben, mehrere weitere wurden verletzt. Das Feuer war gegen 1.30 Uhr auf einem Hofgelände mit mehreren Gebäuden ausgebrochen. Vom Brand selbst war ein Mehrfamilienhaus mit 30 Bewohnern betroffen. Das in unmittelbarer Nähe befindliche Behindertenwohnheim St. Josephs Haus der Caritas blieb ersten Berichten zufolge unversehrt. Auf dem Gelände wurden alle Anwohner in Sicherheit gebracht und kamen vorübergehend in einer nahegelegenen Turnhalle unter. Die Löscharbeiten dauerten mehrere Stunden. Die Ermittlungen zur Brandursache und zur Schadenshöhe dauern noch an. In Herzogenrath ist die Testphase für die neue Kita-App abgeschlossen worden. Ein Entwicklerteam hatte die digitale Schnittstelle zwischen Eltern und Einrichtung programmiert. Die Stadt hat das System mehrere Monate lang getestet. Unter anderem können Kinder für zusätzliche Betreuung oder für Mahlzeiten angemeldet oder Krankmeldungen übermittelt werden. Gleichzeitig kann die Kita digital über das Handy über kurzfristige Personalausfälle oder Schließungen informieren und direkt mit den Eltern kommunizieren. In den nächsten Monaten soll das System weiter ausgebaut und fortgeführt werden, heißt das aus dem Rathaus. In zahlreichen belgischen Städten wird morgen wieder das Warnsystem Be Alert getestet. Auch Eupen nimmt am Probealarm teil. Alle Personen, die bei Be Alert angemeldet sind und sich im Stadtgebiet befinden, werden eine Mitteilung als SMS, Sprachnachricht oder E-Mail erhalten. Es handelt sich um eine Testnachricht, die als Probealarm gekennzeichnet ist. Damit werden nicht nur die Funktionen des Systems getestet, die Bevölkerung soll auch für die richtige Anwendung im Ernstfall sensibilisiert werden. Zum Beispiel bei Katastrophen, Unwettern oder Stromausfällen. Die Aktion Einfach heiraten am vergangenen Freitag ist im Kreis Euskirchen gut angenommen worden. Das teilten die Organisatoren der evangelischen Kirche mit. In Hellenthal gaben sich am Freitag 8 Paare spontan das Ja-Wort. Sie nutzten damit das besondere Hochzeitsdatum 26.06.2026. In Euskirchen-Flamersheim gab es am Sonntag besonders viel zu tun. Dort heirateten sogar 65 Paare. Entweder mit Anmeldung oder ganz spontan konnten sich die Interessierten trauen lassen. Voraussetzung dafür war lediglich, dass bereits eine standesamtliche Trauung stattgefunden hatte und eine Person des Paares evangelisch ist. Die Paare waren auch in unterschiedlichster Kleidung erschienen und nicht immer ganz in Weiß, so ein Sprecher. Das DG-Parlament hat wieder die Schülerpreise für besonders gute Leistungen im Fach Deutsch verliehen. Parlamentspräsidentin Patricia Kreuz-Villois und der Abgeordnete Marcel Henn zeichneten insgesamt 42 Personen aus. Sie hatten sich in den letzten Schuljahren an Primär- und Sekundarschulen, im Förderunterricht, bei der Gesellenprüfung oder in den Weiterbildungsklassen durch gute Leistungen im Fach Deutsch hervorgetan. Die Preisträger erhalten Büchergutscheine. Außerdem wurden in den Grundschulen im Rahmen der Abschlussfeierlichkeiten 66 Kinder prämiert. 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

Unser nächstes musikalisches Geburtstagskind hier bei Radio 700 hatte in den 80er Jahren zunächst mit mehreren Bands in seiner Heimat Down Under für große Erfolge gesorgt. Da war ihm aber noch gar nicht so richtig klar, wohin seine Reise im Leben eigentlich führen sollte. Entweder als Schauspieler vor die Kamera oder ganz groß in die Musik. Er probierte sich unter anderem in mehreren Serienrollen aus. Bei der Musik ist er aber sehr erfolgreich kleben geblieben und 1987, da feierte er seinen international wohl allergrößten Erfolg. You Are The Voice ist ein Titel, der bis heute noch in keinem Hitradio fehlen darf und es war sein großer Hit, mit dem er Millionen verdient hat. Aber auch weitere große Titel, die später durchaus auch mal ein bisschen experimenteller klingen konnten, die waren noch in den australischen Charts vertreten, werden aber in Europa immer noch gespielt. Age of Reasons zum Beispiel. Jetzt feiert John Farnham seinen 79. Geburtstag und wir hören ihn mit Du bist die Stimme, You Are The Voice.

Also wenn ich Ihnen jetzt ein bisschen was aus der Geschichte unseres nächsten musikalischen Geburtstagskindes erzähle, da werden Sie wahrscheinlich oder die meisten von Ihnen erstmal nicht wissen, um wen es geht. Denn tatsächlich wirkte er unter anderem als Jugendlicher bei den Harzer Heimatsängern mit. Okay, damit hat er keine riesig großen Erfolge gefeiert, aber erste wichtige Erfahrungen in der Musikwelt gesammelt. Und schon als Jugendlicher schrieb er zusammen mit Freunden Musicals. Später war er wirklich sehr, sehr erfolgreich in der Musikwelt unterwegs und dann traf er dabei auch irgendwann Anna R. Zusammen formierten sie sich als Band Rosenstolz und brachten rund um die 2000er einige richtig große Hits in die Charts. Unvergessen sind so Titel wie »Gib mir Sonne« oder »Ich gehe in Flammen auf«. Später verlegte er sich dann vor allem auf Musicals, unter anderem war er in so erfolgreichen Produktionen wie »Kudamm 56« oder auch »Romeo und Julia« zu sehen. Seit 2 Jahren schnuppert er nicht mehr nur Theaterluft, sondern ist Mitintendant beim Theater des Westens in Berlin. Und heute, da feiert er seinen 59. Geburtstag. Peter Plate und wir hören ihn mit Musik von Rosenstolz.

Der Mittwochnachmittag hier bei Radio 700. Nächste Stunde wieder mit unseren aktuellen Neuvorstellungen aus der Super 20 und ein musikalisches Geburtstagskind, in das ich Ende der 2000er so richtig verliebt war. Und ich wüsste nicht, ob ich es ihr nicht sagen würde, wenn ich der Frau heute über den Weg laufen würde. Und ihre Musik, die ist auch so richtig, richtig toll. Außerdem blicken wir noch auf ein ganz besonderes Special für alle Schlagerfreunde, wo sie jetzt schon mal gerne den Termin notieren dürfen. Alles das nach Werbung, Wetter und den Weltnachrichten.

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7: Heute Nachmittag scheint verbreitet noch die Sonne, später ziehen Quellwolken auf und die haben örtlich Schauer und Gewitter mit dabei. Die Temperaturen liegen bei angenehmen 26 Grad in Einatten und in Aachen und bei 23 Grad in Bleialf und in Büllingen. Am Abend und in der Nacht ist es gebietsweise zunächst noch dicht bewölkt, später zieht es sich dann frei und die Temperaturen gehen auf Werte zwischen 17 und 13 Grad zurück. Auch am Donnerstag mal Sonne, mal Wolken, gelegentlich einzelne Schauer und Gewitter und die Temperaturen klettern ein wenig auf 24 bis 27 Grad, dabei an beiden Tagen recht windig.
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8: Ich bin Thomas Bleskin. Mit der heutigen Mittagserhöhung haben die Spritpreise die Marke von 2 Euro je Liter deutlich überschritten. Nach Angaben des ADAC kostet Super E10 im bundesweiten Durchschnitt jetzt 2,15 Euro pro Liter, Diesel 2,11 Euro. Damit liegen die Preise nach dem Auslaufen des Tankrabatts deutlich über dem Niveau der vergangenen Wochen.
9: Genau damit hatten viele Autofahrer gerechnet. Eine Überraschung war das also nicht. Und viele sind am späten Vormittag noch einmal schnell an die Zapfsäule gerollt. Zum Last-Minute-Tanken nach dem Motto, mitnehmen was geht. Auch der ADAC hatte einen Preisanstieg vorhergesagt und Tankstellenbetreiber kritisiert. Denn die hatten bereits gestern die Preise erhöht, als in vielen Tanks noch günstig versteuerter Kraftstoff war. Claudia Wächter, Nachrichtenredaktion.
8: Von den Beratungen des Koalitionsausschusses hat sich Bundeskanzler Merz zuversichtlich über eine Einigung auf ein Reformpaket gezeigt. Ziel sei es, die Wettbewerbsfähigkeit der Wirtschaft zu stärken und Investitionen sowie den privaten Konsum anzukurbeln, so der Kanzler. CDU, CSU und SPD wollen dazu heute im Kanzleramt beraten.
10: Die Industrie, Handwerksverbände, Start-ups, sie alle haben seit Jahren vor allem eine Forderung, bitte weniger Papierkram, weniger Anträge und bitte eine schnellere Bearbeitungszeit. Kurz, Bürokratieabbau. Und auch das ist ein Thema für die Bundesregierung. Sie will da liefern. Beim Koalitionsausschuss will Schwarz-Rot auch eine Reform der Einkommensteuer voranbringen. Um kleine und mittlere Einkommen zu entlasten, will die SPD unter anderem einen höheren Spitzensteuersatz. CDU und CSU passt das nicht. Lea Matschullert, Berlin.
8: Das Auswärtige Amt hat seine Reisewarnung für Russland angesichts der verstärkten ukrainischen Drohnenangriffe massiv ausgeweitet. Gewarnt wird jetzt vor Reisen im ganzen Land. Bisher galt das nur für die an die Ukraine angrenzenden Gebiete. Begründet wird dieser Schritt damit, dass in ganz Russland mit erheblicher Gefährdung durch Drohnen bzw. Trümmerteilen von Drohnen zu rechnen sei. Bundestrainer Julian Nagelsmann ist nach dem Aus bei der Fußball-WM kommentarlos nach Deutschland zurückgekehrt. Am Flughafen München verließ der 38-Jährige das Gebäude bei strömendem Regen durch einen Hinterausgang an einem Dutzend Journalisten vorbei, die vergeblich auf eine Stellungnahme warteten. Fans waren nicht gekommen.
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7: Stunde 3 am Mittwochnachmittag. Hallo und herzlich willkommen.

Kurz nach drei, Sie hören Radio 700 und das ist der Treffpunkt am Mittwochnachmittag. Sie haben Ihre Stimme für die Super 20, unsere Schlagercharts bei Radio 700, noch nicht abgegeben? Dann wird das höchste Zeit, denn nur noch bis 16 Uhr ist das möglich und Sie können auch diese Woche wieder zwischen 20 Songs und 5 Neuvorstellungen wählen und das geht wie immer bei uns im Internet radio700.eu und dann auf die Super 20 klicken. Ein musikalisches Geburtstagskind habe ich auch noch für Sie und dann blicken wir auf ein ganz besonderes Special für alle Schlagerfreunde, denn mein Kollege Uwe Lorenz rollt wieder einen roten Teppich aus. Alles das noch in dieser Stunde. 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

Radio 700, das ist der Mittwochnachmittag. Für unser nächstes musikalisches Geburtstagskind geht es hinauf in den hohen Norden, genauer gesagt nach Norwegen. Dort erblickte eine Frau Mitte der 80er Jahre das Licht der Welt, die schnell Gefallen an Popmusik gefunden hat, die aber auch sehr, sehr gerne als Singer-Songwriterin unterwegs ist und viele ihrer Songs auch gerne mit der Gitarre einfach nur akustisch ihrem Publikum präsentiert. Irgendwann war sie Teil eines Duos, das in Skandinavien Anfang der 2000er für Musikgeschichte gesorgt hat. International bekannt wurde sie über Nacht, nachdem sie zuvor schon mal einen MTV Award abgeräumt hatte, als sie 2008 ihren Superhit If a Song Could Get Me You herausbrachte. Es folgten weitere große Produktionen, unter anderem auch Duette, wie zum Beispiel mit dem belgischen Sänger Milo 2010. In den letzten Jahren gab es keine ganz, ganz großen internationalen Hits mehr von ihr. Ich denke aber, das wird sich bestimmt nochmal ändern. Heute feiert Marit Larsson ihren 43. Geburtstag. 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

Schlagerfans sollten sich den 13. Juli im Kalender schon einmal markieren, denn in diesem Jahr wäre Rex Gildo 90 Jahre alt geworden. 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Geburtstag gestern gefeiert hat, ab Ende der 60er und in den 70er und 80er Jahren solo mit Hits ohne Ende, die bis heute echte Schlagersensationen geblieben sind. Das Ende war dann mehr als tragisch und ist uns allen bekannt. Wir wollen auf sein musikalisches Lebenswerk blicken und sprechen mit Wegbegleitern und mit großen Fans von Rex Gildo. Und wir spielen große Hits von ihm, aber auch Songs, die sie entweder noch nie oder nur ganz selten gehört haben. Mein Kollege, Musikexperte Uwe Lorenz rollt Rex Gildo den roten Teppich aus. Montag, 13. Juli ab 19 Uhr bei Radio 700.

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1: Heute Nachmittag scheint verbreitet noch die Sonne, später ziehen Quellwolken auf und die haben örtlich Schauer und Gewitter mit dabei. Die Temperaturen liegen bei angenehmen 26 Grad in Einatten und in Aachen und bei 23 Grad in Bleialf und in Büllingen. Am Abend und in der Nacht ist es gebietsweise zunächst noch dicht bewölkt, später zieht es sich dann frei und die Temperaturen gehen auf Werte zwischen 17 und 13 Grad zurück. Auch am Donnerstag mal Sonne, mal Wolken, gelegentlich einzelne Schauer und Gewitter und die Temperaturen klettern ein wenig auf 24 bis 27 Grad, dabei an beiden Tagen recht windig.
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3: Ich bin Ina Pleier. In Monschauhöfen ist es in der Nacht zu einem verheerenden Großbrand gekommen. Drei Personen starben, mehrere weitere wurden verletzt. Das Feuer war gegen 1.30 Uhr auf einem Hofgelände mit mehreren Gebäuden ausgebrochen. Vom Brand selbst war ein Mehrfamilienhaus mit 30 Bewohnern betroffen. Das in unmittelbarer Nähe befindliche Behindertenwohnheim St. Josephs Haus der Caritas blieb ersten Berichten zufolge unversehrt. Auf dem Gelände wurden alle Anwohner in Sicherheit gebracht und kamen vorübergehend in einer nahegelegenen Turnhalle unter. Die Löscharbeiten dauerten mehrere Stunden. Die Ermittlungen zur Brandursache und zur Schadenshöhe dauern noch an. Amel bekommt ein neues Ärztehaus. Die Initiative geht von zwei Ameler Medizinerinnen aus. Jetzt gab es auch grünes Licht vom Gemeinderat. Genutzt wird ein Grundstück der Gemeinde am Gelände des Fußballvereins KFC. Wegen der besonderen Nutzungsform macht die Gemeinde eine Ausnahme. Eigentlich war die Parzelle für ein Wohnhaus vorgesehen. Zudem werden künftig auch einige Flächen des Parkplatzes der Fußballer genutzt. Sie erhalten dafür ein uneingeschränktes Wegerecht. Weitere Stellflächen sollen direkt am neuen Ärztehaus entstehen. In Amel steigt der Wasserpreis. Ab dem kommenden Jahr werden 2,90 Euro pro verbrauchten Kubikmeter fällig. Die Anpassung war laut Gemeinderat wegen der gestiegenen Kosten für das Wassernetz und der Aufbereitung erforderlich geworden. Bürgermeister Erik Wiesemes hatte im Gemeinderat erklärt, dass eigentlich sogar 3,20 Euro pro Kubikmeter zur Gegenfinanzierung erforderlich gewesen wären. Dies aber habe man abwenden können. In Burgreuland wird der Grundstückstausch vom März immer konkreter. Die Gemeinde hatte eine isolierte Fläche mit Fichtenbestand in Alster zum Tausch angeboten, weil diese in der Bewirtschaftung unangemessen teuer ist und sich für die Gemeinde nicht rentiert. 6 Angebote auf den Grundstückstausch waren eingegangen. Nun scheint eine geeignete, zusammenhängende Tauschfläche gefunden. Schon in Kürze soll deren genauer Wert ermittelt und anschließend die Verhandlungen mit dem Besitzer begonnen werden. Nähere Einzelheiten wurden nicht genannt. 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
1: 3:30 am Mittwochnachmittag, das bedeutet noch eine halbe Stunde, können Sie für unsere Super 20 Ihre Stimme abgeben. 20 Schlagersongs, die sich bereits in den Wochen zuvor für unsere Schlagercharts platziert haben. Und

Woche 5 Neuvorstellungen, die darum kämpfen, unsere Hitparade immer wieder aufs Neue aufzumischen und andere Titel aus dem Rennen zu katapultieren. 5 solche gibt es auch in dieser Woche wieder, denn wer 6 Wochen nacheinander platziert ist, der kämpft im direkten Vergleich um den Titel Schlager des Jahres 2026. Viele Stimmen sind bereits abgegeben worden, noch aber haben sie es in der Hand, ob sich möglicherweise unsere Platzierungen noch einmal verändern. Mit ihrer Stimmabgabe nämlich, aber das geht nur noch eine halbe Stunde. Bei uns im Netz unter radio700.eu und dann auf die Super 20 klicken. Vielleicht ja auch für eine Frau, die seit einigen Jahren mit ihren Titeln immer wieder weit vorne bei uns in den Schlagercharts landet. Und ich bin mir sicher, irgendwann steht da auch eine ganz, ganz große Nummer 1 noch an. Unsere Neuvorstellung Nummer 1, Anni Perker, eine ganz liebe, war auch schon öfter bei uns in Deutsche Vita im Interview. Und jetzt macht die so richtig Lust auf Sommer. Hier kommt Anni Perker mit Fiesta del Sol. 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

Ich schicke ganz liebe Grüße zu Anni Perka, vielleicht hört sie zu. Ihre Neuvorstellung Nummer 1 macht so richtig Lust auf die weiteren Sommermonate. Und wenn Sie Lust auf Sommer haben, dann ist vielleicht ja auch dieser Titel Fiesta del Sol noch eine Stimme wert. Radio700.eu und dann auf die Super 20 klicken und Sie entscheiden, ob Anni geht oder mit uns noch ein bisschen den Sommer feiern kann. Wir kommen zu Neuvorstellung Nummer 2 und damit zu einer Band, die im vergangenen Jahr unsere Schlagercharts so richtig aufgemischt hat. Ciao, ciao, Amore, die Rodensteiner.

Unsere Neuvorstellung Nummer 2, die Rodensteiner, und sie sagen Tschüss zu ihrer Liebe, ciao, ciao, amore, und sie haben es in der Hand, ob sie sagen Welcome back oder auch Tschüss zu den Rodensteinern mit ihrer Stimmabgabe für unsere Schlagercharts, und das geht wie immer bis mittwochs um 16 Uhr unter radio700.eu und dann auf das Super 20 Abstimmungsformular klicken. Neuvorstellung Nummer 3 haben echte Schlagerfans am Samstagabend schon mal im Fernsehen gesehen, da trat sie nämlich mit diesem Titel im Schlagerboom bei Florian Silbereisen auf. Und jetzt ist sie bei uns in den Schlagercharts auf Chartkurs. Kerstin Ott, und sie sagt tausendmal nein. Neuvorstellung.

Kerstin Ott, unsere Neuvorstellung Nummer 3. Kerstin, ohne dir auf den Regenbogen treten zu wollen, aber irgendwas ist da falsch. Wenn wir 1000 Mal Nein sagen, die Hörerinnen und Hörer, dann wird das nichts mit der nächsten Runde bei uns in den Schlagercharts. Aber vielleicht sagen sie auch 1000 Mal Ja und geben noch Stimmen ab für 1000 Mal Nein. Und das geht bei uns im Internet unter radio700.eu und dann auf die Super 20 klicken. Aber beeilen müssen sie sich, denn mein Kollege Hacki Heinen ist pünktlich und um 16 Uhr, da wird der Schieber zugemacht und ausgewertet. Und danach gibt es keine Zustiegsmöglichkeiten mehr für weitere Stimmen. Auch Neuvorstellung Nummer 4 sucht noch nach weiteren Stimmen. Und dieses Duo hat in den letzten Jahren den Schlagermarkt so richtig von hinten aufgemischt und hat sich erfolgreich platziert. Vielleicht ja auch mit diesem Titel hier. Laura und Marc, verboten schwach.

Auf der Bühne ein Paar und im echten Leben auch. Laura und Marc, Neuvorstellung Nummer 4, und sie haben in der Hand, ob sie auch mit der Super 20 unzertrennlich in Verbindung bleiben, mit ihrer Stimmabgabe nämlich unter radio700.eu und dann für die Super 20 abstimmen. Aber das geht nur noch bis 16 Uhr, deswegen jetzt wieder unser Last Call, schnell ins Netz und ihre Stimme abgeben, denn um 4 wird der Schieber zugemacht und ausgewertet. Eine Neuvorstellung haben wir noch gleich für sie. Vorher blicken wir zu meiner Kollegin Julia Thomas auf die Themen des Tages im Radio 700 Feierabend. Sie blickt auf den ersten Spatenstich für den Neubau des städtischen Gymnasiums in Würseln. Außerdem blicken wir auf 20 Jahre Sommerleseklub in Eschweiler und da dürfen die Nachwuchsleserinnen und Leser zusammen mit der Stadtbücherei eine Runde feiern. Außerdem blicken wir auf einen ganz besonderen Lauf für das Leben. Der fand ja am Wochenende in Eupen statt und hatte mit erheblichen Wetterkapriolen zu kämpfen und trotzdem kam eine ordentliche Spendensumme zusammen. Gleich mehr dazu hier ab 4. Eine Neuvorstellung haben wir noch für Sie. Marlon Simons, unsere Neuvorstellung Nummer 5. Wir sind Lumière und ich bin raus. Zumindest für heute. Morgen ab 13 Uhr bin ich wieder für Sie da. Jochen Späth war am Mikrofon. Macht es gut. Yeah.

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5: Heute Nachmittag scheint verbreitet noch die Sonne, später ziehen Quellwolken auf und die haben örtlich Schauer und Gewitter mit dabei. Die Temperaturen liegen bei angenehmen 26 Grad in Einatten und in Aachen und bei 23 Grad in Bleialf und in Büllingen. Am Abend und in der Nacht ist es gebietsweise zunächst noch dicht bewölkt, später zieht es sich dann frei und die Temperaturen gehen auf Werte zwischen 17 und 13 Grad zurück. Auch am Donnerstag mal Sonne, mal Wolken, gelegentlich einzelne Schauer und Gewitter und die Temperaturen klettern ein wenig auf 24 bis 27 Grad, dabei an beiden Tagen recht windig.
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6: Ich bin Thomas Blisking. Vor der Sitzung des Koalitionsausschusses hat sich Bundeskanzler Merz zuversichtlich über Fortschritte bei dem geplanten Reformpaket gezeigt. Der CDU-Vorsitzende sagte, Ziel sei es, die Wettbewerbsfähigkeit der Wirtschaft zu stärken und Investitionen sowie den privaten Konsum anzukurbeln.
7: Wir werden heute einige Zeit brauchen, um über die Themen zu sprechen, die wir gemeinsam für notwendig und für richtig halten. Es geht jetzt vor allem darum, die Wettbewerbsfähigkeit unserer Wirtschaft wieder zu stärken. Wir müssen die Rahmenbedingungen verbessern. Dazu wird es Vorschläge geben zum Rückbau der Bürokratie. Es wird weitere Vorschläge geben zur Modernisierung unseres Staatswesens, zur Digitalisierung. Und wir werden auch über das Thema Steuern und Arbeitsmarkt sprechen. Das Ganze ist ein Prozess, der ist gut vorbereitet, aber noch nicht abgeschlossen.
6: Merz erwartet die Vorstellung der Ergebnisse für morgen. Mit der heutigen Mittagserhöhung haben die Spritpreise die Marke von 2 Euro je Liter deutlich überschritten. Nach Angaben des ADAC kostet Super E10 im bundesweiten Durchschnitt jetzt 2,15 Euro pro Liter, Diesel 2,11 Euro.
8: Genau damit hatten viele Autofahrer gerechnet. Eine Überraschung war das also nicht. Und viele sind am späten Vormittag noch einmal schnell an die Zapfsäule gerollt. Zum Last-Minute-Tanken nach dem Motto, mitnehmen was geht. Auch der ADAC hatte einen Preisanstieg vorhergesagt und Tankstellenbetreiber kritisiert. Denn die hatten bereits gestern die Preise erhöht, als in vielen Tanks noch günstig versteuerter Kraftstoff war. Claudia Wächter, Nachrichtenredaktion.
6: Das Auswärtige Amt hat seine Reisewarnung für Russland angesichts der verstärkten ukrainischen Drohnenangriffe massiv ausgeweitet. Gewarnt wird jetzt vor Reisen im ganzen Land. Bisher galt das nur für die an die Ukraine angrenzenden Gebiete. Begründet wird dieser Schritt damit, dass in ganz Russland mit erheblicher Gefährdung durch Drohnen bzw. Trümmerteilen von Drohnen zu rechnen sei. Der umstrittene Kommentar von Kanzler Merz zum WM aus der deutschen Fußballnationalmannschaft geht nach Angaben der Bundesregierung auf eine Kommunikationspanne zurück. Ein Sprecher erklärte, auf der Plattform X sei versehentlich ein für einen anderen Spielverlauf vorbereiteter Beitrag veröffentlicht worden. Merz sei über das Ausscheiden der Mannschaft enttäuscht.
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11: Punkt 16 Uhr am Mittwochnachmittag aus dem Radio 700 Studio begrüßt Sie ganz herzlich Julia Thomas zum ersten Feierabend im Monat Juli.

0: Ein großer Moment für die Bildung in Würselen. Nachdem das alte Gymnasium komplett abgerissen worden ist, entsteht an gleicher Stelle ein Neubau. Alles zu diesem Großprojekt und den Herausforderungen für den laufenden Schulbetrieb hören Sie gleich in unserem ersten Interview der heutigen Sendung direkt nach der nächsten Musik. Es singt Heino von Fahrenden Musikanten.
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0: Eigentlich gibt es in Würselen schon seit vielen Jahren ein Gymnasium. Nun wurde dennoch ein erster Spatenstich vollzogen. Und das nicht ohne Grund. Große Teile des Gymnasiums werden neu gebaut. Modern und zukunftsweisend. Nachhaltig, energetisch und nach modernsten pädagogischen Ansprüchen. Viel ist in den letzten Monaten bereits passiert. Das alte Gymnasium wurde abgebrochen. Nun wird mit dem Neubau begonnen. Boris Krott, Leiter des Hochbauamtes der Stadt Würselen.
1: Das Gebäude ist natürlich jetzt dem neuesten Stand der Technik angepasst. Wir haben natürlich ein hochmodernes Schulgebäude, was jetzt dort errichtet wird. Wir bekommen eine PV-Anlage mit grünen Dächern. Wir haben große Klassenräume mit Differenzierungsräumen bzw. Räumen vor den Klassenräumen, sodass eine moderne Schulform möglich ist. Das Gebäude ist in mehrere Teile aufgeteilt, in verschiedene Bauteile aufgeteilt, die den einzelnen Unterstufe, Mittelstufe und Oberstufe unterteilt ist, sodass es eben jetzt eine hochmoderne Schule wird.
0: All das geschieht, ohne den Schulbetrieb zu beeinträchtigen. Weil das ohne Hauptgebäude des Gymnasiums nicht möglich wäre, musste ordentlich geplant werden. Während der Bauzeit sind die Schülerinnen und Schüler mitsamt Klassenzimmern und Unterrichtsmaterial umgezogen. Ein großes Logistikprojekt, sagt Krott.
1: Die jetzigen Schüler des Gymnasiums sind an zwei verschiedene Standorte in Anführungszeichen ausgelagert worden. Das heißt also, ein Teil der Schüler ist in die alte Realschule untergebracht worden. Die alte Realschule ist unweit auch des jetzigen Standortes entfernt. Wurde hier und da auch noch ertüchtigt, das Gebäude, weil es auch älter war. Dort sind einige Schüler, wie gesagt, untergebracht. Und dann haben wir noch die alte Hauptschule in der Dehnstraße, wo jetzt auch der andere Teil der Schule untergebracht ist.
0: Der Zeitplan für die Arbeiten am Neubau ist eng. Das Provisorium ist nur noch für zwei weitere Schuljahre vorgesehen.
1: Geplant ist, dass das Gebäude im ersten Quartal 2028 fertiggestellt wird, sodass dann die Schüler zum Schuljahresbeginn 2028/29 in die Schule wechseln können und dann auch der Unterricht stattfinden kann im neuen Gebäude.
0: 80 Millionen Euro werden die Arbeiten an dem Großprojekt verschlingen. Ein dicker Brocken. Für die Stadt Würselen gut investiertes Geld. Denn die Bildung ist der Motor für die Generationen der Zukunft, heißt es aus dem Rathaus.
1: Gerade die Schullandschaft ist ja auch in Würselen, die unbedingt den Gegebenheiten angepasst werden muss. Und von daher ist dieser Neubau natürlich auch ein ganz entscheidender, ne? Dass man jetzt auch mit dem Gymnasium, die Gesamtschule ist ja auch schon vor einigen Jahren erneuert worden, dass man jetzt auch mit dem Gymnasium einen sehr guten Lernstandort für Würselen bekommt.
0: In Würselen ist jetzt der erste Spatenstich für den Neubau des städtischen Gymnasiums getätigt worden. In 2 Jahren soll dort bereits der Unterricht in allen Klassen stattfinden.

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Die aktuellen Nachrichten aus Eifel und Euregio hat wie gewohnt meine Kollegin Ina Pleier für Sie gleich hier im Feierabend um 4:55. Mit dabei unter anderem der verheerende Brand im Monschauer St. Josefsheim letzte Nacht.

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1: Örtlich sind noch Schauer und Gewitter möglich. Im Laufe der Nacht zieht es sich dann überall wieder frei und die Temperaturen gehen auf Werte um 18 Grad in Kelmis und in Alsdorf und auf 15 Grad in Nettersheim und in Bütchenbach zurück. Am Donnerstag mal Sonne, am Nachmittag auch mal wieder mehr Wolken als Sonne und gegen Abend örtlich Schauer und Gewitter bei 24 bis 27 Grad. Freitag sind die Schauer dann durch und der Sommer nimmt seinen nächsten Anlauf. Zunächst aber bleibt es noch mäßig warm mit Sonnenschein und lockeren Wolkenfeldern bei 22 bis 25 Grad.
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2: Ich bin Ina Pleier. In Monschauhöfen ist es in der Nacht zu einem verheerenden Großbrand gekommen. Drei Personen starben, mehrere weitere wurden verletzt. Das Feuer war gegen 1.30 Uhr auf einem Hofgelände mit mehreren Gebäuden ausgebrochen. Vom Brand selbst war ein Mehrfamilienhaus mit 30 Bewohnern betroffen. Das in unmittelbarer Nähe befindliche Behindertenwohnheim St. Josephs Haus der Caritas blieb ersten Berichten zufolge unversehrt. Auf dem Gelände wurden alle Anwohner in Sicherheit gebracht und kamen vorübergehend in einer nahegelegenen Turnhalle unter. Die Löscharbeiten dauerten mehrere Stunden. Die Ermittlungen zur Brandursache und zur Schadenshöhe dauern noch an. Amel bekommt ein neues Ärztehaus. Die Initiative geht von zwei Ameler Medizinerinnen aus. Jetzt gab es auch grünes Licht vom Gemeinderat. Genutzt wird ein Grundstück der Gemeinde am Gelände des Fußballvereins KFC. Wegen der besonderen Nutzungsform macht die Gemeinde eine Ausnahme. Eigentlich war die Parzelle für ein Wohnhaus vorgesehen. Zudem werden künftig auch einige Flächen des Parkplatzes der Fußballer genutzt. Sie erhalten dafür ein uneingeschränktes Wegerecht. Weitere Stellflächen sollen direkt am neuen Ärztehaus entstehen. In Amel steigt der Wasserpreis. Ab dem kommenden Jahr werden 2,90 Euro pro verbrauchten Kubikmeter fällig. Die Anpassung war laut Gemeinderat wegen der gestiegenen Kosten für das Wassernetz und der Aufbereitung erforderlich geworden. Bürgermeister Erik Wiesemes hatte im Gemeinderat erklärt, dass eigentlich sogar 3,20 Euro pro Kubikmeter zur Gegenfinanzierung erforderlich gewesen wären. Dies aber habe man abwenden können. In Burgreuland wird der Grundstückstausch vom März immer konkreter. Die Gemeinde hatte eine isolierte Fläche mit Fichtenbestand in Alster zum Tausch angeboten, weil diese in der Bewirtschaftung unangemessen teuer ist und sich für die Gemeinde nicht rentiert. 6 Angebote auf den Grundstückstausch waren eingegangen. Nun scheint eine geeignete, zusammenhängende Tauschfläche gefunden. Schon in Kürze soll deren genauer Wert ermittelt und anschließend die Verhandlungen mit dem Besitzer begonnen werden. Nähere Einzelheiten wurden nicht genannt. 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

Kurz nach halb fünf, Sie hören Radio 700 mit den schönsten Schlagern sowie den besten Oldies für Sie in genau der richtigen Mischung zum Monatsbeginn. Juli, das ist für viele auch Sommer, Sonne, Lesezeit, stehen doch die großen Ferien in den Startlöchern und die Hängematte im Garten lädt zum Schmökern bei einem leckeren Eistee ein. Um auch die jüngere Generation von der Schönheit des Lesens zu begeistern, findet auch in diesem Jahr wieder der Sommerleseclub in NRW statt. Auch Eschweiler ist mit dabei. Alles zum inzwischen bereits 20. Jubiläum hören Sie gleich hier im Feierabend in unserem nächsten Interview.

0: In den Sommerferien ist die beste Zeit, um ein Buch zu lesen. Doch immer weniger Kinder und Jugendliche greifen zum Buch. Genau das will die Aktion Sommerleseklub verändern helfen. Geweckt werden soll die Lust am Lesen und Verstehen, am Zuhören und Erzählen. Seit 20 Jahren macht die Stadtbücherei Eschweiler beim Sommerleseklub schon mit. Dieser findet auch in diesem Jahr wieder in vielen Büchereien in Nordrhein-Westfalen statt, sagt Danja Moritz. Sie koordiniert das Projekt Sommerleseklub in Eschweiler.
1: Der Sommerleseklub findet während der Sommerferien in über 170 Städten in ganz NRW statt, mit dem Ziel, das Lesen auch außerhalb der Schule zu fördern. Die Stadtbücherei Eschweiler nimmt an diesem Projekt seit 20 Jahren teil. Brandneue Bücher lesen, an Begleitaktionen teilnehmen, mindestens 3 Stempel im Logbuch sammeln und an der Abschlussparty teilnehmen. Der Sommerleseklub ist eines der größten Leseförderprojekte in Nordrhein-Westfalen. Er ist ein Projekt der Fachstelle für öffentliche Bibliotheken NRW und wird durch das Ministerium für Kultur, Wissenschaft des Landes NRW gefördert.
0: Viele neue Bücher und Hörbücher sind in Eschweiler extra für diese Aktion eingetroffen. In den vergangenen Jahren war der Sommerleseklub dort immer ein großer Erfolg. Letztes Mal waren mehr als 320 Kinder und Jugendliche mit dabei. Es wird aber nicht einfach nur gelesen, das Programm ist noch viel umfangreicher.
1: Neben dem Lesen von Kindern bzw. Jugendromanen gibt es großartige Begleitveranstaltungen beim Sommerleseklub. Zum Beispiel Buchstaben kreativ gestalten, Lesetipps für andere Kinder abgeben, Steine bemalen, Buchdruck, 3D-Druckkurse und noch verschiedene andere Workshops.
0: Auch das 20-jährige Jubiläum wird natürlich gebührend gefeiert.
1: Das 20. Jubiläum wird gefeiert mit einer besonderen Abschlussparty und einer Überraschung für alle.
0: Bei der Abschlussparty kann man aber nur mitmachen, wenn man zuvor auch beim Sommerleseklub dabei gewesen ist. Noch kann man teilnehmen. Die Anmeldefrist hat gerade erst begonnen.
1: Los geht es mit der Ausleihe und Anmeldung zu den Begleitaktionen am 13.07. um 14.30 Uhr. Eröffnet wird der SLC durch unseren Bürgermeister, Herrn Patrick Nowicki. Anmeldungen sind ab sofort möglich, alleine oder im Team, mit guten Freunden, Eltern oder sogar mit den Großeltern. Mehr Infos gibt es auf der Webseite und den Social-Media-Kanälen der Stadtbücherei oder der Stadt Eschweiler oder unter www.sommerleseklub.de.

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2: Örtlich sind noch Schauer und Gewitter möglich. Im Laufe der Nacht zieht es sich dann überall wieder frei und die Temperaturen gehen auf Werte um 18 Grad in Kelmis und in Alsdorf und auf 15 Grad in Nettersheim und in Bütchenbach zurück. Am Donnerstag mal Sonne, am Nachmittag auch mal wieder mehr Wolken als Sonne und gegen Abend örtlich Schauer und Gewitter bei 24 bis 27 Grad. Freitag sind die Schauer dann durch und der Sommer nimmt seinen nächsten Anlauf. Zunächst aber bleibt es noch mäßig warm mit Sonnenschein und lockeren Wolkenfeldern bei 22 bis 25 Grad.
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14: Ich bin Thomas Bleskin. Die Spritpreise sind mit dem Ende des Tankrabatts stark gestiegen. Superbenzin der Sorte E10 etwa war am Morgen gut 13 Cent teurer als gestern zur gleichen Zeit. Bei Diesel fiel der Anstieg mit gut 15 Cent sogar noch stärker aus. Der befürchtete Rekordsprung zur Mittagszeit ist aber ausgeblieben.
15: Aktuell müssen sich die Autofahrer also erstmal wieder auf Preise über 2 Euro pro Liter einstellen. Geblieben ist auf jeden Fall die 12-Uhr-Regel, also nur eine Erhöhung pro Tag. Super E10 etwa kostete danach heute im Schnitt 2,15 Euro, Diesel 2,11 Euro. Dieser Sprung war noch halbwegs moderat. Allerdings hatten viele Tankstellen den Wegfall des Steuerrabatts wohl schon vorher eingepreist. Laut ADAC waren die Preise schon gestern ziemlich hoch, weil kaum noch gesenkt wurde. Und das, obwohl noch steuerlich günstiger Sprit in den Tanks war. Thomas Brock, Nachrichtenredaktion.
14: Vor der Sitzung des Koalitionsausschusses hat sich Bundeskanzler Merz zuversichtlich über Fortschritte bei dem geplanten Reformpaket gezeigt. Der CDU-Chef sagte, Ziel sei es, die Wettbewerbsfähigkeit der Wirtschaft zu stärken und Investitionen sowie den privaten Konsum anzukurbeln.
16: Es geht jetzt vor allem darum, die Wettbewerbsfähigkeit unserer Wirtschaft wieder zu stärken. Wir müssen die Rahmenbedingungen verbessern. Dazu wird es Vorschläge geben zum Rückbau der Bürokratie. Es wird weitere Vorschläge geben zur Modernisierung unseres Staatswesens, zur Digitalisierung. Und wir werden auch über das Thema Steuern und Arbeitsmarkt sprechen. Das Ganze ist ein Prozess, der ist gut vorbereitet, aber noch nicht abgeschlossen.
14: Merz erwartet die Vorstellung der Ergebnisse für morgen. Erneuerbare Energien haben in Deutschland so viel Strom geliefert wie nie zuvor in einem ersten Halbjahr. Nach Hochrechnungen des Bundesverbands der Energie- und Wasserwirtschaft und des Zentrums für Sonnenenergie und Wasserstoffforschung deckten Windkraft, Solarenergie und andere erneuerbare Quellen 58% des Stromverbrauchs. Das sind knapp 3 Prozentpunkte mehr als im Vorjahreszeitraum. Bis zum gesetzlichen Ziel von 80% im Jahr 2030 ist es allerdings noch ein weiter Weg. Der umstrittene Kommentar von Kanzler Merz zum WM-Aus der deutschen Fußballnationalmannschaft geht nach Angaben der Bundesregierung auf eine Kommunikationspanne zurück. Ein Sprecher erklärte, auf der Plattform X sei versehentlich ein für einen anderen Spielverlauf vorbereiteter Beitrag veröffentlicht worden. Merz sei über das Ausscheiden der Mannschaft enttäuscht.
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18: 17 Uhr, auch zur zweiten Stunde Radio 700 Feierabend begrüßt Sie herzlich Julia Thomas aus dem Studio. Schön, dass Sie mit dabei sind.

Durcheinandergewirbelt, das sind die richtigen Worte für die diesjährige Ausgabe vom Lauf für das Leben in Eupen. Eigentlich wollten die Organisatoren so viel Geld wie nie zuvor für den Kampf gegen den Krebs zusammentragen. Zwar wurde es am Ende eine große Summe, doch statt einem Rekord gab es erst Hitze, dann Sturm und einen Einsatz von Polizei und Feuerwehr. Das Interview zu diesem besonderen Benefizevent hören Sie gleich hier im Feierabend nach Simon & Garfunkel mit I Am A Rock.

0: Anlauf für das Leben werden die Initiatoren in Eupen nicht vergessen. Eigentlich sollten so viele Runden wie möglich von den teilnehmenden Teams im Stadion am Stockberger Weg in Eupen erlaufen werden. Alles war vorbereitet. Dann aber war der Starttag der heißeste Junitag seit Beginn der Wetteraufzeichnungen. Bei 40 Grad ist ein normaler Ablauf unmöglich. Und das war nicht das einzige Problem, das das Wetter den Veranstaltern bereitet hat, sagt Jacqueline Joost vom Lauf für das Leben.
1: Zum einen war es sehr heiß, aber wir haben die nötigen Vorkehrungen getroffen. Wir haben den Lauf auch später gestartet. 15 Uhr war zwar alles geöffnet mit den Ständen und so weiter, aber wir haben den Leuten angeraten, auf jeden Fall an den Ständen schön im Schatten zu bleiben und dort ein kühles Getränk zu genießen. Und die offizielle Eröffnungsrunde war dann erst um 19 Uhr.
0: Und dann schien alles nach Plan zu laufen, bis mitten in der Nacht gegen 1.30 Uhr das Wetter von jetzt auf gleich umschlug.
1: Wir haben dann auch nicht damit gerechnet, dass da so plötzlich ein starker Sturm auftritt. Und das war sowas Ähnliches, ja, wie so ein, ja, so fast wie so eine Windhose, die dann auch sehr lokal war und ja, die alles ziemlich mit sich gerissen hat. Und wir selbst, aber auch die Hilfskräfte waren darauf auch nicht vorbereitet, weil das auch so nicht gemeldet war in den Wettervorhersagen. Und da sind alle ein bisschen oder sehr überrascht worden, sage ich jetzt mal. Und hat man sich dann dementsprechend auch nicht vorbereiten können. Genau.
0: Pavillons und Zelte wurden vom Wind umgerissen und die Stände beschädigt. Der Lauf wurde abgebrochen, weil die Läufer den Sand der Laufbahn in die Augen bekamen. Zunächst wurden alle Besucher und Läufer in der Sporthalle untergebracht. In wenigen Augenblicken wurde das Veranstaltungskalende so durcheinandergewirbelt, dass die Veranstaltung abgebrochen werden musste. Auch Polizei und Feuerwehr waren vor Ort. Schon am nächsten Morgen versammelten sich mehrere hundert Teilnehmer und Helfer, um aufzuräumen und das Chaos, das der Sturm angerichtet hatte, zu beseitigen. Trotz des Wetterzwischenfalls sprechen die Veranstalter von einer wunderbaren Veranstaltung mit toller Atmosphäre.
1: Es war eine sehr gute Stimmung, also war wirklich schön. Und dann, wie gesagt, haben wir später gestartet mit der offiziellen Eröffnungsrunde. Aber es war genauso schön und emotional wie sonst auch. Und dann hat es auch zum Abend hin 10:30 dann die jährliche obligatorische Kerzenzeremonie gegeben. Da haben auch das gesamte Publikum wirklich hat sich total respektvoll verhalten. Alle waren praktisch anwesend vorne vor der Bühne und sind dann auch diese Gedenkrunde mitgegangen. Und das war wirklich ein schöner, emotionaler Moment auch. Und man kann so wirklich sagen, es war so ein bisschen die Ruhe vor dem Sturm, weil da haben wir noch ein bisschen Musik laufen lassen bis 2:30 und ja, kurz danach wurde es dann ziemlich stürmisch.
0: Wie immer fand der gesamte Lauf im Kampf gegen den Krebs statt. Eigentlich war geplant, einen neuen Spendenrekord aufzustellen. Aufgrund des Abbruchs konnte dieses Ergebnis nicht erzielt werden. Dennoch können die Organisatoren und alle Teilnehmer mehr als zufrieden sein.
1: Wir sind natürlich davon ausgegangen, bevor wir gestartet sind, dass wir auf jeden Fall, wie erwähnt, dann auch den Rekord knacken werden. Letztes Jahr waren wir zum ersten Mal über 100.000 Euro und wir dachten, okay, dann Jahresende waren wir bei 126.000 und wir haben gesagt, so, da kommen wir auf jeden Fall nochmal drüber. Aber uns fehlt ja auch die Hälfte der Zeit, weil insgesamt hat es dann praktisch nur 11 Stunden das Event angedauert. Wir hatten aber schon 63.000 Euro eingenommen, bevor das Event überhaupt gestartet ist um 15 Uhr. Also der Zähler, der stand schon ziemlich hoch. Dann sind natürlich in diesen 11 Stunden auch Einnahmen gewesen, auf jeden Fall. Aber uns fehlt halt die Hälfte des Events. Und wir müssen das jetzt natürlich alles ausrechnen, weil durch diese chaotische Situation haben wir das natürlich alles nicht machen können. Und es ist auch so, dass bei den Teams natürlich auch höhere Kosten entstanden sind, weil sie ja doch einen Teil des Warenbestands nicht haben verkaufen können. Ne? Teilweise sind sie auch drauf sitzen geblieben. Es ist aber auch so, wir haben auch zum Beispiel Nachrichten gesehen über Facebook, dass ein Team zum Beispiel versucht hat, die Ware noch zu verkaufen nach dem Event und gesagt hat, so, wir sitzen hier auf jede Menge Kartoffelsalat und Buletten. Wer möchte sie haben, wir verkaufen sie und für den guten Zweck. Und ja, dann ist das auch alles komplett verkauft worden. Die Leute haben sich drauf gestürzt und so versucht jeder natürlich dann das Beste daraus zu machen.
0: Ende August soll das genaue Spendenergebnis für dieses Jahr vorliegen. Und weil man sich vom Wetter nicht unterkriegen lässt, steht auch schon fest, dass der nächste Lauf für das Leben im kommenden Jahr am 26. und 27. Juni stattfinden wird.

Neues Ärztehaus für Amel. Außerdem steigen in der Gemeinde die Wasserpreise. Diese und noch mehr Nachrichten aus unserem Sendegebiet hören Sie gleich wieder von meiner Kollegin Ina Pleier hier im Feierabend um 5 vor halb 5.

0: Möglich. Im Laufe der Nacht zieht es sich dann überall wieder frei und die Temperaturen gehen auf Werte um 18 Grad in Kelmis und in Alsdorf und auf 15 Grad in Nettersheim und in Bütchenbach zurück. Am Donnerstag mal Sonne, am Nachmittag auch mal wieder mehr Wolken als Sonne und gegen Abend örtlich Schauer und Gewitter bei 24 bis 27 Grad. Freitag sind die Schauer dann durch und der Sommer nimmt seinen nächsten Anlauf. Zunächst aber bleibt es noch mäßig warm mit Sonnenschein und lockeren Wolkenfeldern bei 22 bis 25 Grad.
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2: Ich bin Ina Pleier. In Monschauhöfen ist es in der Nacht zu einem verheerenden Großbrand gekommen. Drei Personen starben, mehrere weitere wurden verletzt. Das Feuer war gegen 1.30 Uhr auf einem Hofgelände mit mehreren Gebäuden ausgebrochen. Vom Brand selbst war ein Mehrfamilienhaus mit 30 Bewohnern betroffen. Das in unmittelbarer Nähe befindliche Behindertenwohnheim St. Josephs Haus der Caritas blieb ersten Berichten zufolge unversehrt. Auf dem Gelände wurden alle Anwohner in Sicherheit gebracht und kamen vorübergehend in einer nahegelegenen Turnhalle unter. Die Löscharbeiten dauerten mehrere Stunden. Die Ermittlungen zur Brandursache und zur Schadenshöhe dauern noch an. Amel bekommt ein neues Ärztehaus. Die Initiative geht von zwei Ameler Medizinerinnen aus. Jetzt gab es auch grünes Licht vom Gemeinderat. Genutzt wird ein Grundstück der Gemeinde am Gelände des Fußballvereins KFC. Wegen der besonderen Nutzungsform macht die Gemeinde eine Ausnahme. Eigentlich war die Parzelle für ein Wohnhaus vorgesehen. Zudem werden künftig auch einige Flächen des Parkplatzes der Fußballer genutzt. Sie erhalten dafür ein uneingeschränktes Wegerecht. Weitere Stellflächen sollen direkt am neuen Ärztehaus entstehen. In Amel steigt der Wasserpreis. Ab dem kommenden Jahr werden 2,90 Euro pro verbrauchten Kubikmeter fällig. Die Anpassung war laut Gemeinderat wegen der gestiegenen Kosten für das Wassernetz und der Aufbereitung erforderlich geworden. Bürgermeister Erik Wiesemes hatte im Gemeinderat erklärt, dass eigentlich sogar 3,20 Euro pro Kubikmeter zur Gegenfinanzierung erforderlich gewesen wären. Dies aber habe man abwenden können. In Burgreuland wird der Grundstückstausch vom März immer konkreter. Die Gemeinde hatte eine isolierte Fläche mit Fichtenbestand in Alster zum Tausch angeboten, weil diese in der Bewirtschaftung unangemessen teuer ist und sich für die Gemeinde nicht rentiert. 6 Angebote auf den Grundstückstausch waren eingegangen. Nun scheint eine geeignete, zusammenhängende Tauschfläche gefunden. Schon in Kürze soll deren genauer Wert ermittelt und anschließend die Verhandlungen mit dem Besitzer begonnen werden. Nähere Einzelheiten wurden nicht genannt. 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
7: Danke, Ina. Das waren wieder unsere Nachrichten aus Eifel und Euregio. Weiter geht es durch den Nachmittag mit Radio 700 und dem Feierabend und natürlich den schönsten Schlagern sowie den besten Oldies in genau der richtigen Mischung für Sie heute am Mittwoch. Als nächstes singen Lionel Richie, Vincent Groß und Michael Holm. Los geht's hier mit Leb wohl.

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1: Chill, drink and enjoy. Alles das ist möglich bei der Beachparty im alten Schwimmbad in Euskirchen. Leckeres Essen, entspannte Atmosphäre, DJs und eine Lichtershow warten auf Sie. Heute wieder ab 16 Uhr. Einen entspannten Sommerabend verspricht das Sommerglück im Biergarten vom Sichhaus in Zülpich-Oberelvenich. Ab 17 Uhr warten Barbecue und Beats auf Sie. Bücherfreunde freuen sich schon auf den Science-Fiction-Stammtisch im Literaturhaus Nettersheim. Gespräche über Bücher gibt's hier ab 18 Uhr. Nächste Ausgabe von Heimat Städtje Live. Für Musik Open Air sorgen heute Frau Wallenweber und ihre Männer. Um 19 Uhr im Park der Owlsburg in Euskirchen. Kultur zum Feierabend gibt's beim Neuen Aachener Kunstverein. Ab 18 Uhr wird dort zum NRK Sundowner eingeladen. Einen Blick hinter die Kulissen des Aachener Mörgens gibt die Werkstattführung. Beginn ist heute um 18 Uhr. Vincent Moissonnier liest aus seinem Buch Ein Tisch am Fenster. Um 19 Uhr in der Markthalle in Monschau. Eine Veranstaltung im Rahmen des Literaturfestivals Lit Eifel. Das Aachener Kurorchester lädt zum musikalischen Blumenpflücken ein. Der bunte Melodienstrauß erklingt um 19.30 Uhr in den Aachener Parkterrassen. KTM on Stage heißt es heute wieder in Herlen. Musik gibt's ab 19.30 Uhr im Popodium Neuenor in Herlen. Aufgrund des großen Erfolges wird nochmals das Stück Achtsam Morden durch bewusste Ernährung aufgeführt. Der Vorhang im Aachener Grenzlandtheater öffnet sich um 20 Uhr. Auch heute wird wieder das Musiktheater Suor Angelica aufgeführt. Beginn ist um 20 Uhr in der Citykirche St. Nikolaus in Aachen. Die Künstlerin Ilka Meschke stellt ihre Werke derzeit im Dürener Tor in Nideggen aus. Geöffnet ist heute von 14 bis 18 Uhr. Und auf einer Bürgerversammlung werden die geplante Umgestaltung des Willy-Brandt-Platzes und die geplanten Bachmauern am Offermann-Platz in Stolberg vorgestellt. Anregungen, Wünsche und Kritik sind ausdrücklich erwünscht. Beginn ist um 18 Uhr in der Galerie von Burg Stolberg. 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
21: Örtlich sind noch Schauer und Gewitter möglich. Im Laufe der Nacht zieht es sich dann überall wieder frei und die Temperaturen gehen auf Werte um 18 Grad in Kelmis und in Alsdorf und auf 15 Grad in Nettersheim und in Mütchenbach zurück. Am Donnerstag mal Sonne, am Nachmittag auch mal wieder mehr Wolken als Sonne und gegen Abend örtlich Schauer und Gewitter bei 24 bis 27 Grad. Freitag sind die Schauer dann durch und der Sommer nimmt seinen nächsten Anlauf. Zunächst aber bleibt es noch mäßig warm mit Sonnenschein und lockeren Wolkenfeldern bei 22 bis 25 Grad.
19: Es ist 5 vor 6. 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
22: Ich bin Thomas Bleskin. Die Spitzen von Union und SPD beraten im Koalitionsausschuss über ein umfassendes Reformpaket. Im Mittelpunkt stehen unter anderem eine Reform der Einkommensteuer sowie Änderungen bei den Sozialsystemen und am Arbeitsmarkt. Kanzler Merz zeigte sich vor Beginn der Beratungen zuversichtlich. Ziel sei es, den privaten Konsum zu stärken und Investitionen der Wirtschaft anzukurbeln. Ergebnisse werden für morgen erwartet. Die Spritpreise sind mit dem Ende des Tankrabatts stark gestiegen. Superbenzin der Sorte E10 etwa war am Morgen gut 13 Cent teurer als gestern zur gleichen Zeit. Bei Diesel fiel der Anstieg mit gut 15 Cent sogar noch stärker aus. Der befürchtete Rekordsprung zur Mittagszeit ist aber ausgeblieben.
23: Aktuell müssen sich die Autofahrer also erstmal wieder auf Preise über 2 Euro pro Liter einstellen. Geblieben ist auf jeden Fall die 12-Uhr-Regel, also nur eine Erhöhung pro Tag. Super E10 etwa kostete danach heute im Schnitt 2,15 Euro, Diesel 2,11 Euro. Dieser Sprung war noch halbwegs moderat. Allerdings hatten viele Tankstellen den Wegfall des Steuerrabatts wohl schon vorher eingepreist. Laut ADAC waren die Preise schon gestern ziemlich hoch, weil kaum noch gesenkt wurde. Und das, obwohl noch steuerlich günstiger Sprit in den Tanks war. Thomas Brock, Nachrichtenredaktion.
22: Erneuerbare Energien haben in Deutschland so viel Strom geliefert wie nie zuvor in einem ersten Halbjahr. Nach Hochrechnungen des Bundesverbands der Energie- und Wasserwirtschaft deckten Windkraft, Solarenergie und andere erneuerbare Quellen 58% des Stromverbrauchs.
24: Vor allem die Stromerzeugung aus Wind und Sonne hat im ersten Halbjahr kräftig zugelegt. Das lag vor allem wohl daran, dass einfach mehr Wind wehte als im ersten Halbjahr 2025. Und es regnete weniger. Das begünstigte die Stromerzeugung aus Sonnenenergie neben dem stetigen Ausbau von Photovoltaikanlagen. Aus Wasserkraft wurde dagegen im ersten Halbjahr etwas weniger Strom erzeugt. Das gesetzliche Ziel liegt allerdings noch ein Stück weit entfernt. Bis zum Jahr 2030 soll in Deutschland 80% des Bruttostromverbrauchs aus erneuerbaren Energien stammen. Onni Torau, Berlin.
22: Etwa 30% der 25-Jährigen in Deutschland haben im vergangenen Jahr noch bei ihren Eltern gewohnt. Damit sei der Anteil etwas höher gewesen als in den Jahren davor, teilte das Statistische Bundesamt mit. Söhne leben demnach deutlich länger zu Hause als Töchter. Bei den Männern waren 36% mit 25 Jahren noch nicht ausgezogen, bei den Frauen waren es nur 23%.
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3: 18 Uhr, die dritte und letzte Stunde Feierabend beginnt heute am Mittwoch und auch hier gehört die Stimme am Mikrofon, Julia Thomas.

Es ist kurz nach 18 Uhr am Mittwochabend und heute ist unsere letzte Stunde dieser Sendung wieder besonders schön voll. Sie hören nicht nur die schönsten Schlager sowie die besten Oldies, unseren Energiespartipp von Energieexperte Jan-Paul Mohr, die heutige Folge Du und dein Garten zum Thema Lilien. Nein, es läuft auch die erste Episode der aktuellen Ausgabe unserer Serie So geht's. Thema ist diesmal der grenzüberschreitende Arbeitsmarkt. Heute beleuchten wir die Arbeit des sogenannten Eures-Teams. Zu hören um kurz nach 6:30 hier bei Radio 700, wie immer in Zusammenarbeit mit der Agentur für Arbeit Aachen-Düren.

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1: Auch heute beantwortet Gärtnermeister Karl-Josef Schmitz wieder eine Hörerfrage. Die kommt aus Bad Münstereifel. Und hier hat sich ein Hörer gewünscht, mehr über die Sorten sowie die Pflanzung und Pflege von Lilien zu erfahren. Kein Problem für unseren Gärtnermeister.
2: Lilien gibt es heute in fast allen Farben, von weiß bis gelb, orange, rosa und auch verschiedenfarbig, dunkelrot. Wirklich eine Pflanze mit einem gigantischen Spektrum. Man unterscheidet die asiatische Lilie. Sie ist sehr farbenreich, robust und hat oft leuchtende Farben. Die orientalische Lilie wird etwas größer, duftet auch und gibt es in weiß, rosa und verschiedenen Rottönen. Die Pflege dieser beiden Arten unterscheidet sich kaum.
1: Aber es gibt einiges, was man bei der Pflege von Lilien beachten soll. Vor allem kommt es auf die richtigen Bodenverhältnisse an.
2: Wichtig ist, dass der Boden durchlässig ist. Also Staunässe mag sie gar nicht. Die Lilie liebt Sonne und kaufen Sie am besten in einer Staudengärtnerei oder in einem Fachgartencenter. Dort werden Sie dann auch entsprechend beraten. Zwiebeln werden eingesetzt so über eine Tiefe, die zweimal so groß sein sollte oder so tief wie die Knolle groß ist. Die Pflanzzeit meist Herbst oder auch zeitiges Frühjahr. Sie können den Boden etwas verbessern, indem Sie etwas Sand einbringen oder auch gut kompostierten Kompost. Man sagt, Kopf in der Sonne, Füße im Schatten, also das ist für die Lilienpflanze wäre der optimale Standort.
1: Also alles relativ einfach. Allerdings hat die Lilie in den letzten Jahren immer häufiger mit Schädlingen zu kämpfen.
2: Ja, es gibt noch ein Schädling, das Lilienhähnchen. Ein kleiner leuchtroter Käfer, der die Lilie schäden kann, indem er halt die Blätter und Blüten auffrisst. Achten Sie darauf, dass Sie diesen Schädling, dieses Lilienhähnchen rechtzeitig absammeln. Dann lässt sich der Schaden einfach minimieren.
1: Wer Lilien in seinem Garten hat, kann also für Farbenpracht garantieren. Und das völlig unkompliziert.
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1: Nach dem Rasieren noch Zähne putzen, anziehen und ab zur Arbeit. Häufig bieten Hersteller für akkubetriebene Geräte Ladestationen an. Dies bietet einen festen Stellplatz für das Gerät und es ist dadurch gewährleistet, dass es immer betriebsbereit ist. Jedoch sind dies stille und heimliche Verbraucher. Denn wenn die Geräte aufgeladen sind, verbrauchen sie dennoch Strom. Dazu kommt, dass Akkus durch nicht volles Entladen verbunden mit Überladung häufig an Lebensdauer verlieren. Hier hilft zum Beispiel eine Zeitschaltuhr. Wenn ich herausfinde, wie lange mein Gerät laden muss, bis der Akku voll ist, kann ich den Ladevorgang mit Hilfe der Zeitschaltuhr exakt einstellen. Also meine Lieben, in diesem Fall gilt, jedem nur das, was ihm zusteht.
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1: Örtlich sind noch Schauer und Gewitter möglich. Im Laufe der Nacht zieht es sich dann überall wieder frei und die Temperaturen gehen auf Werte um 18 Grad in Kelmis und in Alsdorf und auf 15 Grad in Nettersheim und in Bütchenbach zurück. Am Donnerstag mal Sonne, am Nachmittag auch mal wieder mehr Wolken als Sonne und gegen Abend örtlich Schauer und Gewitter bei 24 bis 27 Grad. Freitag sind die Schauer dann durch und der Sommer nimmt seinen nächsten Anlauf. Zunächst aber bleibt es noch mäßig

0: Vom Brand selbst war ein Mehrfamilienhaus mit 30 Bewohnern betroffen. Das in unmittelbarer Nähe befindliche Behindertenwohnheim St. Josephs Haus der Caritas blieb ersten Berichten zufolge unversehrt. Auf dem Gelände wurden alle Anwohner in Sicherheit gebracht und kamen vorübergehend in einer nahegelegenen Turnhalle unter. Die Löscharbeiten dauerten mehrere Stunden. Die Ermittlungen zur Brandursache und zur Schadenshöhe dauern noch an. Amel bekommt ein neues Ärztehaus. Die Initiative geht von zwei Ameler Medizinerinnen aus. Jetzt gab es auch grünes Licht vom Gemeinderat. Genutzt wird ein Grundstück der Gemeinde am Gelände des Fußballvereins KFC. Wegen der besonderen Nutzungsform macht die Gemeinde eine Ausnahme. Eigentlich war die Parzelle für ein Wohnhaus vorgesehen. Zudem werden künftig auch einige Flächen des Parkplatzes der Fußballer genutzt. Sie erhalten dafür ein uneingeschränktes Wegerecht. Weitere Stellflächen sollen direkt am neuen Ärztehaus entstehen. In Amel steigt der Wasserpreis. Ab dem kommenden Jahr werden 2,90 Euro pro verbrauchten Kubikmeter fällig. Die Anpassung war laut Gemeinderat wegen der gestiegenen Kosten für das Wassernetz und der Aufbereitung erforderlich geworden. Bürgermeister Erik Wiesemes hatte im Gemeinderat erklärt, dass eigentlich sogar 3,20 Euro pro Kubikmeter zur Gegenfinanzierung erforderlich gewesen wären. Dies aber habe man abwenden können. In Burgreuland wird der Grundstückstausch vom März immer konkreter. Die Gemeinde hatte eine isolierte Fläche mit Fichtenbestand in Alster zum Tausch angeboten, weil diese in der Bewirtschaftung unangemessen teuer ist und sich für die Gemeinde nicht rentiert. 6 Angebote auf den Grundstückstausch waren eingegangen. Nun scheint eine geeignete, zusammenhängende Tauschfläche gefunden. Schon in Kürze soll deren genauer Wert ermittelt und anschließend die Verhandlungen mit dem Besitzer begonnen werden. Nähere Einzelheiten wurden nicht genannt. 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
1: In unserer neuen Staffel von So geht's, Arbeit und Beruf beschäftigen wir uns mit grenzüberschreitenden Arbeitsverhältnissen. Gerade bei uns in der Grenzregion wird das immer wichtiger. Oft haben Arbeitgeber und Arbeitnehmer nur in ihrem eigenen Land agiert, um Stellen zu suchen oder zu besetzen. Dabei ist der Arbeitsmarkt auch über die Grenzen hinaus geöffnet. Niederländische Unternehmen können deutsche Arbeitssuchende einstellen oder deutsche Betriebe Fachkräfte aus Belgien. Und natürlich umgekehrt. Hilfestellung dabei bietet das Netzwerk Eures. Was sich dahinter verbirgt und wie diese Unterstützung aussieht, weiß Eva-Maria Schauf, Eures Laienmanagerin bei der Agentur für Arbeit Aachen-Düren.
2: European Employment Services, das ist der ausgeschriebene Satz sozusagen zu Eures, ist ein europäisches Kooperationsnetzwerk von Arbeitsvermittlungen zur Förderung der Freizügigkeit. Jetzt fragt sich jeder wahrscheinlich, was Freizügigkeit ist. Freizügigkeit bedeutet letztendlich, dass wir als Arbeitnehmer in ganz Europa, natürlich auch in Liechtenstein, Island, Norwegen und der Schweiz, wohnen können, wo wir möchten und auch arbeiten können, wo wir möchten, ohne große Hürden. Und Eures bietet damit einen einfachen Zugang zum europäischen Arbeitsmarkt.
1: Eures bietet interessierten Bürgern dabei ganz konkrete Unterstützung an.
2: Also es gibt sogenannte Eures-Berater, die unterstützen und beraten Sie bei Jobsuche, Leben und Arbeiten in Europa. Und auch zu grenzüberschreitenden Rekrutierungen für Arbeitgeber. Also wenn Sie eine Firma haben, ein belgisches Unternehmen sind, können Sie natürlich auch europaweit nach Mitarbeitern, nach neuen Mitarbeitern suchen. Und dann beraten wir als Eures-Berater Sie. An was muss man denken? Wie sieht das mit der Steuer aus? Welche Kräfte gibt es überhaupt, die zur Verfügung stehen? Und es gibt zusätzlich auch sogenannte digitale Informationsveranstaltungen, auch europaweit. Zum Beispiel, wenn Norwegen jetzt neue Schreiner sucht, dann wird das digital angeboten und da kann man immer auch kostenfrei dran teilnehmen. Ebenso gibt es sogenannte European Online-Messen, wo man sich als Betrieb, als Firma kostenfrei anmelden kann und kann damit auch oder hat damit auch Zugriff auf interessierte Bewerber, die aus der ganzen EU kommen. Also da weiß man vorher nicht aus welchem Land, aber wenn man neue Mitarbeiter sucht und offen ist, ist das eine tolle Gelegenheit.
1: So kann mit Eures auch geklärt werden, welches Land am besten für mich als Arbeitnehmer in Frage kommt, wenn ich mir selbst bei der Wahl noch nicht ganz sicher bin.
2: Eures hat eine ganz tolle Webseite, die im Internet zu finden ist, aber natürlich auch die Beratung, die ich eben erwähnte. Zur Internetseite kann man sagen, da gibt es sogenannte Ländersteckbriefe, die sind kurz und knapp und darauf kann man lesen, das Wichtigste zu dem Land, wo man dann vielleicht auch hin möchte. Aber ich würde, wie gesagt, immer empfehlen, eine Eures-Beratung bei einem Berater und der kann Ihnen dann auch ganz genau sagen, was brauchen Sie. Man kann zum Beispiel seinen eigenen Lebenslauf im Eures-Portal auf dieser Webseite hochladen und der wird somit freigeschaltet für alle europäischen Betriebe, die Interesse haben und europaweit suchen. Im Eures-Portal ganz aktuell gibt es im Moment 4 Millionen Stellenangebote und über 1400 registrierte suchende Unternehmen.
1: Aber ist Eures ein neuer Dienst? Und wie kann ich einen passenden Berater für mich finden?
2: Nein, wir haben letztens sowas wie Geburtstag gefeiert. Eures gibt es schon 30 Jahre und ist inzwischen sind wir alle erfahren und das Netzwerk ist wirklich mit der Zeit immer größer geworden und in der ganzen EU entstanden. Ihren passenden Berater finden Sie auch auf der eben genannten Webseite, das sogenannte Eures-Portal. Sie gehen einfach ins Internet auf die Seite eures.europa.eu und schon finden Sie alle heute gehörten Informationen und natürlich auch Ihren passenden Berater, Beraterin.
1: Alle Informationen dazu finden Sie im Online-Angebot der Agentur für Arbeit Aachen-Düren.
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Das war's mit dem Radio 700 Feierabend. Es war der erste im Monat Juli. Und während für mich der Juni bereits definitiv der schönste Monat des Jahres 2026 sein und bleiben wird, freuen wir uns dennoch auf jede Menge und noch mehr Sommer bei hoffentlich etwas erträglicheren Temperaturen. Ich und mein Mann Carlo Thomas haben am Wochenende ja große Gartenhochzeit gefeiert und das war mit fast 40 Grad schon eine echte Herausforderung. Wunderschön war es allemal und mit genügend Eiskaffee schaffen auch Sie das ärgste Sommerwetter. Heute wünsche ich Ihnen noch einen gemütlichen Mittwochabend, einen guten Start in den Monat Juli und sage bis morgen. Wenn Sie mögen, begrüße ich Sie auch da wieder hier zum Feierabend ab 4.

Niemand ist eine Insel. So lautet der Titel eines bekannten Romans aus den 70er Jahren. Was zunächst recht banal klingt, ist im Grunde jedoch tiefste Wahrheit. Gott hat in seinem perfekt durchgeplanten Schöpfungsprogramm den Menschen als Gemeinschaftswesen geschaffen. Allein auf sich gestellt wäre er unvollkommen und damit nicht lebenstüchtig. In den kleinsten und ältesten Einheiten von Ehe und Familie ist das genauso zu erkennen wie in größeren Wohn- und Arbeitsgemeinschaften bis hin zu Städten, Staaten und Länderunionen. Und gerade im 21. Jahrhundert zeigen die Medien immer eindrücklicher, dass die Menschen auf der ganzen Welt mehr denn je aufeinander angewiesen sind. Echte Gemeinschaft kann jedoch nicht funktionieren, wenn sich der Stärkere stets auf Kosten des Schwächeren durchsetzt, der Mensch also dem in seiner Natur liegenden sogenannten Darwinschen Gesetz folgt. Jesus Christus, der lebendige Sohn Gottes, hat seinen Nachfolgern jedoch ein anderes Gesetz ins Herz geschrieben, sich nicht nur um sich selbst zu kümmern, sondern auch die vielfältigen Lasten der Mitmenschen mit anzupacken. Er selbst hat die unvorstellbar schwere Last von Krankheit, Tod und Schuld der ganzen Welt getragen, bis ans Kreuz von Golgatha, wo er hingerichtet wurde. Er trägt auch ihre und meine Last. Deshalb packen auch sie bei anderen mit an, so gut es in ihren Kräften steht. Einer trage des anderen Last, so werdet ihr das Gesetz Christi erfüllen. Das schreibt der Apostel Paulus an die Galater im Galaterbrief Kapitel 6, Vers 2. So lautet der Wochenspruch für den vierten Sonntag nach Trinitatis. Gedanken dazu verfasste Angelika Grieser.

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1: 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Vincent Moissonnier erzählt in seinem Spiegel-Bestseller Ein Tisch am Fenster märchenhafte und doch wahre Geschichten aus einem besonderen Restaurant.
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17: Örtlich sind noch Schauer und Gewitter möglich. Im Laufe der Nacht zieht es sich dann überall wieder frei und die Temperaturen gehen auf Werte um 18 Grad in Kelmis und in Alsdorf und auf 15 Grad in Nettersheim und in Bütchenbach zurück. Am Donnerstag mal Sonne, am Nachmittag auch mal wieder mehr Wolken als Sonne und gegen Abend örtlich Schauer und Gewitter bei 24 bis 27 Grad. Freitag sind die Schauer dann durch und der Sommer nimmt seinen nächsten Anlauf. Zunächst aber bleibt es noch mäßig warm mit Sonnenschein und lockeren Wolkenfeldern bei 22 bis 25 Grad.
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19: Ich bin Thomas Bleskin. Im Kanzleramt in Berlin läuft der mit Spannung erwartete Koalitionsausschuss. Die Spitzen von Union und SPD wollen die Weichen für gleich mehrere größere Reformen stellen.
20: Auf dem Tisch liegt eine Reform der Einkommensteuer. Kleine und mittlere Einkommen zu entlasten, ist das Vorhaben. Streit gibt es zwischen SPD und CDU/CSU noch darüber, wie es finanziert werden soll. Über einen höheren Spitzensteuersatz etwa? Harter Widerstand von der Union. Ein weiteres kritisches Thema. Soll es statt einer Höchstarbeitszeit pro Tag künftig eher eine pro Woche geben? Vergleichsweise einfach dürfte es dem Koalitionsausschuss fallen, sich auf eine Rentenreform zu einigen. Lea Matschulat, Berlin.
19: Mit dem Ende des Tankrabatts sind die Spritpreise deutlich über die 2-Euro-Marke gestiegen. Nach der heutigen Mittagserhöhung kostete ein Liter Super E10 im bundesweiten Durchschnitt 2,15 Euro, Diesel 2,11 Euro, wie der ADAC mitteilte. Der Automobilclub und die Monopolkommission kritisieren, dass die Mineralölkonzerne die Preise schon vor dem Auslaufen des Tankrabatts kräftig angehoben hätten. Ein großer Teil der Entlastung sei zuletzt nicht mehr bei den Autofahrern angekommen. Noch nie waren die Ozeane in einem Juni so warm wie in diesem Jahr. Die Oberflächentemperatur der Weltmeere hat zum Sommerbeginn einen neuen Rekord erreicht. Das haben die Experten des EU-Klimadienstes Copernicus gemessen.
21: Etwa 21 Grad Wassertemperatur haben die Experten gemessen. Die Adria, das Mittelmeer, wird sich in diesem Sommer für viele Urlauber wohl anfühlen wie eine Badewanne. Zumal in den kommenden Monaten wohl weitere Rekorde gebrochen werden. Grund für die Erwärmung sei der Klimawandel und das Klimaphänomen El Niño, so die Fachleute. Und das bedeutet auch, möglicherweise wird es häufiger Starkregen geben, Sturm und Überschwemmungen. Claudia Wächter, Nachrichtenredaktion.
19: Im Fall der Anschläge auf die Nord Stream Gaspipelines aus dem Jahr 2022 ist erstmals Anklage gegen einen der mutmaßlichen Beteiligten erhoben worden. Nach Medienberichten wirft die Bundesanwaltschaft dem Ukrainer Serhiy K. unter anderem das Herbeiführen einer Sprengstoffexplosion und die Zerstörung von Bauwerken vor. Das hanseatische Oberlandesgericht in Hamburg muss nun über die Zulassung der Anklage und die Eröffnung eines Prozesses entscheiden.
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Dolce Vita, heute mit jede Menge Gästen hier bei Radio 700. In der zweiten Stunde begrüßen wir eine Frau, die gerade so richtig im Musikgeschäft durchstartet und noch einmal Schützenhilfe für die deutsche Fußballnationalmannschaft geben will, indem sie einen der großen Goalgetter diesen Turnieres, nämlich eine eigene Hymne, kurzfristig auf den Leib geschrieben hat. Außerdem ist sie Moderatorin, sie ist online verwurzelt, sie ist Schauspielerin und sie hat jetzt auch ein eigenes Buch veröffentlicht. Nächste Stunde sprechen wir mit Aline Joost. In dieser Stunde allerdings schauen wir zu einer, man kann sagen, Schauspiellegende. Seit 3 Jahrzehnten steht sie regelmäßig vor der Filmkamera, hat in vielen Fernseh-, Kino- und auch Serienrollen mitgewirkt. Alles begann in den 90er Jahren mit Schloss Hohenstein. Inzwischen ist sie in vielen Produktionen zu sehen und demnächst auch in der neuen Miniserie München Beats. Darüber sprechen wir gleich mit Schauspielerin Sophie von Kessel. Alles das in den nächsten 2 Stunden in Dolce Vita.

0: Deutsche Vita, unser Star-Talk der Woche hier bei Radio 700. Und jetzt mit einer Frau, die Sie alle aus unzähligen Film- und Fernsehproduktionen kennen. In den 90er Jahren stand sie das erste Mal für die Familienserie Schloss Hohenstein vor der Kamera. Seitdem sind viele Rollen gefolgt. Ihre weitere große Leidenschaft gilt aber auch dem Theaterspielen. Sie war bei vielen großen Festspielen auf der Bühne, zuletzt auch regelmäßig beim Burgtheater engagiert. Und jetzt spielt sie in einer neuen Miniserie, die demnächst startet und die uns in die Zeit der Techno- und elektronischen Musikkultur der 90er Jahre zurückführt. Kurzum, in mein Teenageralter. Bei mir ist Sophie von Kessel. Liebe Frau von Kessel, ich freue mich sehr, dass Sie da sind.
1: Dankeschön.
0: Ja, lassen Sie uns mal ein bisschen darüber sprechen, wie wir uns eigentlich diese 90er-Jahre-Zeit vorstellen. Ich hatte es diese Woche schon immer mal wieder bei mir im Treffpunkt gesagt. Das war so eine ganz verrückte Zeit, denn auf der einen Seite kamen große Teile der elektronischen Musik aus den Vereinigten Staaten und aus Großbritannien. Eine richtige Hochburg war aber damals Deutschland. In Orten wie Berlin, wo ja auch die Love Parade entstanden ist, wurde fleißig produziert. In Frankfurt und da besonders in der Innenstadt und im Osthafenviertel. Und eine dritte Hochburg war München und dort ist ein ehemaliges Lebensmittelherstellerareal umfunktioniert worden und genau da spielt die Geschichte jetzt für München Beats. Es wird also sozusagen eine wahre Geschichte und eine fiktive Geschichte miteinander verbunden. Wie muss man sich das vorstellen?
1: Genau, es ist quasi, also anhand dieser Liebesgeschichte wird eigentlich die Geschichte von Kunstpark Ost, das ehemalige Pfanni-Gelände und die Entstehung dieser Techno-Szene quasi erzählt. Mhm. Genau, das ist eben zum Teil fiktiv, aber eben zum Teil eben auch tatsächlich historisch, weil es 90er Jahre ist, weil es ja tatsächlich einer der größten, also das Kunstpark Ost war, glaube ich, einer der größten Techno-Szenen in Europa. Und das ist irgendwie faszinierend, weil ich weiß, dass ich damals in dem Alter mit Techno so gar nichts anfangen konnte. Und natürlich, je älter man wird, meint man sich noch weniger damit anfreunden zu können. Aber ich habe total, seit ich diesen Film gedreht habe oder während ich den Film, gelernt, was für eine Faszination diese Musik haben kann. Mhm. Also das geht eben weiter als Bum Bum.
0: Absolut.
1: Es hat einen absoluten Suchcharakter und es hat es hat ja was Psychedelisches, finde ich, in gewisser Weise. Und ich kann das total, ist jetzt nicht so, dass ich jetzt permanent irgendwie Techno-Partys feiern würde, aber ich kann das nachvollziehen, worin diese Begeisterung liegt. Die ja da auch in diesem Film erzählt wird.
0: Kann ich auch sehr gut nachvollziehen. Ich bin da gerade auch wie in so eine Zeitschleife gefallen, denn vor 3 Wochen, da saß hier in der Sendung Captain Jack, die ja in den 90er Jahren genau mit dieser Musik gigantische Erfolge gefeiert haben. Und das war auf der einen Seite gefühlt weit weg, auf der anderen Seite gerade erst gestern. Und wenn man die Songs dann heute hört, dann sagt man auf einmal, gar nicht schlecht. Jetzt ist das natürlich nur ein Teil der Geschichte. Es gibt nämlich ja auch noch eine Haupthandlung und die besteht aus, man kann sagen, einer ganz besonderen Liebesbeziehung, die sich da anbahnt. Erzählen Sie uns ein bisschen, ohne zu viel zu verraten.
1: Das ist die Geschichte ist quasi die Liebesgeschichte von 2 jungen Menschen, einem jungen Mann und einer jungen Frau. Sie kommt aus einfachen Verhältnissen, kommt vom Land und er ist der Pfanni-Sohn. Und der da am Anfang der Geschichte auch noch irgendwie in New York ist, um seine Ausbildung zu machen oder seine eigenen Pläne zu verwirklichen und dann zurückkommt. Und die beiden lernen sich kennen und anhand dieser Geschichte, dieser Liebesgeschichte, die dann entsteht, erzählen sie halt die Geschichte von der Entstehung des Kunstpark Osts, weil es eben auf dem damaligen Pfanni-Gelände war.
0: Sie gehören nicht zu diesem Liebespaar, haben aber trotzdem eine Hauptrolle in der Serie. Erzählen Sie uns ein bisschen über Ihre Rolle.
1: Ich bin die Frau des Pfanni-Oberhauptes sozusagen. Ich bin die Mutter dieses jungen Mannes, um den es da geht. Und wie soll ich sagen, lebe eigentlich eine noch sehr konservative oder für die Zeit damals keine ungewöhnliche Beziehung von Frau bleibt zu Hause, Mann macht Karriere, beziehungsweise Mann kümmert sich um die Finanzen und ist nie zu Hause. Und sie war früher mal Sängerin und ist aber wohl wegen dem Kind zu Hause geblieben und lebt ein ziemlich einseitiges und sehr trauriges Leben, wie ich finde. Es ist auch eine sehr traurige Figur geworden, die aber am Ende des Tages irgendwie eine unheimliche Kraft hat, wenn es darum geht, ihren Sohn zu schützen.
0: Und es ist eine spannende Zeitreise.
1: So würde ich sie vielleicht beschreiben.
0: Genau, und es ist eine spannende Zeitreise, die uns da erwartet, die gar nicht so weit zurückführt, aber trotzdem in eine Welt, die aus heutiger Perspektive noch sehr viel anders, sehr viel analoger war und irgendwie, obwohl sie damals schon schnell erschien, deutlich langsamer als die, in der wir heute leben. Eine spannende Geschichte, die sich hinter München Beats versteckt, demnächst zu sehen im Fernsehen, und wir sprechen gleich weiter darüber hier in Deutsche Vita bei Radio 700. Heute mit Sophie von Kessel.

0: Sophie von Kessel ist heute zu Gast in Deutsche Vita, dem Star-Talk der Woche bei Radio 700. Und wir sprechen mit ihr über eine neue Miniserie über München Beats. Und da geht es zurück in die 90er Jahre, den Anfang der Techno-Musik-Industrie, kann man sagen, in München, verbunden mit einer Liebesgeschichte. Das eine ist tatsächlich in dieser Zeit genau dort geschehen. Das andere, auch vielleicht beschreiben Sie es einfach mal selbst, wie viel ist denn von all diesen Geschichten Fiktion und wie viel ist Wahrheit?
1: Diese Geschichte an sich, glaube ich, diese Liebesgeschichte zwischen diesen beiden, ich will das jetzt auch nicht spoilern, das weiß ich nicht, ob es das so gegeben hat, beziehungsweise ich glaube nicht, dass es da konkrete Vorbilder gab, aber ansonsten ist diese Zeit, die Entstehung, wie dann diese einzelnen Etablissements oder einzelne Nachtclubs dann entstanden sind auf dem Gelände und wie gut das angekommen ist und wie diese Musik entstanden ist und so. Das ist schon alles, glaube ich, sehr authentisch erzählt, wiedergegeben.
0: Und damals waren die Nächte noch wirklich lang. Das kann ich aus meiner Jugendzeit selbst noch genau so beitragen. Da haben die Jugendlichen wirklich bis zum Morgengrauen gefeiert. Und leider erlebten damals auch die Drogen wieder einen richtigen Höhepunkt. Da hat man ja viel genommen zu dieser gleichförmigen Musik, was auch ein großes Problem dargestellt hat. Aber bei München Beats wird ebenso auch dieser Zeitgeist von damals nochmal dargestellt. Als man ihnen das Drehbuch gezeigt hat, was hat sie an der Rolle fasziniert? Was hat die gehabt, dass die gesagt haben, will ich spielen?
1: Also erstmal war das eine sehr überraschende Geschichte, weil ich tatsächlich für eine Kollegin eingesprungen bin, die verhindert war. Und also so hatte ich gar nicht groß Zeit zu überlegen, ich kam so ein bisschen wie die Jungfrau zum Kind und das war total toll, weil ich kannte weder Mimi Kätzele, die Regisseurin, ich kannte natürlich Tobias Moretti, mit dem habe ich schon viel gearbeitet. Die Jungen kannte ich teilweise, also die jungen Schauspieler, aber es war erstmal eine wahnsinnig tolle Runde. Also von Kollegen. Und dann fand ich halt die Geschichte sehr berührend, weil ich eben auch singe und auch Klavier spiele in der Rolle. Und das darf man ja nicht immer. Also die Möglichkeit hat man nicht immer, sagen wir mal so. Und das war für mich eine ganz tolle Herausforderung, dass ich mich, erstmal habe ich mir dieses Lied, was da komponiert wurde, drauf geschafft. Und dann habe ich mit einer Klavierlehrerin das Klavierstück geübt. Also ich spiele selber Klavier oder habe mein Leben lang Klavier gespielt, aber das musste sie natürlich mit mir nochmal genau arbeiten. Das ist ja Jazz, was ich da mache. Und Jazz ist nicht ohne. Also wenn man sagt, man kann Klavier spielen oder man kann singen, dann heißt es noch lange nicht, dass man Jazz singen kann und Jazz spielen kann. Deswegen war das eine große Herausforderung. Aber das war eine ganz wunderbare Lehrerin, die ich ganz, ganz toll fand und die mir da sehr geholfen hat.
0: Und dann ist es ja, glaube ich, auch nochmal schwieriger, wenn man das für den Hausgebrauch macht und sagt, ich mache das, aber davon lebe ich nicht, weil ich von der Schauspielerei lebe. Und plötzlich muss ich da richtig gut drin sein, weil mein Klavierspiel und dann auch noch in einem bestimmten Musikgenre plötzlich Teil der filmischen Erzählung ist. Wie schwer war das für Sie?
1: Ja, das ist so eine Mischung. Das ist auf der einen Seite schwer, ja klar, aber auf der anderen Seite einfach eine total tolle Herausforderung. Und das, was ich eben meinte, das hat man so selten. Ja, das ist ja irgendwie so reizvoll, dass man so ein bisschen über den Tellerrand guckt und sagt, jetzt darf ich hier das machen. Und ich weiß, ich bin tagelang, wie gesagt, dieses Angebot kam relativ kurzfristig und trotzdem hatte ich viel Zeit mit diesem komponierten Lied, bin ich rumgelaufen, habe das immer über Kopfhörer gehört und habe versucht oder habe mitgesungen, um mir das drauf zu schaffen. Und das war schon toll, muss ich sagen. Also da finde ich, ist die Herausforderung ist irgendwie toller, als dass man jetzt so sagt, das ist so eine nicht zu bewältigende Aufgabe.
0: München Beats nimmt uns mit in die damals sich gerade gründende Techno-Szene nach München, aber Sophie von Kessel hat durchaus auch Beziehungen und zwar gar nicht so geringe in unsere Region. Was es damit auf sich hat, darüber sprechen wir gleich mit ihr in Deutsche Vita hier bei Radio 700.
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0: Deutsche Vita, der Star-Talk der Woche, heute mit Schauspielerin Sophie von Kessel und wir haben gerade über ihre aktuelle Produktion München Beats gesprochen. Allerdings, sie sind ja nicht nur vor der Kamera aktiv, sondern schon immer auch sehr mit den Theaterbühnen verbunden und haben auch da vielseitig sich präsentiert. Und eine Station in der Theaterwelt, das war lange Zeit das Theater in Aachen. Welche Erinnerungen haben Sie denn an die Kaiserstadt?
1: Lustig, weil ich war vor kurzem auch aus beruflichen Gründen in der Nähe von Aachen oder bin durch Aachen gefahren, musste nach Belgien tatsächlich. Was verbinde ich da? Das war so eine totale Aufbruchstimmung, so im Erstengagement. Ich weiß, dass die Stadt so voll war von jungen Menschen, von Studenten. Ich hatte meine erste kleine eigene Wohnung unterm Dach, das weiß ich auch noch, am Europaplatz. Und ich mochte das wahnsinnig gern. Das war ja ein Mehrspartenhaus oder ist es, glaube ich, immer noch. Und hatte auch tatsächlich dann auch mit der Oper zu tun. Also habe eine Operette mitgemacht als Schauspielerin und habe so meine ersten Rollen da gespielt. Und das war irgendwie, das ist total besonders. Das wird's nie, das ist, glaube ich, wie wenn man sein erstes Kind kriegt. So, das ist einfach so, das ist so besonders. Und das, dieses Gefühl, was man da hat, das wird sich nie wiederholen.
0: Geht übrigens heute immer noch, denn das Theater Aachen bietet immer noch ein Programm wie in einer absoluten Weltstadt mit großen Inszenierungen. Nicht nur Theater, sondern eben auch Oper und Operette. Vor allem dank der großen Intendantin Elena Zavara, die dort aktiv ist. Kann ich mir gut vorstellen, dass wir uns auch vorstellen könnten, sie dort mal wieder zu sehen. Aber ich glaube, ihr Tourplan ist schon ziemlich voll, denn München Beats ist zwar abgedreht, aber es gibt eine ganze Menge weiterer Produktionen. Über was dürfen wir da schon sprechen? Worauf dürfen sich die Fans freuen?
1: Ja, das ist eine sehr gute Frage, weil ich gar nicht weiß, ob ich darüber sprechen darf, aber im Moment bin ich Teil eines riesigen Ensembles, das tatsächlich die Ahrtal-Katastrophe erzählt. Und ich weiß gar nicht, dann gibt es einen Tatort, den Münchner Tatort, wo ich jetzt eine durchgehende Figur bin. Also es gibt so einige Projekte.
0: Und spätestens, wenn Sie mit dem Musical zur Ahrtal-Katastrophe hier zu sehen sind, dann werden wir, glaube ich, wieder miteinander sprechen. Wir haben das vor der Sendung schon versprochen, weil heute müssen Sie gleich schon wieder zum nächsten Termin. Aber wir wollen natürlich die Hörerinnen und Hörer noch dazu einladen, München Beats zu schauen. Und ich würde das gerne Ihnen selbst überlassen, uns jetzt einzuladen auf eine Zeitreise in die wilden, partyhaften 90er Jahre.
1: München Beats ist eine so wahnsinnig kurzweilige und tolle Miniserie, die, glaube ich, tatsächlich wirklich für jedes Alter was hat. Ist mir so aufgefallen, wie ich das jetzt gesehen habe, dass ich dachte, guck mal, das interessiert ältere Generationen, weil es eben ein Teil unseres Lebens ist, interessiert aber eben auch junge Leute, weil es eben mit dieser Techno-Musik sich auseinandersetzt. Und dann ist es eben eine große Liebesgeschichte und das ist ja erfahrungsgemäß zeitlos.
0: Also wir schalten ein, München Beats, und wir freuen uns, wenn Sie nochmal bei uns vorbeischauen, denn es gibt noch so viel zu erzählen, was wir heute gar nicht gemacht haben, und wünschen bis dahin weiter ganz, ganz viel Erfolg bei all dem, was Sie tun, und danke dafür, dass Sie da waren.
1: Ich danke Ihnen.
0: Sophie von Kessel bei uns in Deutsche Vita bei Radio 700, dem Star Talk der Woche.

Die erste Stunde von Dolce Vita neigt sich schon wieder dem Ende entgegen, aber nächste Stunde, da geht's gleich weiter mit unserem nächsten Gast am Telefon. Da haben wir eine echte Allrounderin. Sie macht gerade die Partymusikszene unsicher, hat schon einige große Duette in diesem Jahr gehabt und jetzt sogar ihren eigenen WM-Song, der gerade erst gestern Abend frisch veröffentlicht worden ist. Außerdem kam in dieser Woche ihr erstes eigenes Buch heraus und daneben ist sie auch noch Schauspielerin, Moderatorin und in den sozialen Netzwerken unterwegs. Kurzum, eine Frau für alle Fälle und nächste Stunde bei uns. Aline Joost, wir freuen uns drauf, direkt nach Werbung, Wetter und den Weltnachrichten.

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8: Örtlich sind noch Schauer und Gewitter möglich. Im Laufe der Nacht zieht es sich dann überall wieder frei und die Temperaturen gehen auf Werte um 18 Grad in Kelmis und in Alsdorf und auf 15 Grad in Nettersheim und in Mütchenbach zurück. Am Donnerstag mal Sonne, am Nachmittag auch mal wieder mehr Wolken als Sonne und gegen Abend örtlich Schauer und Gewitter bei 24 bis 27 Grad. Freitag sind die Schauer dann durch und der Sommer nimmt seinen nächsten Anlauf. Zunächst aber bleibt es noch mäßig warm mit Sonnenschein und lockeren Wolkenfeldern bei 22 bis 25 Grad.
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9: Ich bin Thomas Bleskin. Die Spitzen von Union und SPD beraten im Koalitionsausschuss über ein umfassendes Reformpaket. Im Mittelpunkt stehen unter anderem eine Reform der Einkommensteuer sowie Änderungen bei den Sozialsystemen und am Arbeitsmarkt. Kanzler Merz zeigte sich vor Beginn der Beratungen zuversichtlich. Ziel sei es, den privaten Konsum zu stärken und Investitionen der Wirtschaft anzukurbeln. Ergebnisse werden für morgen erwartet. Die Spritpreise sind mit dem Ende des Tankrabatts stark gestiegen. Superbenzin der Sorte E10 etwa war am Morgen gut 13 Cent teurer als gestern zur gleichen Zeit. Bei Diesel fiel der Anstieg mit gut 15 Cent sogar noch stärker aus. Der befürchtete Rekordsprung zur Mittagszeit ist aber ausgeblieben.
10: Aktuell müssen sich die Autofahrer also erstmal wieder auf Preise über 2 Euro pro Liter einstellen. Geblieben ist auf jeden Fall die 12-Uhr-Regel, also nur eine Erhöhung pro Tag. Super E10 etwa kostete danach heute im Schnitt 2,15 Euro, Diesel 2,11 Euro. Dieser Sprung war noch halbwegs moderat. Allerdings hatten viele Tankstellen den Wegfall des Steuerrabatts wohl schon vorher eingepreist. Laut ADAC waren die Preise schon gestern ziemlich hoch, weil kaum noch gesenkt wurde. Und das, obwohl noch steuerlich günstiger Sprit in den Tanks war. Thomas Brock, Nachrichtenredaktion.
9: Erneuerbare Energien haben in Deutschland so viel Strom geliefert wie nie zuvor in einem ersten Halbjahr. Nach Hochrechnungen des Bundesverbands der Energie- und Wasserwirtschaft deckten Windkraft, Solarenergie und andere erneuerbare Quellen 58% des Stromverbrauchs.
11: Vor allem die Stromerzeugung aus Wind und Sonne hat im ersten Halbjahr kräftig zugelegt. Das lag vor allem wohl daran, dass einfach mehr Wind wehte als im ersten Halbjahr 2025. Und es regnete weniger. Das begünstigte die Stromerzeugung aus Sonnenenergie neben dem stetigen Ausbau von Photovoltaikanlagen. Aus Wasserkraft wurde dagegen im ersten Halbjahr etwas weniger Strom erzeugt. Das gesetzliche Ziel liegt allerdings noch ein Stück weit entfernt. Bis zum Jahr 2030 soll in Deutschland 80% des Bruttostromverbrauchs aus erneuerbaren Energien stammen. Onni Thorau, Berlin.
9: Etwa 30% der 25-Jährigen in Deutschland haben im vergangenen Jahr noch bei ihren Eltern gewohnt. Damit sei der Anteil etwas höher gewesen als in den Jahren davor, teilte das Statistische Bundesamt mit. Söhne leben demnach deutlich länger zu Hause als Töchter. Bei den Männern waren 36% mit 25 Jahren noch nicht ausgezogen, bei den Frauen waren es nur 23%.
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0: Sie kann singen, sie kann schauspielern, sie stand auf Theaterbühnen und vor jede Menge Fernsehkameras, sie kann netzwerken, moderieren, sie ist sportlich aktiv, außerdem hat sie ein Buch geschrieben und sie ist seit einiger Zeit schwer in der Musik aktiv und jetzt hat sie eine geniale Idee. Nämlich einen Musiktitel, der die deutsche Fußballnationalmannschaft während der Weltmeisterschaft antreiben soll. Und spätestens jetzt haben wir uns überlegt, jetzt muss sie bei uns in die Sendung. Und ich freue mich sehr, dass sie mir am Telefon zugeschaltet ist. Und ich sage hallo und herzlich willkommen, Aline Joost.
1: Hallo, ich freue mich auch sehr, dabei zu sein.
0: Ja, da ist jemand schon gleich richtig motiviert und das nicht ganz ohne Grund, denn vor wenigen Stunden war es soweit. Der neue Song zur Fußball-Weltmeisterschaft ist erschienen und noch zum Start der Weltmeisterschaft war gar nicht klar, dass es einen Song geben wird. Das ist alles sehr, sehr kurzfristig entstanden. Vielleicht erzählen Sie mal die Geschichte, wie es dazu gekommen ist, dass es jetzt gerade einen Song gibt, der, ja, man kann sagen, noch aktueller gar nicht sein könnte.
1: Ja, tatsächlich kam es über mein Management, weil der Partymann Atze, der Frankfurter, der hat diesen Song mitgebracht. Ich habe ihn mir angehört. Und ich habe direkt gesagt, finde ich mega. Weil dadurch, dass ich ja auch Mama bin, ich achte schon immer so ein bisschen auch, was Texte betrifft. Und wenn das für mich gut vertretbar ist und das wirklich einfach um einen gute Laune-Song geht, der Spaß macht. Und jetzt ist natürlich nach den ersten zwei WM-Spielen, war ja Dennis Undorf wirklich der absolute Knaller für die deutsche Nationalelf, haben wir gesagt, der Mann hat einen eigenen Song verdient, einen gute Laune-Torsong. Und ja, der hat uns ganz viel Spaß bereitet, auch beim Content-Dreh dazu.
0: Donnerstagabend hat er kein Tor gemacht, da haben die Deutschen verloren. Umso wichtiger, dass er jetzt vielleicht nochmal mit dem Song angefeuert wird. Und umso schöner ist es, dass es jetzt so einen Song passend zum Start in die K.O.-Phase zum 16. Finale gibt. Kann man nicht anders sagen. Sind Sie selbst so ein richtiger Fußballfan und bei den Spielen auch voller Leidenschaft mit dabei?
1: Ja, schon. Also ich bin jetzt nicht die Frau, die sich komplett mit Champions League und Bundesliga auseinandersetzt, bin ich ehrlich. Vielleicht bin ich da eher dann so typisch WM und EM, die Frau, die in der ersten Reihe sitzt. Aber ich bin schon von klein auf, also mein Papa spielt halt bis heute noch Fußball, seit über 40 Jahre schon bei Fortuna Düsseldorf und da war ich schon von klein auf immer so mit am Start. Also das hat immer so eine kleine Verbindung gegeben, ja.
0: Und wenn jetzt der Song, gestern Abend ist er erschienen, der kann jetzt überall runtergeladen und gekauft werden, jetzt auch passend zum nächsten Spiel oder hoffentlich noch zu einigen weiteren Spielen dann auch erklingt. Wie wäre das für Sie, wenn jetzt plötzlich Ihr Song plötzlich noch zu einem der Titelsongs wird, die dieses Fußballmärchen, das ja die deutsche Nationalmannschaft ganz langsam, aber sicher für sich schreibt, dann auch tatsächlich beitragen würde?
1: Das ist eine gute Frage. Also ich hoffe natürlich ganz, ganz stark, dass Deutschland im Finale stehen wird, dass wir natürlich auch gewinnen werden. Ich sehe aber auch Portugal und Frankreich ist stark. Also es gibt natürlich doch schon noch so zwei, drei, vier Mannschaften, die es schwer machen könnten. Aber man soll ja an sich glauben und sagt niemals nie. Und ich finde durchaus, dass Deutschland eine Chance hat. Und natürlich, wenn dann unser Song noch dazu gespielt wird, eventuell, wenn ein Tor fällt von Undorf, was ja öfters mal vorkommen kann, dann steht dem Ganzen doch gar nichts im Wege.
0: Ich formuliere jetzt mal etwas, was vielleicht der ein oder andere deutsche Hörer nicht hören mag, aber wir haben ja auch viele Hörer in den Niederlanden und ich glaube, die Oranjes sind richtig weit vorn. Die haben gute Chancen, eventuell die Weltmeisterschaft zu holen, werden ja auch inzwischen bei den Buchmachern immer weiter oben gehandelt. Und ich will es mal so formulieren, wenn plötzlich die deutsche Fußballnationalmannschaft genauso viel Elan beim Spielen bekommt wie Aline Joost, wenn es um das Verfassen und das Präsentieren ihres eigenen WM-Songs geht, dann gibt's tatsächlich noch gute Chancen. Gleich sprechen wir mit ihr weiter bei Deutsche Vita hier auf Radio 700.

0: Deutsche Vita, der Star-Talk der Woche, heute mit Aline Joost. Sie hat passend zum Start der Fußball-Weltmeisterschaft noch gerade einen ganz aktuellen WM-Song rausgehauen und drückt natürlich der Nationalmannschaft rund um Julian Nagelsmann damit so richtig die Daumen. Gestern Abend ist der neue Titel erschienen und jetzt gerade geht er schon so im Netz richtig viral. Wie sind denn so die ersten Reaktionen der Fans? Was ist da schon an sie herangedrungen?
1: Die Fans finden den Song natürlich super. Also dadurch, dass alle jetzt total im Fieber sind mit Deutschland in der Kombi mit Dennis Undav und dann halt eben die ganzen Clips dazu sehen und den Song feiern können. Bei den Public Viewings und bei allem ist das Feedback durchweg positiv und das ist sehr schön.
0: Jetzt ist dieser WM-Song ja nicht vor der WM, sondern während der WM entstanden und so WM-Songs haben ja so grundsätzlich ein Problem. So ein Turnier ist zwar relativ lang, also das hier geht, wenn man wirklich bis ins Finale kommt, 5,5 Wochen, aber früher war das natürlich kürzer und wenn man dann tatsächlich eine Mannschaft unterstützt mit einem Titel und wird Weltmeister, dann hat man Chancen, lange in den Charts zu verweilen. Ansonsten kann ein frühes Aus auch ganz schnell dazu führen, dass der Titel wieder weg ist. Macht man sich über dieses Risiko als Interpretin Gedanken, das könnte ja auch sehr schnell wieder vorbei sein oder war das für Sie gar keine Frage?
1: Ja, natürlich. Auch dieses Jahr sind ja sehr viele WM-Songs an den Start gegangen, auch richtig gute. Und natürlich ist so ein WM-Song immer ein Hype zur WM-Zeit. Das ist klar, dass das nichts Durchgängiges ist. Das muss einem auch bewusst sein natürlich. Habe ich mir auch Gedanken drüber gemacht. Aber ich habe Spaß daran. Also ich habe jetzt auch gemerkt, als wir die ganzen beim Einsingen schon im Studio, als ich das erste Mal gehört habe, ich hatte sofort einen Ohrwurm. Und wenn ich an irgendetwas in meinem Leben Spaß habe und dann Bock drauf kriege, ist ja nicht so, dass man mir einen Song vorstellt und ich den grundsätzlich sage, ja, mache ich. Also es gibt ja auch immer mal Songs, wo man sagt, nee, es muss schon 100% passen. Und wenn ich dieses Gefühl habe und in dem Moment spüre, dass das ist es, unabhängig davon, ob der super erfolgreich wird oder ob der nur ein paar Wochen gespielt wird, dann hat sich das richtig angefühlt, dann ist es auch das Richtige.
0: Okay, also eine klare Aussage. Sie hoffen natürlich, dass es noch weit gehen wird mit der deutschen Fußballnationalmannschaft. Montagabend um 22.30 Uhr ist dann die Stunde der Wahrheit und dann wissen wir mehr, ob sich der Song tatsächlich auch finanziell lohnen kann, denn das ist ja auch nochmal eine Komponente. Aber darüber wollen wir gar nicht sprechen, denn bei diesem Song geht es tatsächlich um den Spaß. Aline Joost singt aber nicht nur Fußballsongs, sondern hat in diesem Jahr in der Partyschlagerszene so richtig aufgemischt und das nicht nur mit Solotiteln, sondern auch mit einigen Duetten. Darüber sprechen wir gleich in Deutsche Vita. Heute mit Aline Joost.

0: Dolce Vita, der Star-Talk der Woche, heute mit Aline Joost. Wir haben gerade mit ihr über ihre WM-Hymne für die deutsche Fußballnationalmannschaft gesprochen. Und in der Partymusikszene, da ist sie noch gar nicht allzu lange zu Hause. Erst vor ein paar Jahren ging's los, aber jetzt schon richtig erfolgreich. In diesem Jahr gab's Duette mit Alm Klausi, den kennen alle aus dieser Musikszene, und auch mit Markus Becker. Der ist ja wirklich vielen ein Begriff, unter anderem auch mit dem Roten Pferd und vielen anderen Titeln. Also da sind große Duette entstanden, aber auch große Solo-Erfolge. Wie kam es dazu, dass Sie sich entschieden haben, in die Partymusikszene einzusteigen und auch in diesem Genre Fuß zu fassen? Wie waren so diese ersten Momente und wann war Ihnen klar, das will ich machen?
1: Genau, mein erstes Single war mit Alm Klausi zusammen. Also ich habe auch vorher schon Musik gemacht. Ich habe 2021 meinen ersten Song veröffentlicht, Endlich wach, damals mit Mace. Aber das waren die ersten 4 Songs komplett in eigener Regie. Also wir haben das alles selber gemacht. Alles, Musikvideo schreiben. Und diese 4 Songs haben wir natürlich noch nicht so dieses, war nicht dieses Partyschlager-Thema. Mhm. Dann hatte ich aus privaten Gründen ein bisschen Pause und wollte dann eigentlich auch schon gern so ein bisschen eher starten, aber es hat sich noch nicht richtig angefühlt vom Moment. Und dann kam halt die erste Single mit Alm Klausi. Ich habe mein Management gefunden, wo ich mich sehr wohl mitgefühlt habe. Der hat uns zusammengebracht und ja, so hat es dann seinen Lauf genommen. Dann kam als zweites eine Solo-Single, drittes mit Markus Becker. Also es war wirklich ein paar Monate so ein voller Kreislauf an Arbeit, aber auch Spaß, Leidenschaft, die verknüpft wurde. Und jetzt ist Piff Paff Undaff, so gesehen, der 5. Song in diesem Jahr, den ich veröffentliche.
0: Und man merkt Ihnen die Leidenschaft an. Ich glaube, Sie sind jetzt in der Musik so richtig zu Hause. Wo soll es bei diesem Traum hingehen mit der Musik? Wo sehen Sie sich da in einiger Zeit?
1: Ich möchte natürlich super gerne auf der Bühne stehen. Das macht mir Spaß. Ich fühle mich da wohl. Ich bin auch, sage ich mal, so eine kleine geborene Rampensau. Aber grundsätzlich, ich sage mal, man kann nicht von 0 auf 100 erwarten, dass immer alles klappt. Also in allen Bereichen im Leben, was man arbeitet, muss man eben fleißig sein, Geduld mitbringen. Und ich sage mal, alles zum richtigen Moment. Und ja, sich da jetzt so nach und nach aufzubauen, sich weiterzuentwickeln, immer besser zu werden, das gehört für mich so zu meinem Weg dazu. Und hoffe einfach, dass es klappt und wünsche es mir. Und ja. Dann werden wir sehen.
0: Und Sie hatten gemeinsam mit den großen Stars schon Erfolge, aber es gab auch einige richtig tolle Solo-Titel. Windows 98, ich glaube, das System haben fast alle mal zu Hause gehabt, war einer dieser großen Erfolge. Was müssen Songtexte haben, damit Sie sagen, die will ich auf die Bühne bringen, die will ich performen?
1: Ein Song, das der gefällt, ich glaube, man braucht so eine emotionale Bindung auch zu einem Song. Für mich selber, ich bin 1992 geboren, war Windows 98 ja auch noch total das Thema. Mein Papa hat das auch beruflich benutzt. Ich hatte so einen alten Röhrencomputer auch in meinem Kinderzimmer, wo man dann auch irgendwie Pac-Man gespielt hat mit 4 Tastaturen, die einem zur Verfügung standen. Also ich kombiniere da so ganz viel. Deswegen haben wir das auch sehr viel im Musikvideo mit eingebaut. Alles, was so in den 90ern, sei es eine Bravo, Rollschuhfahren, alle Themen, Kassetten gab es damals noch, CDs und diese ganzen Disketten, dass einfach in der Menschheit so auflebt, ey, das ist eine Zeit, die ist so schnell jetzt vergangen bis zum jetzigen Jahr 2026 und vieles davon ist so ein bisschen nicht verloren gegangen, aber halt, das darf nicht in Vergessenheit geraten. Das gehört irgendwie noch zu all der Generation, die jetzt auch noch lebt. Und das ist eine schöne Erinnerung. Das sind einfach schöne Erinnerungen, in denen man dann mit Windows 98 mit dem Song schwelgen darf.
0: Ich geht natürlich in dieses Lebensgefühl von damals zurück. Ich habe da auch gerade, als Sie geantwortet haben, drüber nachgedacht. Da hat man auch noch Kassetten zu Hause stehen und Videobänder. Die hat man schon ewig nicht mehr eingelegt und aufgelegt. Müsste man eigentlich mal wieder tun. Oder den Windows 98-Rechner hochfahren. Die waren noch für die Ewigkeit gebaut, würde Microsoft heute so bestimmt nicht nochmal rausbringen. Da könnte man ja gar nicht seine Nutzer alle Augenblicke mit kostenpflichtigen Updates malträtieren. Wir sprechen gleich weiter mit Aline Joost hier in Dolce Vita, dem Star Talk der Woche bei Radio 700.

0: Aline Joost ist heute zu Gast in Dolce Vita, dem Star Talk der Woche hier bei Radio 700. Und wir haben gerade schon über ihre Musik gesprochen, aber sie macht noch so viel mehr. Sie ist Schauspielerin, sie ist Moderatorin, sie ist bei großen Bühnenveranstaltungen aktiv, sie hat ihr eigenes Buch geschrieben, darüber werden wir auch noch gleich sprechen. Aber angefangen hat alles mit zwei, ich will mal sagen, ganz gewöhnlichen, normalen Berufen. Vielleicht gehen Sie mal so ein bisschen mit uns in diese Zeit zurück, dass Sie ja eigentlich was ganz anderes gelernt haben und wann Ihnen klar war, das ist nicht das, was ich machen will, ich bin eigentlich auf der Bühne zu Hause.
1: Ja, ich habe meine erste Ausbildung gemacht als Rechtsanwaltsfachangestellte. Die habe ich auch abgeschlossen, war auch gut, aber habe gemerkt, dass es überhaupt nicht mein Ding ist. Und da man ja gefühlt mit dem im Leben mehr Zeit und Stunden in Arbeit investiert als ins Leben, war mir wichtig, da was Zweites zu lernen. Dann habe ich eine zweite Ausbildung gemacht zur Sport- und Fitnesskauffrau. Das hat mir auch sehr viel Spaß gemacht, muss ich sagen. Und dann bin ich eigentlich mehr oder weniger da reingerutscht. Ich habe so mit den ersten TV-Serien angefangen. Da war ich 16, 17, habe mich mal total spontan, da war ein offenes Casting in Köln damals, in irgendeinem Hotel für eine Produktionsfirma. Und so hat sich das eigentlich ergeben und habe das ein paar Jahre immer hier und da wo mitgespielt, bis dann die Hauptrolle in dem RTL2-Format kam, wo ich vier Jahre mitgespielt habe und anschließend in einer Netflix-Serie und noch ein paar eigene Projekte. Ja, also so hat sich das ergeben.
0: Wenn man jetzt in so vielen Bereichen im öffentlichen Leben zu Hause ist, haben Sie für sich selbst ein Lieblingsgenre, in dem Sie aktiv sind, wo Sie sagen, das mache ich von alledem am allerliebsten?
1: Ganz schwierig. Also ich finde, an allem habe ich immer etwas, was mir besonders gut gefällt. Natürlich ist die Moderation in der Arena beziehungsweise auch so dieses Publikum einheizen. Dadurch habe ich auch gemerkt, dass das halt doch irgendwie unheimlich gut zu mir passt. Das hat 2023 angefangen, dass ich das dort mache für Octagon. Und da war ja zeitgleich auch das Thema, dass ich ein bisschen über diese Partyschlager-Szene nachgedacht habe. Das ist aber erstmal so ein bisschen auf mich wirken lassen. Und ich habe von Event zu Event gemerkt, doch, das passt schon. Also das, jetzt auf gut Deutsch gesagt, da geht dir schon einer ab, wenn die Leute dann alle mitfiebern, wenn man die einheizt. Und habe da so immer mehr Geschmack drauf gekriegt. Das mache ich jetzt ja seit 3,5 Jahren mit der Moderation. Und ich kann das gar nicht so genau sagen, weil Bühne, wie jetzt im Bierkönig auf der Bühne zu stehen, oder egal welche Bühne, und

0: liest oder vorliegt, auch lesen selber und wissen, was drin steht. Das heißt, man kann ihnen nichts vormachen, in dieser Branche besonders wichtig. Und dann braucht man sehr viel Kondition, man braucht sehr viel Ausdauer, man muss immer fit wirken. Als Sport- und Fitnesskauffrau, da glaube ich, bringen Sie ja auch jede Menge positive Impulse mit. Hat das Vorteile, wenn man das alles gelernt hat?
1: Ja, definitiv. Das gibt mir schon immer ein beruhigendes Gefühl, weil ich sage mal, ich habe nur dieses eine Leben und ich mache das, wonach mir ist, was meine Leidenschaft gut tut, also was mir einfach gefällt. Und ich habe aber immer die Möglichkeit, also den Job zur Sport- und Fitnesskauffrau, den finde ich auch nach wie vor gut. Wenn jetzt mal, warum auch immer, alles in Schutt und Asche liegen würde, würde ich dann auf jeden Fall zu diesem Beruf zurückkehren. Das auf jeden Fall.
0: Also praktisch auf jeden Fall auch mal so eine Art Rückfallebene. Sie schafft sich aber auch immer neue Rückfallebenen, Aline Joos, denn sie hat gerade in dieser Woche auch ihr erstes eigenes Buch veröffentlicht. Unser nächstes Thema mit ihr gleich im Star Talk der Woche in Dolce Vita bei Radio 700.

0: Unser Star-Talk der Woche hier bei Radio 700, Dolce Vita, und heute mit Aline Joost. Wir haben mit ihr über ihre Musik, über ihre Schauspielkarriere, über ihre Arbeit in den sozialen Medien gesprochen. Und seit dieser Woche gibt's auch ein eigenes Buch. Frau Joost, wie kam es zu der Idee und wann war Ihnen klar, ich muss auch was schreiben?
1: Tatsächlich habe ich schon ganz, ganz lange vorgehabt, ein Buch zu schreiben. Ich habe schon als Kind unfassbar viel geschrieben und ich habe mir vor circa 2 Jahren auch eine Feder tätowiert. Ich habe ja relativ viele Tattoos und habe mir gesagt, so, ich manifestiere das jetzt, ich will das anfangen. Ich wusste nur nie so richtig, wie ich anfangen soll. Und dann habe ich das Gefühl gehabt, das ist jetzt so ein bisschen Schicksal, weil mir hat dann auch ein Verlag geschrieben und ich denke, das ist ein Zeichen, weil ich auch nie so wusste, wo fange ich an, wie setze ich an wen wende ich mich. Ne? Und dadurch, dass immer irgendwie viel

0: tun ist in meinem Leben, wie man jetzt ja schon festgestellt hat, habe ich diesen Punkt noch einfach nicht gehabt. Und dann war für mich klar, ich jetzt oder nie, jetzt machst du es. Und dann habe ich das ganze letzte Jahr mein Buch geschrieben. Und es ist wirklich ein absolutes Herzensprojekt von mir. Und bin einfach nur verdammt glücklich, dass das jetzt ja für alle Leser und Leserinnen in die Hände gelangt und dass sie diese Worte von mir lesen können und hoffe, dass ich sie inspirieren kann, dass sie vielleicht etwas raus mitnehmen können und wenn es nur ein Lächeln, Schmunzeln ist oder wirklich was Tiefes für die Zukunft.
1: Kann man im Augenblick gut gebrauchen, wobei ich Ihnen die Geschichte mit der Feder als einzigen Beweggrund für das Buch nicht abnehme. Da müssen wir ja froh sein, dass Sie sich kein Herz haben tätowieren lassen, das wäre ja dann der Weg zum Chirurgen gewesen, aber mal ganz ohne Spaß gesagt, das ist ja schon von Ihnen auch ein langer Wunsch gewesen, den Menschen was mitzugeben, ohne zu viel zu verraten, damit die Menschen das Buch auch kaufen. Worum geht's da? Worauf dürfen sich die Leser und ihre Fans freuen?
0: Das Buch heißt Frau genug für alles. Da steckt's ja schon so ein bisschen drin. Mir war es halt total wichtig, dass es jetzt nicht nur ein klassischer Ratgeber ist in Bezug auf Selbstwertgefühl und Selbstbewusstsein und sämtlichen anderen Themen, das jetzt beispielsweise stark sein kein Synonym ist oder beziehungsweise schwach sein kein Synonym für Stärke, also dass das nicht kombiniert ist. Mir war es wichtig, dass es ein ehrliches Gespräch ist, dass man sich vorstellt, ey, ich lese gerade ein Buch und ich habe das Gefühl, ich spreche gerade nachts mit einer guten Freundin über Themen und kann richtig was für mein Leben mitnehmen. Also jetzt keine perfekt formulierten Lebensweisheiten, sondern wirklich in meinem Stil und zu jedem Kapitel, was ich dort geschrieben habe, habe ich auch einfach meine Hintergrundgeschichte, warum denke ich überhaupt da so, wieso möchte ich das den Menschen so mitgeben, wie sie damit umgehen können, auch Thema Schicksalsschlag. Also da sind einige Themen, die, denke ich, sehr interessant sein können, wo viele Frauen vielleicht hoffentlich, wenn sie die letzte Seite umklappen, sagen können, Mensch, hätte ich das mal früher gelesen, weil man da wirklich was für sich ganz, ganz viel mitnehmen kann.
1: Mensch sein, Stärke zeigen, Schwäche zeigen. In einigen Berufen muss man das viel mehr als in anderen. Gerade auf der Bühne, da sind Berg- und Talfahrten ja, man kann sagen, vorprogrammiert. Mal wird man ganz nach oben durchgereicht, dann geht's wieder steil nach unten und dann hat man genau diese positiven und negativen Vibrations in seinem Leben. Bringt das auch so ein bisschen was mit, dass man sagt, es fällt einem dann leichter zu schreiben, wenn man alles das auch ein Stück weit selber miterlebt, wie schnell das nach oben, nach unten gehen kann, wie sehr auch das Pendel des Lebens von jetzt auf gleich in beide Richtungen ausschlagen kann?
0: Ja, absolut. Ich glaube, also man kennt das ja, wenn einem Menschen etwas aus dem Leben erzählt, was einem selber noch nicht passiert ist, dann sagt man ganz gerne so, oh, das tut mir leid, kann ich verstehen. Aber es, und das glaubt man der Person ja auch, wenn sie einem zuhört und das sagt, aber selber in einer Situation zu stecken, oder was zu erleben, selber in der Haut zu stecken, ist nochmal einfach was anderes. Um es hundertprozentig nachfühlen zu können, bin ich immer der Meinung, muss man die Dinge selber fühlen und erleben. Und aufgrund dessen, dass ich schon einiges erlebt habe, konnte ich das einfach auch, es hat sich auch für mich leicht schreiben lassen, ne? Einfach die Gefühle, die Gedanken dazu frei raus und wo ich gemerkt habe, Mensch, hätte ich das besser gewusst, hätte ich was anders gemacht, dass das den Menschen halt eben genau an der Stelle mitzugeben.
1: Ich glaube, das ist auch genau die richtige Einstellung und immer das beste Gefühl, wenn man so sagt, das fiel mir leicht, das zu machen und ich habe mich nicht dazu gezwungen. Das Buch ist bestellbar, entweder im Onlinehandel oder auch über den klassischen Buchhandel. Vielleicht lesen Sie mal rein und gleich hören wir noch ein bisschen mehr von Aline Joost im Star Talk der Woche bei Dolce Vita.

0: Wäre diese Sendung hier ein Hürdenlauf, dann wären wir jetzt gerade so auf der Zielgeraden angekommen. Aber ich habe so das Gefühl bei Aline Joost, sie ist gerade erst vom Startblock losgesprintet und hat die ersten 2, 3 Hürden mit Bravour gemeistert und liegt gerade nach 2 Kurven ganz vorn. Da kommt noch ganz viel. Deswegen wollen wir mit ihr natürlich zum Abschluss dieser Sendung auch über alles das sprechen, was sie sich noch so vorgenommen hat, gerade auch in musikalischer Hinsicht. Gibt's da schon neue Projekte, über die Sie sprechen dürfen?
1: Ja, es ist natürlich vieles im Gespräch, aber noch nichts Finales, wo ich jetzt sagen kann, das und das wird es definitiv geben. Also es gibt Songs in der Pipeline, es gibt mögliche Zusammenarbeiten auch mit anderen Künstlern, aber da kann ich noch nicht final sagen, wie genau das aussehen wird. Aber man ist fleißig und bleibt dran.
0: Ich habe es gerade schon so zwischen den Zeilen gehört. Das könnte also auch wieder neue Duettpartner geben. Gibt es da jemanden, mit denen Sie besonders gerne mal auf der Bühne stehen würden?
1: Einige, die ich mir vorstellen könnte. Also ich habe jetzt gar nicht so diese eine Person, aber...
0: Jetzt wird nachgedacht. Wer kommt da?
1: Ja, also man hat ja immer so ein bisschen die Wunschvorstellung, ne? Also am liebsten, wenn ich jetzt komplett auf meinen Wunsch gehen würde, wo ich sage, so, das ist natürlich jetzt, würde ich am liebsten mit Dido zusammen auf der Bühne stehen. aber man muss ja auch irgendwie realistisch bleiben. Aber so aus der, also ich finde die alle auch ganz toll von der Ballermann-Szene. Da ist jetzt kein, wo ich sagen würde, es kommt auf den Song an, auch den man gemeinsam macht. Also wenn ich mit jemandem gemeinsam einen Song entwickle, wo ich sage, da steht man voll hinter, hat man richtig Bock drauf, da könnte das ein Kreisliga-Legende sein, könnte aber auch total gerne eine Frenzy sein, aber ich bin auch super zufrieden mit, ich muss jetzt nicht direkt an die größten Künstler ran, sondern muss ich da auch ein bisschen reinarbeiten. Ne?
0: Also die Großen der Partyschlager der Mallorca-Musikszene, die sind durchaus alle von Ihnen gewünscht und ich glaube, da wird uns noch eine ganze Menge erwarten. Erstmal gibt's aber den aktuellen Fußball-WM-Song und der soll der deutschen Nationalmannschaft im 16. Finale am Montagabend richtig Glück bringen. Und wer ihn noch nicht gehört hat und noch nicht runtergeladen hat, vielleicht machen Sie selbst noch mal ein bisschen Werbung für alle Fans vom Fußball und von Ihrer Musik.
1: Also liebe Hörer, mein Name ist Aline Joost und ich würde mich riesig, riesig doll freuen, wenn ihr mal reinhört in die neue Single Piff Paff Undaf, wenn ihr Dennis Undaf gerade ordentlich feiert während der Fußball-WM 2026, der ordentlich die Tore schießt, dann downloadet euch den Song, gönnt euch ihn beim Public Viewing oder auf der Couch. Ich schwöre euch, es wird Spaß machen.
0: Und ich denke, mit der Anmoderation, da muss er am Montagabend locker 2 Tore machen. Also das muss auf jeden Fall drin sein. Und ich bedanke mich, dass Sie da waren und freue mich auf alles das, was kommt. Wünsche Ihnen weiter bei all den vielen ganz unterschiedlichen Projekten weiter ganz, ganz viel Erfolg. Und vielleicht hören und sehen wir uns ja bald wieder hier bei Deutsche Vita. Dankeschön, Aline Joost.
1: Vielen, vielen lieben Dank.
0: Gerne. Das war's auch schon für heute wieder von unserem Star Talk der Woche bei Radio 700. Nächste Woche gibt es eine Sendung, die kommt nicht aus dem Studio. Und das hat auch einen ganz besonderen Grund, denn ich habe mir einen kleinen Traum erfüllt. Ein Gast, der schon lange gesagt hat, er kommt mal wieder vorbei. Und jetzt bin ich einfach zu ihm gefahren, nach Südtirol. Nächste Woche bei uns in Deutsche Vita ist Peter Maffay. Ich darf mich für heute bei Ihnen verabschieden, sage Tschüss und macht's gut.

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8: Örtlich sind noch Schauer und Gewitter möglich, im Laufe der Nacht zieht es sich dann überall wieder frei und die Temperaturen gehen auf Werte um 18 Grad in Kelmis und in Alsdorf und auf 15 Grad in Nettersheim und in Mütchenbach zurück. Am Donnerstag mal Sonne, am Nachmittag auch mal wieder mehr Wolken als Sonne und gegen Abend örtlich Schauer und Gewitter bei 24 bis 27 Grad. Freitag sind die Schauer dann durch und der Sommer nimmt seinen nächsten Anlauf, zunächst aber bleibt es noch mäßig warm mit Sonnenschein und lockeren Wolkenfeldern bei 22 bis 25 Grad.
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9: Ich bin Thomas Pleskin. Im Kanzleramt in Berlin läuft der mit Spannung erwartete Koalitionsausschuss. Die Spitzen von Union und SPD wollen die Weichen für gleich mehrere größere Reformen stellen.
10: Auf dem Tisch liegt eine Reform der Einkommensteuer. Kleine und mittlere Einkommen zu entlasten, ist das Vorhaben. Streit gibt es zwischen SPD und CDU/CSU noch darüber, wie es finanziert werden soll. Über einen höheren Spitzensteuersatz etwa? Harter Widerstand von der Union. Ein weiteres kritisches Thema. Soll es statt einer Höchstarbeitszeit pro Tag künftig eher eine pro Woche geben? Vergleichsweise einfach dürfte es dem Koalitionsausschuss fallen, sich auf eine Rentenreform zu einigen. Lea Matschulat, Berlin.
9: Mit dem Ende des Tankrabatts sind die Spritpreise deutlich über die 2-Euro-Marke gestiegen. Nach der heutigen Mittagserhöhung kostete ein Liter Super E10 im bundesweiten Durchschnitt 2,15 Euro, Diesel 2,11 Euro, wie der ADAC mitteilte. Der Automobilclub und die Monopolkommission kritisieren, dass die Mineralölkonzerne die Preise schon vor dem Auslaufen des Tankrabatts kräftig angehoben hätten. Ein großer Teil der Entlastung sei zuletzt nicht mehr bei den Autofahrern angekommen. Noch nie waren die Ozeane in einem Juni so warm wie in diesem Jahr. Die Oberflächentemperatur der Weltmeere hat zum Sommerbeginn einen neuen Rekord erreicht. Das haben die Experten des EU-Klimadienstes Copernicus gemessen.
11: Etwa 21 Grad Wassertemperatur haben die Experten gemessen. Die Adria, das Mittelmeer, wird sich in diesem Sommer für viele Urlauber wohl anfühlen wie eine Badewanne. Zumal in den kommenden Monaten wohl weitere Rekorde gebrochen werden. Grund für die Erwärmung sei der Klimawandel und das Klimaphänomen El Niño, so die Fachleute. Und das bedeutet auch, möglicherweise wird es häufiger Starkregen geben, Sturm und Überschwemmungen. Claudia Wächter, Nachrichtenredaktion.
9: Im Fall der Anschläge auf die Nord Stream Gaspipelines aus dem Jahr 2022 ist erstmals Anklage gegen einen der mutmaßlichen Beteiligten erhoben worden. Nach Medienberichten wirft die Bundesanwaltschaft dem Ukrainer Serhiy K. unter anderem das Herbeiführen einer Sprengstoffexplosion und die Zerstörung von Bauwerken vor. Das Hanseatische Oberlandesgericht in Hamburg muss nun über die Zulassung der Anklage und die Eröffnung eines Prozesses entscheiden. Und zum Fußball. England hat bei der WM das Achtelfinale erreicht. Die Mannschaft von Trainer Thomas Tuchel gewann gegen die Demokratische Republik Kongo mit 2:1.
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1: Wie es weitergeht? Ich kannte ihn. Er war ein guter Bekannter aus der Nachbarschaft. Morgens ging er zur Arbeit. Ein paar Stunden später fand man ihn tot hinter seinem Schreibtisch. Plötzlich aus dem Leben gerissen. Er war erst 54 Jahre alt. Ich weiß, dass viele Menschen eine unbeantwortete Frage auf dem Herzen haben. Sie möchten wissen, ob es nicht mehr gibt als nur dieses irdische Dasein. Doch, es gibt mehr, weit mehr, als unser irdischer Verstand zu träumen zulässt. Nein, mit dem irdischen Leben ist nicht alles aus. Gott möchte mehr geben. Er möchte, dass sie in Ewigkeit Leben haben. Ein Leben, das nie mehr aufhört. Doch da ist etwas ganz Furchtbares passiert. Diesen herrlichen Plan, dass Gott einmal die Menschen für ewig bei sich haben kann, wurde brutal durchkreuzt. Der Mensch fiel in Sünde. Und Sünde bringt den Tod. Und Tod heißt Trennung vom Leben. Sie sind verloren für Gott. Doch Gott will nicht, dass irgendjemand verloren geht. Er will nicht, dass sie der ewige Tod einholt, von wo es nie wieder ein Zurück gibt. Aus diesem Grund unternahm Gott die Rettungsaktion. Er sandte seinen Sohn, Jesus Christus, der selbst von sich sagt, ich bin die Tür. Wenn jemand durch mich eingeht, so wird er errettet werden und wird ein- und ausgehen und Weide finden. Ich bin gekommen, damit sie Leben haben, Überfluss haben. Ich bin der gute Hirte. Der gute Hirte, der lässt sein Leben für die Schafe. Jesus hat im Gericht Gottes ihren Platz eingenommen und nun können sie gerettet werden. Jesus sagt, komm. Wollen Sie, lieber Anrufer? Wollen Sie kommen? Jesus verspricht Ihnen ewiges Leben, sein Leben. Er bietet es Ihnen an. Bekennen Sie ihm Ihre Sünden und danken Sie ihm für sein Vergeben, das er Ihnen in diesem Augenblick schenken will. Das neue Leben darf jetzt beginnen, jetzt in diesem Augenblick. Wollen Sie?
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1: Örtlich sind noch Schauer und Gewitter möglich. Im Laufe der Nacht zieht es sich dann überall wieder frei und die Temperaturen gehen auf Werte um 18 Grad in Kelmis und in Alsdorf und auf 15 Grad in Nettersheim und in Mütchenbach zurück. Am Donnerstag mal Sonne, am Nachmittag auch mal wieder mehr Wolken als Sonne und gegen Abend örtlich Schauer und Gewitter bei 24 bis 27 Grad. Freitag sind die Schauer dann durch und der Sommer nimmt seinen nächsten Anlauf. Zunächst aber bleibt es noch mäßig warm mit Sonnenschein und lockeren Wolkenfeldern bei 22 bis 25 Grad.
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2: Ich bin Katrin Müller. Im Kanzleramt in Berlin läuft der mit Spannung erwartete Koalitionsausschuss. Die Spitzen von Union und SPD wollen die Weichen für gleich mehrere größere Reformen stellen.
3: Auf dem Tisch liegt eine Reform der Einkommensteuer. Kleine und mittlere Einkommen zu entlasten, ist das Vorhaben. Streit gibt es zwischen SPD und CDU/CSU noch darüber, wie es finanziert werden soll. Über einen höheren Spitzensteuersatz etwa? Harter Widerstand von der Union. Ein weiteres kritisches Thema. Soll es statt einer Höchstarbeitszeit pro Tag künftig eher eine pro Woche geben? Vergleichsweise einfach dürfte es dem Koalitionsausschuss fallen, sich auf eine Rentenreform zu einigen. Aus Berlin, Lea Matschulat.
2: Nach dem Ende des Tankrabatts sind die Spritpreise stark gestiegen. Nach dem typischen Mittagssprung stiegen die Preise für E10 im bundesweiten Durchschnitt auf 2,15 Euro pro Liter an, bei Diesel auf 2,11 Euro. Der Steuerrabatt in Höhe von etwa 17 Cent pro Liter war zum 1. Juli ausgelaufen. Der ADAC und die Monopolkommission werfen den Mineralölkonzernen vor, das Ende des Tankrabatts schon vor dessen Auslaufen in die Preise eingerechnet zu haben. Die Bundesanwaltschaft hat in Hamburg Anklage gegen einen mutmaßlichen Drahtzieher der Nord Stream-Anschläge im September 2022 erhoben. Das bestätigte die Kanzlei des angeklagten Ukrainers.
4: Die Bundesanwaltschaft wirft dem Mann laut Medienberichten Kriegsverbrechen, das Herbeiführen einer Sprengstoffexplosion und die Zerstörung von Bauwerken vor. Der Ukrainer war im vergangenen Jahr im Italienurlaub gefasst worden. Er wehrte sich monatelang gegen die Auslieferung nach Deutschland. Im November wurde er dann aber überstellt. Hier ist man überzeugt, dass der Mann die Operation damals in der Ostsee koordiniert hat. Dabei waren die beiden Nord Stream Pipelines so sehr beschädigt worden, dass kein Gas mehr durchgeleitet werden konnte. Thomas Brock, Nachrichtenredaktion.
2: Zum Fußball. England hat bei der Weltmeisterschaft mit Mühe das Achtelfinale erreicht. Die Mannschaft von Trainer Thomas Tuchel gewann gegen die Demokratische Republik Kongo nach einem frühen Rückstand mit 2:1. Matchwinner war Harry Kane, der mit 2 Treffern in der Schlussviertelstunde die Partie drehte. Im Achtelfinale trifft England nun auf Co-Gastgeber Mexiko.
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fand zur Vesperzeit in einem Dom mich wieder und setzte mich im Seitenschiff auf eine Holzbank nieder. Schräg vor mir saß ein Mann, der spielte dort mit Karten. Sie müssen damit, sprach ich, bis nach der Messe warten. Der Fremde hob den Kopf und sah mir ins Gesicht. Verzeihen Sie, mein Herr, aber ich spiele nicht. Kommt mit hinaus, sagt er, indem er sich entfernt. Ich zeig Ihnen, was man von meinen Karten lernt. Und draußen im Portal dort, wo es niemand stört, hat mir der Fremde dann sein Kartenspiel erklärt. Mit jedem Ass, sprach er, soll ich erinnert werden, es gibt nur einen Schöpfer des Himmels und der Erden. Die zwei, sagt mir, zwei Menschen gab's im Paradies, Adam und seine Frau, die welche Eva hieß. Zieh ich die Karte 3, so heißt das für den Frommen, drei heilige Könige sind nach Bethlehem gekommen. 4 Evangelisten zu unseres Herrn Ruhm haben uns gebracht das Evangelium. 5 Kieselsteine suchte sich David aus im Bach, dann legte mit der Schleuder den Goliath er flach. In 6 Tagen schwerer Arbeit erschuf sich unser Herr die Menschen, Tiere, Pflanzen, die Erde und das Meer. Am 7. Tage ruhte der liebe Gott sich aus auf einer kleinen Bank vor seinem goldenen Haus. 8 Menschen, wohlgezählt 8 nur, und zwar die Frommen sind bei der großen Sinnflut damals nicht umgekommen. Noah und die 3 Söhne, das sind zusammen 4, und jede ihrer Frauen. Danach schloss sich die Tür. 9 Aussätzige in Israel, bis auf den Tod erkrankt, haben für ihre Heilung dem Herrn nicht mal gedankt. 10 Gebote Moses den Auserwählten gab, als er vom Berge Sinai zum Volke stieg hinab. Ich habe hier 4 Buben, ich habe hier 4 Damen, ich habe hier 4 Könige, das sind 12 zusammen. 12 Stunden hat der Tag, 12 Stunden jede Nacht, 12 Monate das Jahr, so wird die Zeit gemacht. Herz, Karo, Pik und Treff, 4 Farben in der Hand. 4 Jahreszeiten färben Wald, Wiese, Feld und Land. 52 Karten habe ich in meinem Spiel, nun zähl im Jahr die Wochen, es sind genauso viel. Und zählen wir die Punkte, so sind es ohne Frage 365, so viel ein Jahr hat Tage. Moment, sagte ich, nachdem ich Papier und Blei genommen, ich kann nur auf 364 kommen. Ja, meinte da der Fremde mit einem stillen Lachen. Sie dürfen nie die Rechnung ohne den Joker machen.

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1: Im Laufe der Nacht lockert es überall wieder auf und es sind keine neuen Schauer mehr zu erwarten. Die Temperaturen gehen auf Werte um 18 Grad in Lonzen und in Rötchen und auf 15 Grad in Niedegen und in Burgreuland zurück. Sonnenaufgang am Donnerstag um 5.12 Uhr. Auch der Donnerstag startet wieder mit Sonne. Im Tagesverlauf ziehen Quellwolken auf. Die bringen Schauer und Gewitter mit bei 24 bis 27 Grad. Im Radio 700 Wettertrend ist dann der Regen erstmal wieder durch. Am Freitag Sonne und überall trocken bei 22 bis 25 Grad, am Samstag wieder Sonne und sommerlich heiß, auch keine Wolke am Himmel, bei 26 bis 29 Grad.
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2: Ich bin Katrin Müller. Nach dem Ende des Tankrabatts sind die Spritpreise stark gestiegen. Nach dem typischen Mittagssprung stiegen die Preise für E10 im bundesweiten Durchschnitt auf 2,15 Euro pro Liter an, bei Diesel auf 2,11 Euro. Der Steuerrabatt in Höhe von etwa 17 Cent pro Liter war zum 1. Juli ausgelaufen. Der ADAC und die Monopolkommission werfen den Mineralölkonzernen vor, das Ende des Tankrabatts schon vor dessen Auslaufen in die Preise eingerechnet zu haben. Die Spitzen von Union und SPD sitzen im Koalitionsausschuss zusammen, der Entscheidungen über ein größeres Reformpaket herbeiführen soll. Zu den Verhandlungen trafen am Nachmittag unter anderem CSU-Chef Markus Söder und die SPD-Vorsitzenden Lars Klingbeil und Bärbel Baas im Kanzleramt ein. Kanzler und CDU-Chef Friedrich Merz hatte sich kurz zuvor optimistisch zu den Aussichten auf eine Verständigung geäußert.
3: Es geht jetzt vor allem darum, die Wettbewerbsfähigkeit unserer Wirtschaft wieder zu stärken. Wir müssen die Rahmenbedingungen verbessern. Dazu wird es Vorschläge geben zum Rückbau der Bürokratie. Es wird weitere Vorschläge geben zur Modernisierung unseres Staatswesens, zur Digitalisierung. Und wir werden auch über das Thema Steuern und Arbeitsmarkt sprechen. Das Ganze ist ein Prozess, der ist gut vorbereitet, aber noch nicht abgeschlossen.
2: Merz erwartet nach eigener Aussage einen wirklich großen Sprung nach vorn bei der Modernisierung des Landes. Mit zwei großen Gesetzesänderungen will die Bundesregierung die Bundeswehr stärken. Es geht um Änderungen im Reservistendienst und um den beschleunigten Bau militärischer Infrastruktur.
4: Die Bundeswehr braucht mehr Personal. Das betrifft die aktive Truppe, wo in den kommenden Jahren möglichst aufgestockt werden soll. Aber es soll auch mehr Reservisten geben. Deshalb sollen unter anderem Übungen verpflichtend werden. Bislang konnten die Reservisten selbst als auch ihre Arbeitgeber das ablehnen, wenn die Einladung der Bundeswehr kam. Außerdem soll deutlich mehr Geld in die Infrastruktur investiert werden, also für den Bau von Unterkünften, Munitionsdepots und Logistik für neue Waffensysteme. Wir brauchen schnellere Prozesse, und die schaffen wir, sagt Verteidigungsminister Pistorius. Thomas Brock, Berlin.
2: Zum Fußball. England hat bei der Weltmeisterschaft mit Mühe das Achtelfinale erreicht. Die Mannschaft von Trainer Thomas Tuchel gewann gegen die Demokratische Republik Kongo nach einem frühen Rückstand mit 2:1. Im Achtelfinale trifft England nun auf Co-Gastgeber Mexiko.
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1: Im Laufe der Nacht lockert es überall wieder auf und es sind keine neuen Schauer mehr zu erwarten. Die Temperaturen gehen auf Werte um 18 Grad in Lonzen und in Rötchen und auf 15 Grad in Nideggen und in Burgheuland zurück. Sonnenaufgang am Donnerstag um 5.12 Uhr. Auch der Donnerstag startet wieder mit Sonne. Im Tagesverlauf ziehen Quellwolken auf. Die bringen Schauer und Gewitter mit bei 24 bis 27 Grad. Im Radio 700 Wettertrend ist dann der Regen erstmal wieder durch. Am Freitag Sonne und überall trocken bei 22 bis 25 Grad, am Samstag wieder Sonne und sommerlich heiß, auch keine Wolke am Himmel, bei 26 bis 29 Grad.
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2: Ich bin Katrin Müller. Die Spitzen von Union und SPD haben nach 7,5 Stunden ihre Beratungen über das Reformpaket im Koalitionsausschuss am späten Abend beendet. Das wurde aus Teilnehmerkreisen bestätigt. Über die Ergebnisse wurde zunächst nichts bekannt. Darüber soll am Vormittag in einer Pressekonferenz informiert werden. Ein großes Reformpaket der Regierung soll die Wirtschaft wieder in Schwung bringen und die sozialen Sicherungssysteme fit für die Zukunft machen. Das Treffen im Kanzleramt galt als entscheidende Runde.
3: Bei der Rente ist sich Schwarz-Rot weitgehend einig. Die Vorschläge der Rentenkommission sollen vollumfänglich umgesetzt werden. Und bei der Gesundheitsreform sollen die ersten Gesetze schon bis Jahresende fix sein. Streit gibt es dagegen noch bei den Themen Steuern und Arbeitszeit. Die SPD will kleinere Einkommen entlasten und dafür Gutverdiener ab 100.000 Euro und Erben stärker zur Kasse bitten, was die Union in der vorgeschlagenen Form ablehnt. CDU und CSU wollen den 8-Stunden-Arbeitstag dagegen mit einer Wochenarbeitszeit ablösen. Dagegen machen wiederum die Gewerkschaften mobil. Tanja Wagner, Nachrichtenredaktion.
2: Nach dem Ende des Tankrabatts sind die Spritpreise stark gestiegen. Nach dem typischen Mittagssprung stiegen die Preise für E10 im bundesweiten Durchschnitt auf 2,15 Euro pro Liter an, bei Diesel auf 2,11 Euro. Der Steuerrabatt in Höhe von etwa 17 Cent pro Liter war zum 1. Juli ausgelaufen. Der ADAC und die Monopolkommission werfen den Mineralölkonzernen vor, das Ende des Tankrabatts schon vor dessen Auslaufen in die Preise eingerechnet zu haben. Die Bundesanwaltschaft hat in Hamburg Anklage gegen einen mutmaßlichen Drahtzieher der Nord Stream-Anschläge im September 2022 erhoben. Das bestätigte die Kanzlei des angeklagten Ukrainers.
4: Die Bundesanwaltschaft wirft dem Mann laut Medienberichten Kriegsverbrechen, das Herbeiführen einer Sprengstoffexplosion und die Zerstörung von Bauwerken vor. Der Ukrainer war im vergangenen Jahr im Italienurlaub gefasst worden. Er wehrte sich monatelang gegen die Auslieferung nach Deutschland. Im November wurde er dann aber überstellt. Thomas Brock, Nachrichtenredaktion.
2: Zum Fußball. England hat bei der Weltmeisterschaft mit Mühe das Achtelfinale erreicht. Die Mannschaft von Trainer Thomas Tuchel gewann gegen die Demokratische Republik Kongo nach einem frühen Rückstand mit 2:1. Im Achtelfinale trifft England nun auf Co-Gastgeber Mexiko.
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1: Im Laufe der Nacht lockert es überall wieder auf und es sind keine neuen Schauer mehr zu erwarten. Die Temperaturen gehen auf Werte um 18 Grad in Lonzen und in Rötchen und auf 15 Grad in Nideggen und in Burgreuland zurück. Sonnenaufgang am Donnerstag um 5.12 Uhr. Auch der Donnerstag startet wieder mit Sonne. Im Tagesverlauf ziehen Quellwolken auf. Die bringen Schauer und Gewitter mit bei 24 bis 27 Grad. Im Radio 700 Wettertrend ist dann der Regen erstmal wieder durch. Am Freitag Sonne und überall trocken bei 22 bis 25 Grad, am Samstag wieder Sonne und sommerlich heiß, auch keine Wolke am Himmel, bei 26 bis 29 Grad.
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2: Ich bin Katrin Müller. Die Spitzen von Union und SPD haben sich im Koalitionsausschuss auf eine Reihe von Reformen verständigt. Das erfuhr die dpa nach 7,5 Stunden Beratungen am späten Abend aus Koalitionskreisen. Über die Inhalte wollen die Vorsitzenden der Regierungsparteien CDU, CSU und SPD am Vormittag auf einer Pressekonferenz informieren. Erste Schritte waren bereits vor dem Treffen erfolgt. Das Sparpaket für die gesetzliche Krankenversicherung ist bereits im parlamentarischen Verfahren. Außerdem wollen Union und SPD die Vorschläge der Rentenkommission 1:1 umsetzen. Nach dem Ende des Tankrabatts sind die Spritpreise stark gestiegen. Nach dem typischen Mittagssprung stiegen die Preise für E10 im bundesweiten Durchschnitt auf 2,15 Euro pro Liter an, bei Diesel auf 2,11 Euro.
3: Genau damit hatten viele Autofahrer gerechnet. Eine Überraschung war das also nicht. Und viele sind am späten Vormittag noch einmal schnell an die Zapfsäule gerollt. Zum Last-Minute-Tanken nach dem Motto mitnehmen, was geht. Auch der ADAC hatte einen Preisanstieg vorhergesagt und Tankstellenbetreiber kritisiert. Denn die hatten bereits die Preise erhöht, als in vielen Tanks noch günstig versteuerter Kraftstoff war. Claudia Wächter, Nachrichtenredaktion.
2: Mit zwei großen Gesetzesänderungen will die Bundesregierung die Bundeswehr stärken. Es geht um Änderungen im Reservistendienst und um den beschleunigten Bau militärischer Infrastruktur.
4: Die Bundeswehr braucht mehr Personal. Das betrifft die aktive Truppe, wo in den kommenden Jahren möglichst aufgestockt werden soll. Aber es soll auch mehr Reservisten geben. Deshalb sollen unter anderem Übungen verpflichtend werden. Bislang konnten die Reservisten selbst als auch ihre Arbeitgeber das ablehnen, wenn die Einladung der Bundeswehr kam. Außerdem soll deutlich mehr Geld in die Infrastruktur investiert werden, also für den Bau von Unterkünften, Munitionsdepots und Logistik für neue Waffensysteme. Wir brauchen schnellere Prozesse. Und die schaffen wir, sagt Verteidigungsminister Pistorius. Thomas Brock, Berlin.
2: Zum Fußball. England hat bei der Weltmeisterschaft mit Mühe das Achtelfinale erreicht. Die Mannschaft von Trainer Thomas Tuchel gewann gegen die Demokratische Republik Kongo nach einem frühen Rückstand mit 2:1. Im Achtelfinale trifft England nun auf Co-Gastgeber Mexiko.
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1: Im Laufe der Nacht lockert es überall wieder auf und es sind keine neuen Schauer mehr zu erwarten. Die Temperaturen gehen auf Werte um 18 Grad in Lonzen und in Rötchen und auf 15 Grad in Nideggen und in Burgreuland zurück. Sonnenaufgang am Donnerstag um 5.12 Uhr. Auch der Donnerstag startet wieder mit Sonne. Im Tagesverlauf ziehen Quellwolken auf. Die bringen Schauer und Gewitter mit bei 24 bis 27 Grad. Im Radio 700 Wettertrend ist dann der Regen erstmal wieder durch. Am Freitag Sonne und überall trocken bei 22 bis 25 Grad, am Samstag wieder Sonne und sommerlich heiß, auch keine Wolke am Himmel, bei 26 bis 29 Grad.
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2: Ich bin Katrin Müller. Die Spitzen von Union und SPD haben sich im Koalitionsausschuss auf eine Reihe von Reformen verständigt. Das erfuhr die dpa nach 7,5 Stunden Beratungen am späten Abend aus Koalitionskreisen. Über die Inhalte wollen die Vorsitzenden der Regierungsparteien CDU, CSU und SPD am Vormittag auf einer Pressekonferenz informieren. Erste Schritte waren bereits vor dem Treffen erfolgt. Das Sparpaket für die gesetzliche Krankenversicherung ist bereits im parlamentarischen Verfahren. Außerdem wollen Union und SPD die Vorschläge der Rentenkommission 1:1 umsetzen. Nach dem Ende des Tankrabatts sind die Spritpreise stark gestiegen. Nach dem typischen Mittagssprung stiegen die Preise für E10 im bundesweiten Durchschnitt auf 2,15 Euro pro Liter an, bei Diesel auf 2,11 Euro.
3: Genau damit hatten viele Autofahrer gerechnet. Eine Überraschung war das also nicht. Und viele sind am späten Vormittag noch einmal schnell an die Zapfsäule gerollt. Zum Last-Minute-Tanken nach dem Motto, mitnehmen was geht. Auch der ADAC hatte einen Preisanstieg vorhergesagt und Tankstellenbetreiber kritisiert. Denn die hatten bereits die Preise erhöht, als in vielen Tanks noch günstig versteuerter Kraftstoff war. Claudia Wächter, Nachrichtenredaktion.
2: Mit zwei großen Gesetzesänderungen will die Bundesregierung die Bundeswehr stärken. Es geht um Änderungen im Reservistendienst und um den beschleunigten Bau militärischer Infrastruktur.
4: Die Bundeswehr braucht mehr Personal. Das betrifft die aktive Truppe, wo in den kommenden Jahren möglichst aufgestockt werden soll. Aber es soll auch mehr Reservisten geben. Deshalb sollen unter anderem Übungen verpflichtend werden. Bislang konnten die Reservisten selbst als auch ihre Arbeitgeber das ablehnen, wenn die Einladung der Bundeswehr kam. Außerdem soll deutlich mehr Geld in die Infrastruktur investiert werden, also für den Bau von Unterkünften, Munitionsdepots und Logistik für neue Waffensysteme. Wir brauchen schnellere Prozesse, und die schaffen wir, sagt Verteidigungsminister Pistorius. Thomas Brock, Berlin.
2: Zum Fußball. England hat bei der Weltmeisterschaft mit Mühe das Achtelfinale erreicht. Die Mannschaft von Trainer Thomas Tuchel gewann gegen die Demokratische Republik Kongo nach einem frühen Rückstand mit 2:1. Im Achtelfinale trifft England nun auf Co-Gastgeber Mexiko.
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